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1: Gute und willkommen zur Musiksendung Supersonic hier bei Radio Darmstadt. Am Mikrofon ist Max Vidulle. In der Musiksendung Supersonic wird wie immer die Musik im Vordergrund stehen. Wir werden lange Songs und Maxi-Versionen spielen, Songs, die im kommerziellen Radio gespielt, aber selten in voller Länge ausgespielt werden. Und das Beste daran ist, für alle Freundinnen und Freunde der Musik, es wird hier kein Song gekürzt, sondern eben in voller Länge und Schönheit ausgespielt. Und schon geht's los mit Deep Purple und Child in Time.

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Der deutsche Musikexport-Hit von 1984, Scorpions und Still Lovin' You, soll angeblich in Frankreich einen Babyboom ausgelöst haben. Wer weiß, ob das stimmt, aber ein Kuschelhit ist es auf jeden Fall.

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1: Liebe Zuhörerinnen und Zuhörer, Sie hören Radio Darmstadt auf UKW 103,4 über DAB Radio oder weltweit über den Livestream der Internetseite von Radio Darmstadt. Am Mikrofon ist Marx Widulle und es geht weiter mit Songs in voller Länge und Schönheit. Led Zeppelin und Baby, I'm Gonna Leave You.

Der nächste Song wird sehr selten ungekürzt im Radio gespielt. Liebe Musikfreundinnen und Musikfreunde, freut euch auf Lynyrd Skynyrd und dem Song Freebird in voller Länge und vollem Gitarrensolo. Dreht euer Radio ordentlich auf, dass die Nachbarn auch was davon haben.

Wir sind zwar noch mitten im Januar, doch bald fängt ja wieder die Zeit an, wo die Leute ihren Garten aufräumen und teilweise neu gestalten. Meine Frau Claudia fängt damit zum Beispiel schon an. Mein guter Freund Till steht da bestimmt auch schon in seinem Garten in Eberstadt in den Startlöchern. Für den Fall, dass ihr noch auf der Suche nach einem neuen Gartentor seid, der Musiker Bob Dylan fertigt in seiner Freizeit Gartentore an. Er macht da wirklich schöne Eisentore. Wahrscheinlich hat er deshalb noch keine Zeit gehabt, seinen Nobelpreis in Schweden abzuholen. Spielen wir mal ein bisschen Bob Dylan.

Leider kommen wir auch schon zum Schluss der Musiksendung Supersonic hier bei Radio Darmstadt. 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Die Musikzusammenstellung der letzten 2 Stunden geht auf meine Kappe. Am Mikrofon war Markus Wedulle. Inhaltlich Verantwortlicher der Sendung ist Aurel Jahn. Aber jetzt zum Schluss eine traumhafte Nummer von Pink Floyd, nennt sich Time. Machen Sie es gut, bis zum nächsten Mal bei Supersonic und bleiben Sie gesund.

0: Guten Abend im Treffpunkt Eine Welt bei Radio Darmstadt. Sie hören uns über das Webradio oder auch DAB+. Heute im Studio das Darmstädter Friedensforum, wie jeden fünften Donnerstag im Monat. Der Technik betreut uns Josef Röse und an dem Mikrofon ist einmal die
1: Regina Hagen,
2: Christiane Ried
0: und mein Name ist Peter Ried. Ja, vor kurzem gab es ein Treffen zwischen der französischen Regierung und der deutschen Regierung unter Macron und Merz. Und dort wurde unter anderem gesprochen über die gemeinsame atomare Abschreckung von Deutschland, Frankreich, wie man das organisieren könnte. Gleichzeitig oder in wenigen Tagen werden Gedenkfeiern veranstaltet zum 81. Atombombenabwurf auf Hiroshima und Nagasaki. Und in diesem Spannungsfeld wollen wir uns mit der heutigen Sendung auch wieder mit Atomwaffen beschäftigen. Wir haben das genannt Atomwaffen zwischen Abschreckung und Weltvernichtung. Regina, du bist heute so ein bisschen unsere Interviewpartnerin für Christiane und mich. Wenn man über Atomwaffen spricht, hört man ja häufig das Argument, ohne Atomwaffen ist die Abschreckung nicht glaubhaft. Wir können uns gegen die russische Aggression nicht wehren. Wir brauchen unbedingt diese Atomwaffen. Trotzdem kämpfen wir seit langem als Friedensgruppe gegen diese Atomwaffen. Warum sind wir als Friedensgruppe so kritisch gegenüber den Atomwaffen?
1: Ja, Atomwaffen sind sehr spezielle Waffen. Das sind nicht Waffen wie alle übrigen, über die wir reden, die wir auch in Kriegen beobachten, in der Ukraine oder in Israel-Palästina oder in Iran, sondern es sind einfach sehr spezielle Waffen. Sie gelten als Massenvernichtungswaffen, so sind sie offiziell ausgewiesen. Und sie haben ein Zerstörungspotenzial, das einzigartig ist. Also ein sehr großes Zerstörungspotenzial, aber halt auch Wirkungen, die über die Zeit anhalten, also nachwirken, die sich räumlich ausdehnen und nicht nur indem eine Rauchwolke irgendwo hingeweht wird, sondern Radioaktivität, die gesundheitsgefährdend ist, die in die Zukunft wirkt. Also von daher sind Atomwaffen ganz spezielle Waffen. Und es herrscht überall Konsens, sie dürfen nie eingesetzt werden. Also auch die fünf großen Atomwaffenstaaten, die fünf offiziellen, haben ja immer wieder betont, dürfen niemals eingesetzt werden. Aber trotzdem beruht die nukleare Abschreckung auf der Drohung mit dem Einsatz von Atomwaffen.
0: Hast du den Eindruck, dass das Bewusstsein über das, was Atomwaffen tatsächlich bedeuten, auch wenn sie denn eingesetzt würden, auch in so einem Abschreck oder in so einem Gegenschlag, in so einer atomaren Auseinandersetzung, dass das eigentlich nicht im Bewusstsein dieser Debatte ist, die wir aktuell führen?
1: Also tatsächlich scheint mir, wenn ich PolitikerInnen zuhöre, aber insbesondere auch JournalistInnen und ReporterInnen, also den Medien, dass die sehr geschichtsvergessen sind. Also wir denken immer an Hiroshima und Nagasaki. Du erwähntest Anfang August jähren sich die Jahrestage zum 81. Mal von diesen Bombenabwürfen. Und wir haben immer diese Bilder von Hiroshima und Nagasaki im Kopf, wenn wir über Atomwaffen reden. Und mir kommt es so vor, als ob bei diesen politischen Debatten und journalistischen, medialen Debatten das eher ausgeblendet wird. Oder vielleicht ist es ja auch so, dass der Horror so groß ist, so unvorstellbar, dass man eigentlich gar nicht recht mit zurechtkommt, das einzuschätzen. Und Atomwaffen heißt ja heute nicht mehr Hiroshima oder Nagasaki, weil das sind ja im Vergleich zu heute kleine Atomwaffen.
0: Ja, es gibt aus der Historie eine relativ bekannte Rede von dem Kennedy, die hast du neulich auf einer von deinen Reden zitiert. 1961 hat er sie, glaube ich, gehalten, wo es ja auch kurz danach in der Kuba-Krise um Atomwaffen ging, um die Bedeutung. Und da wurde nochmal deutlich auch, das fand ich ganz interessant, dass Kennedy zum Beispiel sehr bewusst war, was Atomkrieg bedeuten könnte.
1: Ja, ich kann ja das Zitat einfach mal vorlesen. Also das ist aus einer Rede vom September 1961 bei der UN-Generalversammlung. Die UN-Generalversammlung, die findet jedes Jahr statt und startet immer im September, und zwar mit der sogenannten Generaldebatte. Mhm. Und da kommen eine Woche lang, ich weiß nicht, ob es damals auch schon eine Woche lang waren, aber eine Woche lang Staatschefs, Regierungschefs, Außenminister, also wichtige Persönlichkeiten. Der UN-Generalsekretär redet normalerweise. Und sie reden über allgemeine Friedens-, Kriegs- und Sicherheitsfragen, und Atomwaffen spielen natürlich immer eine Rolle. In diesem Kontext hat er damals die Rede gehalten. Und er sagte, Zitat: Heute muss jeder Bewohner dieses Planeten über den Tag nachdenken, an dem dieser Planet möglicherweise nicht mehr bewohnbar ist. Jeder Mann, jede Frau und jedes Kind lebt unter einem nuklearen Damoklesschwert, das an einem hauchdünnen Faden hängt, der jeden Moment durch einen Unfall, eine Fehleinschätzung oder durch Wahnsinn durchschnitten werden kann. Diese Kriegswaffen müssen abgeschafft werden, bevor sie uns auslöschen. Und ich, Zitat Ende, ich finde, dass das fasst ganz gut zusammen, wovon wir reden, also diese Ungeheuerlichkeit.
0: Das schwingt ja auch sehr in der Rede, dass er da ein sehr starkes Bewusstsein davon hatte, was
1: das bedeutet. Ja, weil er wusste ja auch, es würde nicht eine Atomwaffe eingesetzt, wie auf Hiroshima oder Nagasaki, sondern es wäre ein Austausch. Ja. Es wären damals Hunderte gewesen, es könnten heute sogar Tausende sein. Wir wissen, selbst 50 reichen aus, um einen nuklearen Winter zu produzieren.
0: Ja, da kommen wir nochmal drauf.
1: Da reden wir nachher nochmal drüber. Aber was ich interessant finde hier, ist, dass er von diesem nuklearen Damoklesschwert redet, das an einem hauchdünnen Faden hängt. Und das ist ja im Prinzip genau diese Doktrin der Abschreckung. Und im Kalten Krieg hat man häufig nicht von nuklearer Abschreckung geredet, sondern vom Gleichgewicht des Schreckens. Und dieses Wort, dieser Schrecken eines Atomwaffeneinsatzes, eines Atomkrieges, der wird in diesem Abschreckung, da steckt zwar auch Schreck drin, aber Abschreckung heißt immer, wir halten die fern, wir verhindern das, was passiert. Und das ist ja überhaupt nicht gesagt. Das wird mit vollständiger Vernichtung des Gegners gedroht im Extremfall. Und man kann aber nicht ausschließen, dass es dazu kommt mit der Abschreckung. Es ist ja nichts, was garantiert, dass diese Atomwaffen nicht eingesetzt werden. Mhm. Es geht von einer Narrensicherheit aus, die wir nicht haben.
3: Also vielleicht kann man auch nochmal sagen, die Atomwaffengegner nutzen ja diese Doomsday Clock als Weltuntergangsuhr, und um auch zu sagen, wie verändert sich das Risiko. Und also das Risiko eines nuklearen Weltuntergangs, kann man sagen.
1: Und diese Chronologie, die ist super interessant, das kann man im Internet verfolgen. Es gibt eine URL, doomsdayclock.org.
0: Das ist eine Einschätzung von renommierten Wissenschaftlern dazu.
1: Von renommierten Wissenschaftlern, früher waren es vor allem Atomwissenschaftler, heute sind auch Klimawissenschaftler und andere mit dabei. Und die stand damals 1961 bei der Rede von Kennedy bei 7 Minuten vor Mitternacht. 7 Minuten vor 12. Und heute sind wir bei 89 Sekunden vor 12, also nicht mal mehr 1,5 Minuten.
3: Das heißt, das Risiko ist im Laufe der Jahre enorm gestiegen.
1: Das Risiko ist gestiegen, vielleicht weil dieses Bewusstsein für die Folgen, für die Zerstörung abhanden kommen, aber auch, weil es immer mehr Atomwaffenstaaten gibt. Weil die Konflikte immer komplexer werden, weil nuklear gedroht wird. Präsident Putin hat das gemacht, aber auch Präsident Trump gegenüber dem Iran. Vollkommene Zerstörung, das Land auslöschen, das ist eine nukleare Androhung. Also von daher, diese Abschreckung wird immer fragiler, und dieses nukleare Damoklesschwert an dem hauchdünnen Faden kommt, rückt uns immer näher.
0: Mhm, Und taucht aber in der aktuellen Debatte praktisch nicht auf. Ne?
1: Ja. So ist es, ja.
0: Ja, wir wollen dann noch mal ein bisschen ins Detail gehen. Vorher hören wir eine kleine eine Unterbrechungsmusik. Die ist von Christina Stürmer aus dem Album Ich höre auf mein Herz. Und der erste Titel heißt Auf und Davon.

0: Sie hören Radio Darmstadt auf Web, im Webradio oder auf DRP Plus und heute ist eine Sendung des Darmstädter Friedensforums. Es geht um Atomwaffen zwischen Abschreckung und Weltvernichtung. Deutschland hat ja keine eigenen Atomwaffen, steht unter dem sogenannten atomaren Schutzschirm der USA. Wie ist Deutschland nun eingebunden in dieses Gleichgewicht des Schreckens oder in diese Abschreckungsstrategie?
1: Also zu Beginn wehre ich mich gleich mal gegen den Schutzschirm, weil Atomwaffen können natürlich überhaupt nicht schützen, weil sie können nur vernichten. Ich denke, wir müssen einfach auch ein bisschen auch aufpassen, ja, wie wir Sprache benutzen. Ich merke das an mir selbst, dieser Schutzschirm oder so, ne? Das ist so präsent in den Medien und im politischen Sprech. Mir rutscht das auch immer wieder durch.
0: Ja, und ich denke, wir müssen heißt es absolut, es ist positiv konnotiert. Ein Schutzschirm ist genau. Etwas absolut Gutes, ja.
1: Also Deutschland hat in der Tat keine eigenen Atomwaffen. Die Sorge vor deutschen Atomwaffen zu Zeiten von Adenauer und unserem Atomminister Strauß war groß und einer der Gründe, es gab mehrere, dass in den 60er Jahren der Nichtverbreitungsvertrag verhandelt wurde, der bei uns auch Atomwaffensperrvertrag heißt, der 68 vereinbart wurde und 70 in Kraft trat. Das heißt, Deutschland hat keine eigenen Atomwaffen, obwohl wir fähig wären, welche zu bauen, weil wir alles an Material und an Fähigkeiten haben, was man bräuchte. Aber wir haben verzichtet mit diesem Nichtverbreitungsvertrag und dennoch beteiligen wir uns an der sogenannten nuklearen Teilhabe der NATO, wo wir sagen, das ist vertragswidrig, weil Deutschland versprochen hat, keine Atomwaffen anzunehmen. Die nukleare Teilhabe heißt im Falle Deutschlands aber konkret, dass in Büchel in der Eifel ein Fliegerhorst mit noch deutschen Tornados, bald deutschen F-35, jetzt bin ich ganz durcheinander, F-35 sind es.
2: Das sind die neuen.
1: Die gerade eingekauft werden, ja, genau, als neue Trägerflugzeuge. Die sind dort stationiert, werden von deutschen Piloten geflogen, die regelmäßig natürlich mit Attrappen üben, diese Atomwaffen einzusetzen. Und es sind Atomwaffen der USA dort stationiert, vermutlich etwa 15. Und es kam gerade ein neuer Typ von Atomwaffen, der aus Sicht der PolitikerInnen, des Militärs, wissen wir nicht so genau, einsetzbarer ist. Das ist nukleare Teilhabe. Im Einsatzfall würden deutsche Piloten US-Atomwaffen Richtung Osten ins Ziel tragen. Und Richtung Osten ist klar, weil sonst gibt es in der Entfernung dieser Flugzeuge keine Gegner, wo man sie abwerfen könnte. Mhm.
2: Kannst du noch was zu der Entscheidungskette sagen, wie sowas dann im Ernstfall stattfinden würde?
1: Ja, da rätsel ich auch immer wieder drüber, Peter. Also es gibt natürlich eine offizielle Entscheidungskette. In der NATO gibt es eine nukleare Planungsgruppe. Da sind nicht nur die Staaten drin, die sich aktiv an der nuklearen Teilhabe beteiligen wie Deutschland, sondern auch andere, die das eher konventionell unterstützen, zum Beispiel durch Tankflugzeuge oder durch Logistik oder dergleichen. Und offiziell sollte diese nukleare Planungsgruppe entscheiden. Jetzt ist es soweit, dass wir unsere Atomwaffen gegen Russland einsetzen müssen. Ich sage ja, einen anderen Gegner gibt's nicht. Dieser Einsatzbefehl müsste dann vom US-Präsidenten oder einer US-Präsidentin gegeben werden. Aber im Falle Deutschlands wäre es auch so, dass die deutsche Politik dem auch zustimmen müsste, also vermutlich der Bundeskanzler, weil die deutschen Piloten, die brauchen ja deutsche Einsatzbefehle. Das heißt, die würden erst aufsteigen, wenn sie den Befehl kriegen von ihren Vorgesetzten, aufzusteigen und diese Atomwaffen einzusetzen. Das wäre im Fall dieser französischen Beteiligung anders, die du gerade erwähnt hast.
0: Ja, es gibt ja Zweifel daran, ob Trump noch voll hinter der NATO steht und ob wir noch unter dem atomaren, jetzt nenne ich es nochmal, sogenannten Schutzschirm, also weil es auch immer so genannt wird, der USA stehen, also ob im Zweifelsfall Trump auch Atomwaffen einsetzen würde, um Europa zu schützen. So, und das hat dazu geführt, dass Merz sich bemüht hat, mit Macron eine Einigung zu erzielen, dass die französischen Atomwaffen im Zweifelsfall eben auch Europa schützen würden. Also nicht nur Frankreich, sondern auch Deutschland oder ganz Europa. Kannst du da noch was zu sagen? Das war jetzt aktuell in den Medien.
1: Ja, das war aktuell in den Medien. Am 17. Juli fand ja ein deutsch-französisches Ministertreffen statt, also wo viele, viele Minister da waren, aber es gab auch ein Gipfeltreffen von Präsident Macron und Bundeskanzler Merz. Und zwar just auf einem Fliegerhorst, der gar nicht so weit weg ist von Büchel, nämlich in Nörvenich, wo Jagdflugzeuge stationiert sind, und in einem Hangar fand dieses Treffen statt, und dort gab es auch eine Pressekonferenz. Darüber wurde jetzt schon einige Zeit gesprochen, bei seiner großen Rede über Atomwaffen. Ich glaube, im März war sie, hat Macron auch nochmal betont, dass er den europäischen Partnern anbietet, die nukleare Abschreckung Frankreichs auf sie auszudehnen. Und das haben sie jetzt etwas konkretisiert. Wobei so ganz konkret ist das für mich immer noch nicht.
2: Aber es gab dazu eine Pressekonferenz auch.
1: Es gab eine Pressekonferenz, und das Interessante ist, es sind nicht gar nicht so sehr ihre Statements, sondern tatsächlich eine Journalistennachfrage anschließend an Macron und Merz speziell zu diesem Punkt. Und Macron betonte, ich zitiere mal, das Ziel, also dieser Kooperation, besteht darin, dass wir die Sicherheit des europäischen Kontinents verbessern und dass wir bei unseren Gegnern mehr Unsicherheit schaffen. Das ist ja das Ziel der Abschreckung. Zitat Ende. Und das ist fürchterlich. Das ist fürchterlich, was er da sagt.
0: Ja, aus allem, was wir wissen über Konfliktregelung und Einigung, sei es ja auch zwischen Völkern, ist es ganz entscheidend, dass mehr Sicherheit geschaffen wird in der Verhandlung zwischen Völkern und vertrauensbildende Maßnahmen.
1: Berechenbarkeit,
0: Sicherheit, deshalb ja diese Verträge, die auch überprüft werden können und so weiter. Unsicherheit ist ein absoluter Risikofaktor, der zur Eskalation führt. Und das in diesem Zusammenhang mit Atomwaffen ist wirklich sehr besorgniserregend.
1: Ja, und Bundeskanzler Merz betonte in seiner Antwort auf diese Nachfrage, er betonte tatsächlich, dass man das historisch einordnen kann, weil schon Charles de Gaulle als Präsident von Frankreich angeboten hat, die nukleare Abschreckung auf Deutschland auszudehnen, und dass jetzt die Zeit gekommen ist, wo man das annehmen müsste. Und dann sagt er noch den Satz, man müsse sich alle strategischen Optionen offenhalten oder erörtern. Und das heißt ja auch, alle strategischen Optionen für uns. Und das heißt, er bezieht ja Deutschland wieder ein in diese nukleare Abschreckung, wobei Macron sehr klar gemacht hat, die Verfügungsgewalt läge ausschließlich bei Frankreich. Deshalb würde Frankreich sein Nukleararsenal auch eigenständig finanzieren, dass ja niemand mitreden kann. Aber wie das alles umgesetzt werden soll, das ist ja bislang offen.

0: Ja, hallo im Treffpunkt Eine Welt bei Radio Darmstadt. Heute mit dem Darmstädter Friedensforum zum Thema Atomwaffen. Wir haben gerade im vorherigen Block nochmal die Grundzüge der atomaren Abschreckung durch NATO beschrieben und möchten jetzt nochmal etwas weiter ins Detail gehen, warum wir als Darmstädter Friedensforum diese atomare Abschreckung nicht glaubhaft finden und schon seit vielen Jahren auch gegen argumentieren und uns für eine Abschaffung der Atomwaffen einsetzen. Regina, was spricht gegen diese Abschreckungsideologie?
1: Ideologie ist ein guter Begriff, Theorie wird es oft genannt. Das ist ja vollkommen unbewiesen, dass sie überhaupt funktioniert. Wir machen in unserer Opposition zu Atomwaffen, in der Forderung, sie abzuschaffen und für Deutschland auch dem Verbotsvertrag, wir werden nachher drauf eingehen, beizutreten, also komplett selbst auf Atomwaffen zu verzichten, auch auf die der USA hier in Deutschland, fest an den Gefahren, die diese Drohung mit sich bringt. Also man muss sich klar machen, die Drohung mit dem Einsatz, die unterm Label nukleare Abschreckung oder, ich sagte es vorher, im Kalten Krieg, Gleichgewicht des Schreckens läuft. Das heißt ja, dass Atomwaffen zu jedem Zeitpunkt einsatzbereit sind. Also zumindest die großen Atomwaffenstaaten haben Raketen jederzeit einsatzbereit auf Knopfdruck, um abzuschießen, wenn ein Befehl kommt. Und da diese Raketen sehr schnell sind, bleibt wenig Zeit zum Überlegen.
0: Das wäre meine ersten Gründe, vielleicht, wo man da auch kritisch
1: drüber nachdenken muss. Man kann überhaupt nicht mehr überlegen. Und je näher die Stationierung an ein Land rückt mit Raketen, desto weniger Zeit bleibt zum Überlegen. Mhm. Das heißt, es wächst die Gefahr, dass aufgrund von einer Fehleinschätzung einer politischen Situation oder einer Fehlwarnung von Frühwarnsystemen durch Missverständnisse jemand, der den Präsidenten der USA oder den Präsidenten von Russland eine Empfehlung abgeben müsste, zur Schlussfolgerung kommt, wir müssen Atomwaffen einsetzen, zum Beispiel, weil schon welche unterwegs sind in unsere Richtung. Und solche Situationen hat es immer wieder gegeben, diese Fehlwarnungen.
0: Diesem entscheidenden Schritt, lasse ich die Bombe jetzt los, ist eigentlich überhaupt nicht seriös zu treffen.
1: Nee, es gab immer wieder Situationen, wo ein Einsatz kurz bevorstand in der Annahme, man wird selbst angegriffen. Und es hat sich dann als Fehlwarnung rausgegeben, zum Beispiel, dass die Frühwarnsysteme Sonnenspiegelungen in Wolken interpretiert haben als anfliegende Raketen. Mhm. Und der Stanislav Petrov, ein sowjetischer Offizier, gesagt hat, nee, das glaube ich nicht. Mhm. Und hat halt keine Warnung weitergegeben in seiner Befehlskette. Also das ist das, was läuft unter dem Label bei uns, Atomkrieg aus Versehen. Mhm. Da gibt es übrigens eine interessante Webseite zu, wo auch die zunehmende Integration von künstlicher Intelligenz in Entscheidungsfindungen ein ganz kritischer Faktor ist.
0: Was das nochmal verschärft, dieses ganze Problem.
1: Genau. Also Fehlmeldungen, unverantwortliche Entscheider, Missverständnisse, Präsident Kennedy sprach von Wahnsinn in dem Zitat, das ich am Anfang unserer Sendung gebracht hatte. Auch das ist natürlich nicht auszuschließen, dass es zu einem Atomkrieg aus Versehen kommt, den man eigentlich dem man anzettelt, obwohl er nicht nötig ist zur Vergeltung. Und das ist ja die Abschreckung. Man droht mit einer Vergeltung, wenn man selbst angegriffen wird, die dann aber allvernichtend wäre.
2: Ein zweiter Grund sind aber auch die Kosten. Das Ganze ist ja ungeheuer teuer und wird immer teurer. Und ja, das Geld fehlt dann woanders.
1: Ja, auch das ist interessant. Es gibt ja ICAN, die International Campaign to Abolish Nuclear Weapons. Wir werden nachher noch auf die Gruppe zurückkommen. Die hat kürzlich einen Bericht vorgelegt, was sie jedes Jahr mal macht, über die Atomwaffenfinanzen im Jahr vorher. Also der Bericht befasst sich mit 2025 und sie kamen, ICAN kam in seiner Auswertung zum Schluss, dass die Atomwaffenstaaten vergangenes Jahr pro Sekunde, tück, tück, tück, tück, pro Sekunde 3768 US-Dollar für Atomwaffen ausgegeben haben. Und im Verlauf des Jahres summieren sich diese Ausgaben auf 119 Milliarden US-Dollar. Mhm.
2: Ja, das sind ungeheure Summen und es gibt ja auch Berechnungen von Oxfam, was man mit dem Geld sonst machen könnte.
1: Das ist wahr. Oxfam hat, das war allerdings schon 2022, aber ich denke, so unterschiedlich werden die Zahlen vermutlich nicht sein, ausgerechnet, dass zur Bekämpfung von extremen und chronischen Hunger auf der Erde, auf der ganzen Erde, pro Jahr 37 Milliarden nötig wären. Also das ist
0: also ein Drittel von dem, was für Atomwaffen zurzeit schon ausgegeben wird.
1: Genau, und Das Interessante bei diesen Zahlen ist, von diesen 119 Milliarden geben 63 Milliarden alleine die USA für Atomwaffen aus. Sie haben Tausende, sie haben Trägersysteme, Raketen, Flugzeuge, U-Boote und fühlen sich immer noch nicht sicher und brauchen immer noch mehr und neuere Atomwaffen. Und allein diese 63 Milliarden Dollar ist ja fast das Doppelte, was man bräuchte, um pro Jahr den Hunger auf der Erde zu vermeiden und den Menschen zu helfen. Und ich denke, oder wo ich diese Zahl sah, zuck, zuck, zuck pro Sekunde, 3768 US-Dollar, das ist ein ordentliches Monatsgehalt von Angestellten, also von nicht schlecht bezahlten Leuten bei uns hier in Deutschland oder auch in den USA. Ein Monatsgehalt eines Menschen, das jede Sekunde für Atomwaffen ausgegeben wird. Und zugleich haben wir einen Sozialkahlschlag, einen Kahlschlag bei Gesundheitsausgaben, die USA einen Kahlschlag bei internationaler Hilfe, was sich auswirkt zum Beispiel auf AIDS-Bekämpfung oder dergleichen. Dieses Geld, das braucht man, um es in Atomwaffen zu stecken.
2: Das wären jetzt schon zwei Punkte. Ein dritter Punkt, den hast du eingangs schon mal genannt, das sind die ungeheuren humanitären Folgen eines Einsatzes. Etwas, wo wir das Gefühl haben, das rückt immer weiter weg. Das wird den Menschen, ist es nicht mehr bewusst, jetzt 81 Jahre nach Hiroshima, Nagasaki. Da muss man aber immer wieder daran erinnern, was bedeutet das denn, wenn tatsächlich Atomwaffen eingesetzt wird? Es sind ja keine normalen Waffen. Du hast gesagt anfangs, es sind Massenvernichtungswaffen mit langen Folgen.
1: Also ja, und es würde ja auch nicht eine Waffe eingesetzt, weil inzwischen gibt es nicht wie bei Hiroshima Nagasaki nur einen Staat, der genau diese zwei Waffen hatte, die er einsetzen konnte, sondern es gibt viele, es gäbe also einen Austausch. Es gibt Berechnungen, was ein Austausch von Atomwaffen, 50 Atomwaffen zwischen Indien und Pakistan bedeuten würde für das Klima. Jetzt mal abgesehen von den Strahlenschäden, von den fürchterlichen Verletzungen, von den fürchterlichen Zerstörungen, die Atomwaffen in einer Stadt wie Neu-Delhi oder so bedeuten würden. Also es ist ja unvorstellbar. Es wäre auch keine Hilfe möglich, weil die Katastrophe viel zu groß wäre. Aber was das speziell fürs Klima bedeutet. Und diese viele Asche, dieser viele Dreck, der hochgeschleudert würde, diese Rauchwolken, die würden tatsächlich im Lauf der Zeit über die ganze Erde verbreitet und zu einer deutlichen Absenkung der Temperatur führen, so dass es zu großen Hungersnöten auf der Erde käme, weil Teile der Erde gar keine Nahrungsmittel mehr produzieren könnten.
0: Man spricht ja auch von einem nuklearen Winter in dem Zusammenhang.
1: Ja, genau.
0: Also, der Konflikt würde nicht auf Indien und Pakistan begrenzt bleiben, sondern hätte weltweite
1: er hätte weltweite Folgen, was natürlich auch der Fall wäre, wenn es einen Atomwaffenaustausch zwischen USA und Russland gäbe oder wo auch immer. Dieser Fall Indien-Pakistan, das war halt, weil die selbst auch nicht so viel Atomwaffen haben und weil die immer Krieg führen, immer wieder miteinander. Also diese Schäden, diese Strahlenschäden, die werden auf Generationen hinaus vererbt. Sie werden mit dem Wind außerhalb der Grenzen der Länder, die Krieg führen, getrieben. Das heißt, es gäbe auch, wir erinnern uns an Tschernobyl, was das für uns bedeutet hat. Auch da würde bei einem Atomwaffeneinsatz andere, aber radioaktive Isotope über die Erde getrieben. Und man fasst es inzwischen zusammen unter diesem humanitäre Folgen, katastrophale humanitäre Folgen eines Atomkriegs. Dazu gab es mehrere Konferenzen. Ich denke, auch da werden wir vielleicht noch mal drauf eingehen. Und der Internationale Gerichtshof in Den Haag hat 1996 auf Bitten der UN-Generalversammlung ein Rechtsgutachten abgegeben zur Legalität oder Illegalität der Drohung mit dem Einsatz von Atomwaffen, Drohung, ne, das ist die Abschreckung, oder auch einem Einsatz, und kam zum Schluss, ich zitiere: Die Vernichtungskraft von Atomwaffen kann weder in Raum noch Zeit eingedämmt werden. Sie können die gesamte Zivilisation und das gesamte Ökosystem des Planeten zerstören. Und deshalb kam der Internationale Gerichtshof damals zur Schlussfolgerung, dass der Einsatz und die Drohung mit dem Einsatz generell völkerrechtswidrig sind, wegen dieser grauenhaften Folgen.

0: Sie hören Radio Darmstadt, eine Sendung des Darmstädter Friedensforums. Es geht um Atomwaffen. Wir hatten gerade den Punkt, dass der Internationale Gerichtshof vor 30 Jahren, 1996, ein bahnbrechendes Urteil, nicht Urteil, ist falsch, ein Rechtsgutachten erstellt hat, was nicht nur den Einsatz, sondern bereits die Androhung des Einsatzes von Atomwaffen für völkerrechtswidrig erklärt. Ja, und das war der Startschuss für ICAN, um sich stark zu machen, dass Atomwaffen insgesamt geächtet werden weltweit. Also ICAN ist ICAN, International Campaign for
1: To Abolish Nuclear Weapons.
0: ICAN. Ja. Und Regina, vielleicht sagst du noch mal was dann in Gang kam, welcher Vertrag dann das Ziel wurde und auch wirklich zur Wirklichkeit wurde, ja.
1: Ja, es hat tatsächlich noch ein paar Jahre gedauert, bis ICAN sich in den Kopf gesetzt hat, dass es ein Atomwaffenverbot geben muss. Ich sprach ja vorher bereits über den Nichtverbreitungsvertrag oder über den Nichtverbreitungsvertrag, wo Länder wie Deutschland oder Iran oder Japan oder viele andere auf den eigenen Besitz von Atomwaffen verzichten. Aber es gibt halt die offiziellen Atomwaffenstaaten, die unter diesem Vertrag akzeptiert sind. China, Frankreich, Großbritannien, USA, Russland. Und dann gibt es noch vier weitere, Indien, Pakistan, Nordkorea und Israel, die gar nie dem Vertrag beigetreten sind. Also auch nicht vom Vertrag anerkannt werden, die es aber trotzdem gibt. Das heißt, man kommt da nicht weiter.
2: Das heißt, die Staaten, die schon Atomwaffen auch offiziell hatten und diesen Vertrag unterschrieben haben, haben sich verpflichtet, abzurüsten.
1: In dem Vertrag.
2: Umfassend und.
1: In dem Vertrag gibt es einen Stichtag, bis zu dem sie getestet haben müssen. Da fallen die fünf drunter. Und sie verpflichten sich in Artikel 6, Verhandlungen in redlicher Absicht zu führen über die vollständige Abrüstung von Atomwaffen.
2: Genau, und da ist ja eher das Gegenteil passiert.
1: Es ist das Gegenteil passiert,
2: genau. Und deswegen kam dann auch Zweifel an diesem Vertrag und dass man das vielleicht neue Initiativen ergreifen müsste.
1: Und es gab zwischendrin eine ziemlich große und wichtige Initiative für eine Nuklearwaffenkonvention. Also so wie die Biowaffenkonvention und Chemiewaffenkonvention. Und dann kam ICAN und hat gesagt, wir zielen auf was Einfacheres. Wir zielen auf ein Atomwaffenverbot ohne viel Brimborium, ohne viele Anhänge zur Überprüfung oder dergleichen. Und vor allem binden wir nicht Atomwaffenstaaten ein. Und die haben mit ICAN auch kooperiert. Und es fanden dann drei Konferenzen statt unter diesem Stichwort katastrophale humanitäre Konsequenzen, also das, was der Internationale Gerichtshof auch massiv aufgegriffen hat, humanitäres Völkerrecht.
2: Waren das UN-Konferenzen?
1: Nee, das waren Staatenkonferenzen, die auch von Staaten finanziert wurden. Und ICAN, das war das Erstaunliche, praktisch auf Augenhöhe als gleichberechtigter Partner dabei war und auch andere zivilgesellschaftliche Akteure, zum Beispiel die Hibakusha, die Überlebenden aus Hiroshima, Nagasaki, Wissenschaftler, vor allem Physiker und Mediziner und Klimaexperten, aber nicht nur. Und dann gab es in Norwegen, in Mexiko und zum Schluss in Österreich, in Wien, Konferenzen zu diesen humanitären katastrophalen Folgen, um sich das nochmal klar zu machen, was das heißt und um zu überlegen, wo die Reise hingehen muss. Und am Schluss stand die Entscheidung, wir streben einen Atomwaffenverbotsvertrag an. Und dann wurde dafür gesorgt, dass es ein Okay praktisch von der UN-Generalversammlung gibt und es wurde begonnen zu verhandeln, aber nicht jetzt von allen UNO-Staaten. Und tatsächlich waren die Atomwaffenstaaten und die nuklearen Teilhabestaaten wie Deutschland, die NATO-Staaten gar nicht dabei. Aber 122 Staaten haben verhandelt. Oder 123 haben verhandelt und 122 haben gesagt, ja, wir stimmen jetzt diesem Text zu. Das heißt, sie haben einen Atomwaffenverbotsvertrag verhandelt.
2: Das war dann aber eine Verhandlung innerhalb der UN, innerhalb der Vereinten Nationen.
1: Ja, sie fand in den Vereinten Nationen statt, das ist richtig. Und anschließend wurde dieser Vertrag auch von der UN-Generalversammlung abgesegnet. Und das war 2017 wurde der verhandelt. Er ist 2022 in Kraft getreten. Da gab es eine kritische Masse an Staaten, die unterzeichnet hatten. Und inzwischen haben 100 Staaten, das ist die Mehrheit aller Staaten auf der Erde, den Vertrag unterzeichnet oder sind ihm durch eine Ratifizierung beigetreten. Und dieser Vertrag, der verbietet seinen Mitgliedern Atomwaffen. Damit ist neues Völkerrecht geschaffen geworden. Und da sind die Atomwaffenstaaten nicht dabei, aber es setzt einen Pfosten. Es sagt, Atomwaffen sind verboten und wir verzichten auf diese Atomwaffen. 100 Staaten bisher.
0: Haben europäische Staaten, sind die auch beigetreten oder nicht?
1: Wie sieht's aus? Von den NATO-Staaten niemand, aber es sind, oder erwischte mich kalt, mein Gedächtnis ist ja nicht so gut.
0: Österreich und Irland.
1: Irland, Malta.
0: Ja, Österreich nochmal, nochmal.
1: Ja, diese Österreich ist beigetreten, tatsächlich. Ja, ja. Das sind keine NATO-Staaten. Und Österreich war auch federführend, dass es überhaupt zu diesem Vertrag kam. Die haben wirklich eine tolle Rolle gespielt, diese Diplomaten damals. Wir reden von Diplomatie, die heute immer so abgefaked wird, als wäre sie vollkommen überflüssig. Als müsste sie von Baumagnaten durchgeführt werden. Na, das war wirklich eine diplomatische Meisterleistung.
0: Und was ist mit Deutschland?
1: Na, Deutschland lehnt diesen Vertrag ab, weil er angeblich dem Nichtverbreitungsvertrag widerspricht, was überhaupt nicht stimmt, weil er ist eigentlich die konkrete Umsetzung von diesem Artikel 6 in redlicher Absicht über die vollständige Abrüstung von Atomwaffen zu verhandeln. 100 Staaten haben das für sich getan. Die können ja nichts dafür, dass die anderen nicht dabei sind. Aber Deutschland lehnt es ab. Es war bei einer oder zwei Konferenzen zu diesem Vertrag, die inzwischen stattgefunden haben, als Beobachter dabei, aber nicht bei der letzten, jetzt im Herbst oder im Dezember, findet die erste Überprüfungskonferenz dieses Vertrages statt, also eine größere Konferenz nochmal in New York. Und wir wollen, dass Deutschland zumindest als Beobachter dorthin geht.
2: Ja. Ja, interessant ist ja auch, dass zum Beispiel Südamerika vollkommen atomwaffenfrei ist, wenn man das so sagen kann.
1: Es gibt mehrere atomwaffenfreie Zonen.
2: Es gibt wirklich große atomwaffenfreie Zonen auf der Welt, die auch erklärtermaßen auch atomwaffenfrei sein wollen. Das ist uns ja mal gar nicht so bewusst vielleicht.
1: Aber ja, fast die ganze südliche Hemisphäre ist tatsächlich atomwaffenfrei. Also ich würde gerne nochmal auf unsere darauf zurückkommen, was wir wollen. Also wir fordern von Deutschland, dass sie die nukleare Teilhabe aufgeben. Wir ist in diesem Fall das Aktionsbündnis Atomwaffenfrei. Und das hat eine Website, atomwaffenfrei.de. Da kann man nachlesen, wer wir sind, was wir wollen, welche Aktionen wir machen.
0: Das kann sagen, das ist ein Zusammenschluss von verschiedenen Friedensorganisationen, die zum Thema Atomwaffen arbeiten.
1: Ja, genau. Über 70 Gruppierungen, dabei auch die großen, also Pax Christi, DFGVK, die PPNW, Ohne Rüstung Leben. Ja. Solche Gruppierungen sind da dabei. Und auch kleine, das Darmstädter Friedensforum ist seit 1998 Mitglied und ich bin da ja auch sehr, sehr aktiv bei diesem Bündnis. Von daher, wir beteiligen uns hier immer rege.
0: Ja, was plant ihr oder was
1: wir jetzt konkret anbieten, sind im Prinzip zwei Sachen. Zum einen fordern wir auf, dass sich Leute überlegen, ob sie nicht im Oktober nach Nörvenich oder nach Büchel fliegen. Also Büchel ist der Atomwaffenstandort und in Nörvenich hat jetzt dieses deutsch-französische Treffen stattgefunden. Das spielt immer eine wichtige Rolle bei den Herbstmanövern mit Atomwaffen. Also zwar mit Attrappen, aber der Einsatz von Atomwaffen wird im NATO-Rahmen geprobt. Da spielt auch Nörvenich eine wichtige Rolle. Da wird es Aktionen geben am 10. in Büchel und am 17. Oktober in Nörvenich. Auch dazu gibt es Details auf atomwaffenfrei.de. Und es gibt einen Appell an die Bundesregierung. Auch dazu findet man Details auf atomwaffenfrei.de. Es gab nämlich zum 30. Jahrestag dieses IGH-Rechtsgutachtens einen offenen Brief von 55 Persönlichkeiten aus Kunst, Politik, Kirche, Wissenschaft. Ein Appell an die Bundesregierung, atomare Abrüstung darf kein leeres Versprechen bleiben. Und Das wird zum Hiroshima-Tag auch in großen Zeitungen veröffentlicht als Appell mit vielen zusätzlichen Unterschriften. Leider, nachdem diese Sendung ausgestrahlt ist, ist die Unterschriftensammlung schon beendet. Also, aber es ist interessant, sich das anzuschauen. Und Ohne Rüstung leben hat auch sehr spontan nach Macrons Ankündigung der nuklearen Teilhabe mit ja nicht nur Deutschland, aber gerade auch Deutschland eine Postkartenaktion ins Leben gerufen, die sich richtet an Präsident Macron und an Bundeskanzler Merz. Das ist keine Option. Ceci n'est pas une option. Diese Postkarten kann man finden bei ohnerüstungleben.de oder wieder auf atomwaffenfrei.de gibt es natürlich auch einen Hinweis. Und das wäre ein Vorschlag, dass man diese Postkarten verschickt, dass die Herren merken, wir wollen aber keine Verstärkung von nuklearer Abschreckung, sondern wir wollen Diplomatie, wir wollen Verhandlungen, man muss miteinander reden und wir wollen die Abschaffung von Atomwaffen.
0: Also nochmal ganz klar.

0: nicht die atomare Abrüstung fördern.
1: Genau. Rüstungskontrolle, Abrüstung und das Verbot aller Atomwaffen werden gefordert in dieser Postkarte von Ohne Rüstung leben. Und ich denke, den können wir uns alle anschließen. Und das bedeutet, diplomatisch aktiv werden und mit Russland reden. Wir kommen nicht dran vorbei. Es nützt nichts, den Kopf in die Sand zu stecken und einen Gegner zu verteufeln.
0: Ja, vielleicht kann man nochmal sagen, es ist das Argument, die atomare Abschreckung hat immer gewirkt durch den ganzen Kalten Krieg und hat uns bis jetzt sicher in allen Konfrontationen da durchgebracht. Es ist nie was passiert. Es wird auch in Zukunft nichts passieren. Das ist ja die Ideologie. Und da sagen wir, es gibt überhaupt keine Garantie dafür, dass es nicht doch ja aus Versehen oder aus welchen Gründen auch immer zu einem atomaren Austausch kommt. Und dann ist die Folge so gravierend, also das ist ein so folgenschwerer, ja, das hätte so gravierende Folgen, dass man diese Option nicht wählen kann. Also nur die Tatsache, es ist immer gut gegangen, es wird schon immer gut gehen, das kann es nicht sein.
1: Ja, das ist das, was Präsident Kennedy in seinem anfangs zitierten Rede vor der UNO 1961 sagte. Das nukleare Damoklesschwert an einem hauchdünnen Faden. Und ein hauchdünner Faden kann durchgeschlagen werden.
2: Haben wir ja gehört.
1: Oder er kann reißen.
2: Der ist fast noch dünner geworden, der Faden.
1: Der ist dünner geworden. Und das Gewicht, das unten dran hängt, ist deutlich schwerer geworden.
2: Ja, also nochmal Appell an alle, die das mit unterstützen möchten, sich da vielleicht auch schlau zu machen auf den Websites. Sagst du sie bitte nochmal?
1: Atomwaffenfrei.de. Ich denke, da findet man auch die ganzen anderen Sachen.
2: Ja, dann bedanken wir uns fürs Zuhören. Sie hörten eine Sendung von Radio Darmstadt, Treffpunkt Eine Welt, heute mit dem Darmstädter Friedensforum mit dem Titel Atomwaffen zwischen Abschreckung und Weltvernichtung. Die Musik kam von der Musikerin Christina Stürmer aus ihrem Album Ich höre auf mein Herz. Die Technik machte der Josef Röse, vielen Dank. Und an den Mikrofonen war
1: Regina Hagen,
0: Christian Ried.
2: Und mein Name ist Peter Ried. Im Anschluss an die Sendung hören Sie die Sendung Hammer was? Von afghanischen Frauen, für afghanische Frauen. Ja.
0: Und die Sendung wurde aus technischen Gründen aufgezeichnet am 22.07.

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1: 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Gute und willkommen zur Musiksendung Supersonic hier bei Radio Darmstadt. Am Mikrofon ist Markus Vidulle. In der Musiksendung Supersonic wird wie immer die Musik im Vordergrund stehen. Wir werden lange Songs und Maxi-Versionen spielen, Songs, die im kommerziellen Radio gespielt, aber selten in voller Länge ausgespielt werden. Und das Beste daran ist, für alle Freundinnen und Freunde der Musik, es wird hier kein Song gekürzt, sondern eben in voller Länge und Schönheit ausgespielt. Und schon geht's los mit Deep Purple und Child in Time.

0: Da. 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Warum auch nicht?
1: Genau, warum auch nicht?

Der deutsche Musikexport-Hit von 1984, Scorpions und Still Lovin' You, soll angeblich in Frankreich einen Babyboom ausgelöst haben. Wer weiß, ob das stimmt, aber ein Kuschelhit ist es auf jeden Fall.

0: da.
1: Liebe Zuhörerinnen und Zuhörer, Sie hören Radio Darmstadt auf UKW 103,4 über DAB Radio oder weltweit über den Livestream der Internetseite von Radio Darmstadt. Am Mikrofon ist Marc Svidulle und es geht weiter mit Songs in voller Länge und Schönheit. Led Zeppelin und Baby, I'm Gonna Leave You.

Der nächste Song wird sehr selten ungekürzt im Radio gespielt. Liebe Musikfreundinnen und Musikfreunde, freut euch auf Lynyrd Skynyrd und dem Song Freebird in voller Länge und vollem Gitarrensolo. Dreht euer Radio ordentlich auf, dass die Nachbarn auch was

Wir sind zwar noch mitten im Januar, doch bald fängt ja wieder die Zeit an, wo die Leute ihren Garten aufräumen und teilweise neu gestalten. Meine Frau Claudia fängt damit zum Beispiel schon an. Mein guter Freund Till steht da bestimmt auch schon in seinem Garten in Eberstadt in den Startlöchern. Für den Fall, dass ihr noch auf der Suche nach einem neuen Gartentor seid, der Musiker Bob Dylan fertigt in seiner Freizeit Gartentore an. Er macht da wirklich schöne Eisentore. Wahrscheinlich hat er deshalb noch keine Zeit gehabt, seinen Nobelpreis in Schweden abzuholen. Spielen wir mal ein bisschen Bob Dylan.

Leider kommen wir auch schon zum Schluss der Musiksendung Supersonic hier bei Radio Darmstadt. 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Die Musikzusammenstellung der letzten 2 Stunden geht auf meine Kappe. Am Mikrofon war Markus Wedulle.

0: nachhaltig. Was sagt ihr dazu?
1: Ja, großartig. Vieles muss mehr nachhaltig sein. Gibt es irgendwas, was hier nachhaltig gemacht wird?
0: Nee, also ich wollte nur wissen, was so euer Eindruck ist oder ob ihr vielleicht irgendwelche Verbesserungsmöglichkeiten habt oder ja, was ihr so denkt, wenn ihr hört, Heinerfest nachhaltig.
1: Schwierig, würde ich sagen.
0: Heinerfest nachhaltig. Habt ihr da irgendeine Idee oder irgendwie Vorschläge oder was denkt ihr oder denkst du darüber? Heinerfest nachhaltig?
2: Nein, nein.
0: Was fällt dir ein, wenn du hörst Heinerfest nachhaltig?
3: Gute Frage, weiß ich jetzt gerade nicht.
0: Oder sagen wir mal so, weswegen gehst du zum Heinerfest?
3: Wegen dem guten Essen, wegen der guten Stimmung, wegen den vielen Leuten.
0: Mhm.
3: Wegen den schönen Fahrgeschäften, die jedes Jahr anders sind.
0: Ja.
3: Das war's eigentlich.
4: Nachhaltigkeit ist auf dem Heinerfest nicht so wirklich ein Thema, dachte ich zumindest. Aber ich wurde eines Besseren belehrt.
0: Wer sind Sie?
5: Ich heiße Jürgen Unterköfler, komme aus Darmstadt.
0: Ich würde gerne noch mehr wissen.
5: Ja, was soll ich erzählen? Ich bin selbst Schausteller und mache das mein Leben lang schon. Und kenne mich halt auch ein bisschen aus, dadurch, dass ich auf anderen Veranstaltungen bin. Und mit dem Harry Korn und ich machen das ungefähr seit 10, 12 Jahren. Und es könnte auch sein, wenn es unser letztes Jahr ist, weil dann ist so ein bisschen Generationswechsel, da kommen andere Leute und ja.
4: Generationswechsel. Das ist immer so ein Anlass, zurückzuschauen auf der einen Seite, zu gucken, wo kommen wir her? Und dann aber auch in die Zukunft zu blicken, wo gehen wir hin? Jürgen Unterköfler hat ein bisschen tief gestapelt, denn er war die ganze Zeit im Vorstand vom Darmstädter Schaustellerverband. Und ja, ich habe dann, und es war wirklich Zufall, ich habe dann Frau Kurtradin Hausmann getroffen. Ja, sie ist die neue Vorständin des Darmstädter Schaustellerverbandes. Und ja, wie habe ich sie tatsächlich unter all den vielen Leuten gefunden? Ich bin an einem Stand vorbeigelaufen und da hing ein Schild. Hier gibt es einen Defibrillator. Fand ich total klasse und spannend und interessant und auch ganz wichtig. Und ja, so eine Art Care-Kultur. Man sorgt sich hier für die Leute. Und das ist ja auch eine Form sozialer Nachhaltigkeit. Und ich bin stehen geblieben.
0: Hallo, ich bin von Radio Darmstadt und wollte kurz was wissen über den Stand. Wer sind Sie?
6: Ich bin die Silke Kutterndin Hausmann und wir haben hier die M&S Hausmann GmbH.
0: Ah ja, und ich habe schon gehört, Sie sind ein tradiertes Unternehmen. Erzählen Sie doch mal was.
6: Ja, in diesem Jahr feiert die Familie Hausmann ihr 125-jähriges Bestehen als Schaustellerfamilie. Und ja, das haben wir dieses Jahr schon sehr ausgiebig und groß gefeiert.
0: Und trotzdem stehen Sie jetzt hier am Stand und das macht Ihnen Spaß?
6: Na ja, natürlich, auf jeden Fall. Also das ist nicht mein Geburtsberuf, sage ich jetzt mal. Ich bin nicht in das Gewerbe reingeboren. Ich habe da rein geheiratet und war lange, lange Zeit noch in meinem normalen Beruf tätig. Aber ich mache es einfach zu gerne und deswegen freue ich mich, dass ich mich für den Weg entschieden habe.
0: Okay. Und wie läuft das Geschäft dieses Jahr?
6: Ja, alles gut. Die Mittage sind doch verhältnismäßig warm, aber abends haben die Leute schon Lust, aufs Heinerfest zu kommen.
0: Ja, es ist ja schon ziemlich warm in diesen Wurstständen. Also, ja, was machen Sie so, wenn es Ihnen zu warm wird? Oder gibt es überhaupt, dass es zu warm wird?
6: Ja, auf jeden Fall wird es uns auch mal zu warm. Also, wenn es nicht mehr geht, dann muss man auch mal kurz eine Auszeit, muss mal rausgehen, muss mal kurz sich abkühlen, muss mal ordentlich was trinken vor allen Dingen. Vielleicht auch mal ein nasses Handtuch in den Nacken. Aber wir sind schon ein bisschen erprobt. Also, wir können damit umgehen.
0: Okay, alles klar. Ja, vielen lieben Dank. Wollen Sie mir noch was sagen vielleicht?
6: Nö, alles gut. Ich habe mich gefreut, dass Sie da waren.
0: Alles klar, danke schön.
6: Einen schönen Mittag noch allen und viel Spaß auf dem Heinerfest.
4: Das Heinerfest wird weiblicher. Neben Felix Hotz, der Heinerfest-Präsident ist, geht auch Violetta Wohlstand an den Start. Violetta ist die Geschäftsleitung des Heinerfestes. Neben Schildern, die anzeigen, wo es Defibrillatoren gibt, gibt es auch noch...
0: Sie sind hier von dem Stand mit den Entchen. Erzählen Sie doch mal kurz...
2: Was soll ich Ihnen denn von den Entchen erzählen? Die Kinder kommen her, angeln die Entchen, ob groß oder klein. Die Großen hier, wie Sie hier nebenan sehen, die angeln auch sehr gerne. Die haben alle ihren Spaß daran.
0: Und Sie haben hier so ein Schild mit diesem Kinderfinder-Armband. Was hat es damit auf sich?
2: Ja, das Kinderfinder-Armband ist ganz einfach. Da können die Leute sich das kostenlos bei uns abholen, schreiben die Telefonnummer da drauf von sich selbst und machen das den Kindern ums Handgelenk. Wenn die verloren gehen, können dadurch die anderen Leute die Eltern anrufen, dass sie wieder gefunden werden.
0: Super Idee!
4: Ich weiß nicht, ob es den Defi schon letztes Jahr gab und auch die Kinderarmbänder. Aber wenn es solche Fürsorgeleistungen gibt, dann ist es sehr häufig die Handschrift von Frauen. Oft wird Frauen nachgesagt, dass sie einen anderen Führungsstil pflegen als Männer. Die Theorie der Ethics of Care von Carol Gilligan beispielsweise argumentiert, dass Frauen ihre Entscheidung stärker über Empathie, Beziehungspflege und Fürsorge treffen. Damit lässt sich erklären, warum weibliche Führung häufig sozial verantwortliche und mitfühlende Entscheidungen betont.
0: Also jetzt habe ich ja schon auch einige interviewt und es ist tatsächlich nicht der Schaustellerberuf, der ist schon so ein der ist hart, oder?
5: Ja, ist nicht jeder Beruf hart. Also, es ist schwierig. Also ein Dachdecker hat es im Sommer auch schwer und im Winter ist es auch bei dem kalt. Bei uns ist genau das Gleiche.
0: Genau, also im Winter haben sie die Kälte, im Sommer die Wärme. Ne?
5: Ja, das ist unser Brot. Da ärgern wir uns auch nicht drüber.
0: Ja, da haben sie sich dran gewöhnt, vermutlich.
5: Ja. Ja, es gibt ja auch bei euch schlechte Sendezeiten in Sommerferien und so weiter. Das gehört zum Business dazu.
4: Schausteller sein, das bedeutet sehr fordernde Arbeitszeiten und es bedeutet auch immer wieder regelmäßig den Ort wechseln zu müssen. Und es bedeutet auch der Witterung ausgesetzt zu sein, sei es jetzt Starkregen, sei es Eis, sei es extreme Hitze.
7: Mein Name ist Harry Oswald. Ich bin hier beschäftigt bei der Firma Toni Thoma und Werner Rohleder. Wir stehen hier dieses Jahr mit dem Pferdekarussell. Letztes Jahr waren wir mit dem Miniscooter da für die Kinder, die Boxauto. Ne? Und ja, wir hoffen mal, dass wir nächstes Jahr wieder mit dem Boxauto kommen. Ne? Und bis jetzt war alles so gut okay hier. Ne? Ja, gut. Alle nett, alle fröhlich. Was soll man da noch viel sagen hier? Ne? Haben Sie noch eine Frage?
8: Ja, wie lange arbeiten Sie denn hier? Oder wie ist die Arbeit so? Wie macht es Ihnen Spaß?
7: Ja, diese Arbeit kann man nur machen, wenn man da drin aufgewachsen ist. Da muss man dafür geboren sein. Ne? Weil sonst geht das nicht. Ne? Weil wir können nicht nach 8 Stunden sagen, jetzt gehen wir heim. Ne? Das gibt's hier nicht. Ne?
0: Ja, aber dafür haben Sie dann längere Zeit frei, dann nach so einem Fest, oder?
7: Ja, im Januar, Februar.
0: Also, im Januar, Februar und ansonsten arbeiten Sie die ganze Zeit?
7: Ja, die ganze Zeit. Es geht immer durch, die ganze Woche, immer Wochenende, immer.
0: Ach so, aber nur am Wochenende?
7: Nee, unter der Woche auch. Anhänger fahren, von Platz zu Platz, Wohnwagen umsetzen, ne? Immer. Immer was zu tun.
0: Ja, aber Sie haben schon, Freizeit haben Sie schon irgendwann, oder?
7: Nicht so viele im Sommer, ne? Wie gesagt, erst im Januar, Februar.
0: Und Sie sind selbstständig? Nein, Sie sind angestellt.
7: Ich bin angestellt, Gott sei Dank. Ja.
4: Als Schausteller angestellt zu sein, das hat Vorteile. Man bekommt inzwischen sicher seinen Mindestlohn und ist sozial abgesichert. Die Schaustellerunternehmen beschäftigen einschließlich der Inhaber und der mitarbeitenden Familienangehörigen durchschnittlich 3,9 feste Mitarbeiter. Davon sind durchschnittlich 2,5 Personen Familienangehörige. Also beschäftigt jeder Betrieb im Schnitt 1,5 Mitarbeiter, die nicht Familienangehörige sind. Die Branche ist durch Kleinst- und kleine Unternehmen geprägt. Die Informationen stammen aus der Wirtschaftsstudie aus dem Jahr 2023 des Deutschen Schaustellerbundes. Die Schaustellerunternehmen und ihre Familienangehörigen sind Gewerbetreibende. Für Sozialleistungen wie gesetzliche Krankenpflege, Unfall- und Rentenversicherung müssen sie selbst vorsorgen. Es gibt sicher einige der Schaustellerunternehmen, bei denen es richtig gut läuft und die über ihr gesamtes Leben ein gutes Vermögen ansparen können. Aber wenn irgendwas doof läuft oder schief geht und sie verlieren, aus welchen Gründen auch immer, ihr Vermögen, dann stehen sie mit blanken Händen da. Wenn jemand nicht mehr arbeiten kann, dann verliert er seine Existenz. Und das bedeutet Sozialhilfe. Das ist ziemlich ungerecht, wenn man ein ganzes Leben lang hart gearbeitet hat.
0: So, So, also ich stehe jetzt hier vorm Popcornstand mit Zuckerwatte und Magenbrot und so weiter. Und also ich habe sofort Erinnerungen an meine Kindheit mit diesen Herzen und so. Das gab es schon immer. Ja, erzählen Sie doch mal was über Ihren Beruf.
9: Ich bin Schausteller schon mein Leben lang. Und da gibt es nicht so viel erzählen. Das ist wie Ärzte, wenn sie arbeiten gehen selber.
0: Ja klar, aber darüber kann man ja sicher irgendwas sagen, oder?
9: Fällt im Moment nicht sein.
0: Okay. Ist der Beruf leicht oder ist es ein harter Beruf oder beides?
9: Ein harter Beruf, ja.
0: Okay. Warum?
9: Stehen Sie mal hier jeden Tag mit 40 Grad warm und dann wissen Sie, warum es hart ist.
0: Ja, das habe ich mir auch schon gedacht, ja.
9: Sie können nicht raus, Sie können nichts machen, stehen nur hier drin. Und dann kriegen Sie blöde Sprüche abends noch so reingedrückt.
0: Was kriegen Sie?
9: Blöde Sprüche reingedrückt.
0: Das passiert auch?
9: Das passiert auch.
0: Ja, aber nicht so oft, oder?
9: Doch, regelmäßig. Jeden Tag selber.
0: Ja, echt, wenn die Leute besoffen sind, oder was?
9: Ja, genau. Sie fragen dich, warum du nicht lächeln musst, weil du müde bist. Das ist ganz normal.
4: Soziale Nachhaltigkeit, das bedeutet auch Arbeitsschutz. Es geht los bei den Gefahren, die beim Auf- und Abbau entstehen. Zum Beispiel, wenn man in großer Höhe arbeitet oder mit schweren Eisenteilen rumhantiert. Aber auch solche Sachen wie Hautschutz, also Schutz vor Sonnenbrand zum Beispiel, spielt eine Rolle. Es gibt natürlich noch viel mehr. Und auch der Umgang mit schwierigen Gästen ist wirklich ein Thema. Ich habe mit mehreren Schaustellern gesprochen, ohne dass das Mikro an war. Und was ich da gehört habe, hat mich tief berührt. Während der Aufbauarbeiten zum diesjährigen Hainerfest kam es zu einem Streit zwischen einem Schausteller und einem Fahrradfahrer. Im Zuge dieses Streites erlitt der Schausteller einen Herzinfarkt. Er befindet sich glücklicherweise aktuell außer Lebensgefahr, lag aber zum Zeitpunkt des Hainerfestes selbst noch im Krankenhaus. Ich beziehe mich auf den Artikel im Darmstädter Echo von Thomas Wolf, damit ich nichts Falsches sage. Denn solange es keine Gerichtsverhandlung gegeben hat, gilt die Unschuldsvermutung. Zeugenaussagen zufolge soll der Radfahrer den 70-jährigen Mann angefahren haben. Der Betroffene kann jetzt erstmal nicht mehr arbeiten. Das heißt, die Familie hat nicht nur mit den Folgen der Krankheit zu kämpfen, die durch den Vorfall ausgelöst wurde, denn es wird auch die Arbeitskraft des Schaustellers benötigt. Es wurde dann vom Darmstädter Schaustellerverband eine Spendenaktion ins Leben gerufen. Zum einen wurden Gelder eingeworben, um eine Prämie auszuschreiben, damit der Täter gefasst wird. Das ist inzwischen auch geschehen. Zum anderen waren die Spendengelder für die Familie gedacht, die jetzt eine schwere Zeit durchleben muss. Ich habe hier unter den Schaustellern eine sehr große Solidarität erlebt. Der Beruf ist nicht einfach und das sorgt dafür, dass die Leute zusammenhalten. Es ist mir nicht bekannt, wie viel Geld bei der Spendenaktion zusammengekommen ist, aber ich hoffe, es war viel. So etwas wie diese Spendenaktion, der Defibrillator oder das Armbändchen für die Kinder, damit sie nicht verloren gehen, ja, das ist gelebte soziale Nachhaltigkeit, die man so gar nicht mehr oft vorfindet. Und das hat mich tief beeindruckt. Und das ist auch der Grund, warum ich hier über diesen Unfall berichte. Ich wünsche eine gute Genesung.

0: ehrenamtliche Arbeit gibt es auf dem Hainerfest so einige. Zum Beispiel beim Roten Kreuz. Hier verbringen ältere und auch wirklich relativ junge Leute ihre freie Zeit damit, anderen Menschen zu helfen.
1: Ich wollte euch nur kurz interviewen, wir können auch dabei weiterlaufen.
2: Ja, dann,
1: Laufen wir weiter. Also ich habe euch hier gerade entdeckt und ihr lauft hier so über die Straße und ihr seid vom Deutschen Roten Kreuz. Was macht ihr denn hier so?
2: Genau, wir machen hier den Sanitätsdienst auf dem Hainerfest. Haben zwei verschiedene Wachen, einmal im Darmstadium, unsere UHS 10, unser Medical Center, und einmal hier am Luisenplatz vor uns, das UHS 20. Genau, da sind wir vertreten mit dem Rettungsdienst, also wir haben Rettungswagen, wir haben ein Notarzt-Einsatzfahrzeug hier und halt jede Menge Fußtrupps und eine Fahrradstreife, die hier regelmäßig über das Festgelände drüber läuft. Genau.
1: Und macht ihr das alles ehrenamtlich?
2: Ja, genau. Alle Helfer, die hier eingesetzt sind, sind ehrenamtlich, gerade auch um den Regelrettungsdienst hier in Darmstadt zu entlasten und auch die ganzen Kliniken hier in der Umgebung und alles, was wir hier auf dem Festgelände behandeln können, wird auch hier schon behandelt.
1: Super, dann frage ich doch jetzt mal euch, wie ist es denn so? Ihr macht das alle ehrenamtlich. Erzähl doch mal, wie seid ihr dazu gekommen?
3: Genau, also wir sind vom Jugendrotkreuz. Wir unterstützen dieses Jahr das erste Mal das Hainerfest, also von unserem OV. Und die Kinder, die machen das schon ein bisschen länger und die haben da jetzt auch einfach echt Interesse gehabt, auch mal bei einem Sanitätsdienst mitzumachen. Und deswegen gucken wir uns das dieses Jahr mal an.
1: Sehr cool, dann frage ich doch auch die Kinder gleich mal. Erzähl doch du mal.
4: Ich habe eigentlich damit angefangen, weil das Jugendrotkreuz halt bei uns im Ort gegründet wurde und mir das halt Spaß macht, generell Leuten halt zu helfen, weil ich auch beim DLRG halt aktiv bin.
1: Sehr cool finde ich das. Wie alt bist du denn?
4: 14.
1: Sehr cool. Und du?
5: Ich habe eigentlich nur mitgemacht, weil meine Freundin mitgemacht hat und weil es einfach Spaß macht.
1: Auch sehr cool. Wie alt bist du?
5: Auch 14.
1: Wunderbar. Dankeschön euch.
0: Neben den Helfern und Helferinnen für die Gesundheit gibt es natürlich noch ganz viele andere, zum Beispiel die sich um das Kulturprogramm kümmern.
1: Hallo Radio Darmstadt, Sie sehen so aus, als würden Sie dazugehören. Darf ich Sie kurz ein paar Fragen fragen?
6: Ja, gerne.
1: Ja, was machen Sie hier?
6: Ich baue gerade ein Roll-Up auf und mit meinem lieben Freund Steffen zusammen, damit hier der Heiner Treff auch in wirklich angemessenem Bild und Licht erscheint. Und ansonsten sind wir hier und schaffe ehrenamtlich für die Heiner.
1: Okay, Heiner-Treff, erzählen Sie mir mal mehr dazu.
6: Oh, der Heiner-Treff ist ein Treffpunkt speziell für die Mitglieder des Heimatvereins und des Heiner-Vereins und alle anderen, die dann gerne zu uns kommen wollen. Und wurde von den Altvorderen schon eingerichtet. Die haben das Fundament gelegt. Und in den letzten Jahren, gell Steffen, es explodiert geradezu, wie viele Menschen zu uns kommen.
1: Sagen Sie mal was?
7: Genau, der Heiner-Treff ist sozusagen ein Teil Darmstädter, wir sind der Darmstädter Förderverein Darmstädter Heiner. Wir betreiben ja unter anderem hier unten den Heiner-Treff, den Alle-Welts-Treff und auch noch den Glockenhof, die Bühne. Und hier unten ist sozusagen der Kern von dem Förderverein Darmstädter Heiner. Wir verkaufen mit Getränke, Bier und Wein, und mit dem Erlös finanzieren wir einen großen Teil des Kulturprogramms für das Heinerfest auf den Bühnen einfach.
1: Ja, sehr cool.
6: Natürlich ist es sehr cool, weil es ist ehrenamtlich und gibt jede Menge Geld für das nächste Heinerfest.
1: Prima, und fürs Gemeinwohl.
6: Wir sind der Deckungsbeitrag.
1: Sie sind der Deckungsbeitrag, ach so.
6: Ja, wir helfen zumindest kräftig dazu. Und freuen uns über jeden, der kommt, ganz ohne Frage. Ja? Weil wir sind immer lustig und freundlich drauf und haben eine super Atmosphäre in unserem Team. Da kann man gerne dann auch im im Förderverein, das ist immer so ein komplizierter Kram für einen schlichten Menschen, im Förderverein Mitglied werden. Aber das machen wir dann in der nächsten Sendung.
1: Okay, und wo sind wir hier jetzt nochmal kurz? Wir sind hier im, wie nennt sich das, wo wir hier sind?
7: Wir befinden uns im Schlossgraben, sozusagen vom Karolinenplatz kommend, direkt runter, seitlich in den Schlossgraben runter. Und wir sind auch, und das ist der Geheimtipp, der kühlste Platz auf dem ganzen Hainerfest.
1: Oh ja, ich merk's. Und Sie haben da noch so ein cooles kleines Stickerchen von dem Darmstädter, wie heißt der?
7: Der Darmstädter Hainer, genau, der ziert unsere Brust. Und das ist das Erkennungszeichen sozusagen aller unserer Mitglieder. Das ist ganz exklusiv, alle für unsere Fördermitglieder. Die bekommen den kleinen Pin mit der Mitgliedschaft. Und das ist sozusagen nochmal das Erkennungszeichen, wenn man übers Hainerfest läuft, erkennt man sofort, das ist ein echter Hainer, der ist im Förderverein drin, ein Mitglied.
1: Ja, und diese coolen T-Shirts, wo gibt's die?
7: Die T-Shirts sind tatsächlich exklusiv für uns hier unten im Hainertreff. Daran erkennt man alle aktiven Helfer, also nicht nur die passiven Förderer, sondern noch die, die jeden Tag bei der Arbeit stehen. Wir haben aber auch dieses Jahr exklusiv auch noch T-Shirts, das sind die hellblauen Poloshirts für unsere Mitglieder, dass die auch sichtbar übers Hainerfest laufen können und auch nochmal Werbung für uns machen.
1: Okay, der Stand, der war, den hatte ich auch irgendwo gesehen, zu dem gehe ich auch nochmal kurz.
7: Genau.
1: Und genau. Ja, dann erstmal lieben Dank und
7: sehr,
1: noch
7: sehr
1: frohes Aufbauen.
7: Besten Dank und noch ein schönes Hainerfest.
0: Kommen wir zur ökologischen Nachhaltigkeit. Hier hat der Verband der deutschen Schausteller ein Positionspapier veröffentlicht. Die wesentlichen Punkte sind Mobilität, Strom, ganz wichtiger Punkt, Müll, Verpackung, Geschirr, Wasser, Abwasser und Feuerwerk. Ich starte mit dem Punkt Müll, Verpackung, Geschirr, denn das ist tatsächlich der Punkt, der am häufigsten genannt wird und er ist sogar schon im Schaustellervertrag verankert, wie wir gleich hören werden.
8: Wir sind ja hier selber Schausteller, das heißt, wir haben einen Schaustellervertrag unterschrieben. Und in dem Schaustellervertrag steht zum Beispiel drin, dass kein Plastikbesteck und Geschirr verwendet werden soll und dass Mehrweggeschirr zu verwenden ist eigentlich. Ich weiß nicht genau, wie es umgesetzt wird und ob es kontrolliert wird, aber das ist zumindest das, was im Vertrag drin steht. Und ich finde, das ist eine schöne Entwicklung, dass sowas mittlerweile auch in Verträgen festgesetzt ist und auch allgemein, dass halt das Plastikgeschirr ausgetauscht wird an vielen Stellen gegen Holz und Papier.
1: Hainerfest und Nachhaltigkeit.
9: Ja, das ist dein Ding, du bist auch schon dran.
10: Also jetzt so in Bezug auf Essen und Trinken, was man hier kauft oder?
1: Ja, in Bezug auf das, was du unter Nachhaltigkeit verstehst.
10: Also wenn ich jetzt so daran denke, halt so Plastikbecher, die man vielleicht bekommt und die dann nicht entsorgt werden, so wie sie sollen. Aber ja, das kommt halt schon häufiger, glaube ich, vor, weil man jetzt nicht mit seiner eigenen Flasche hier rumläuft und sich dann doch eher so was zu trinken kauft.
1: Das wäre jetzt meine nächste Frage. Was hättest du für Ideen, was man machen könnte? Jetzt gerade in Sachen Getränkebecher?
10: Pfand. Also ich glaube, das machen auch viele, dass man einfach Pfand auf den Becher bekommt und ihn dann eher zurückbringt. Eine andere wirklich sinnvolle Alternative wüsste ich jetzt nicht, was man da machen könnte.
1: Ja, wenn jetzt jeder seinen Becher selber mitbringen würde.
10: Ja, das könnte man auch machen, aber ich glaube, das würden die wenigsten machen.
9: Sein eigentlich unhygienisch, ne? Also ich gehe davon aus, dass wenn jeder selber Becher mitnehmen müsste und dann gibt man seine Becher ja an den Ständen ab, da wird was eingefüllt, wenn dann was vertauscht wird, ist das, glaube ich, sehr unhygienisch. Ich glaube, es würden wenig Leute mitmachen. Aber ansonsten, wie auf dem Weihnachtsmarkt, Glas mit Pfand, wie Alina schon meinte, oder halt Pappbecher, die entsorgt werden können, anstatt
1: ja.
9: Plastik.
1: Na gut, Pappbecher, die sind vermutlich, die weichen dann auf und dann haben die dann innen so eine Beschichtung und dadurch sind die dann auch nicht so nachhaltig, aber vielleicht gibt es noch andere Becher.
9: Bestimmt, ich meine, es gibt ja auch diese festen Becher, aber das müsste halt dann, wie gesagt, das ist ja alles teurer und das muss sich für die Stände ja auch lohnen. Ich meine, klar, die Sachen sind hier super teuer und das wird sich, denke ich, größtenteils schon für die meisten lohnen, aber auf Pfand ist nicht immer Verlass. Das sieht man ja bei Weihnachtsmärkten, da wird schon viel mitgenommen an Glasware und das immer neu zu kaufen, jedes Jahr ist ja schon für die Stände, denke ich, auch sehr nervig. Ja.
1: Ja, aber das muss sich auch lohnen, also das finde ich auch eine sehr wesentliche Sache, ne? Wenn es sich nicht lohnt, wird es nicht gemacht. Ja, dann bin ich mal gespannt, Hainerfest nachhaltig, ob wie es weitergeht mit dem Hainerfest, ob wir es nachhaltig kriegen und danke euch.
9: Sehr gerne. Schönen Tag.
1: Danke.
0: Im Bereich Verpackung, Geschirr tut sich was. Mehrwegsysteme können jedoch nicht überall eingeführt werden. Was ich jetzt gesehen habe, sind beispielsweise Bier- und Weingläser aus Glas, insbesondere an den Ständen, die auch Sitzgelegenheiten anbieten. Dass die Schausteller in ihren Buden Teller spülen, das ist leider nicht zu leisten und würde auch zu viel Wasserverbrauch bedeuten. Trotz den vielen Mülltonnen, die überall vorbildlich aufgestellt sind, gibt es Unmengen an Müll. Das kann man nicht wegleugnen. Die Straßenreiniger und Müllwerker haben jeden Morgen alle Hände voll zu tun, um den Gästen ein sauberes Hainerfest zu präsentieren.
11: Es entsteht schon sehr viel Müll bei den Ständen.
12: Ja?
11: Ja, vor allem auch bei Losen, wenn das abgerissen wird und dann auf der Straße landet, ist nicht so schön, obwohl eigentlich eine Mülltonne daneben steht.
12: Okay. Danke dir. Und ihr, was habt ihr noch was zu sagen zu Hainerfest nachhaltig?
13: Also ich würde sagen, es wird sich zwar Mühe gegeben, aber es liegt schon überall Müll rum. Das würde ich jetzt nicht so gut heißen für Nachhaltigkeit.
12: Ja, okay.
0: Die ganzen Essensverpackungen sind sehr voluminös. Daher sieht es sehr viel aus. Wenn man das zusammenpresst, ist es gar nicht mehr so viel an Volumen, was da tatsächlich an Müll anfällt. Im Positionspapier des Schaustellerverbandes heißt es, der Müll wird fachgerecht entsorgt. Mehr ist dazu nicht gesagt und ich würde tatsächlich gerne mal Mäuschen spielen und zusehen, wie das Entsorgungsunternehmen den Müll behandelt. Aufgestellt sind nämlich orangene Tonnen und sie sehen eher aus wie Restmülltonnen. Denn, sind wir mal ehrlich, es wird nicht passieren, dass irgendwelche Leute da sitzen und diesen wild zusammengestöppelten Müll sortieren, sondern das wird voraussichtlich in der Müllverbrennung landen. Da ist ja alles drin, Verpackungen, dann ist da noch irgendwelcher Ketchup, Soßen, irgendwelche, das ist nicht zu sortieren. Es ist nicht davon auszugehen, dass alle Hainerfest-Gäste ein Bewusstsein für Mülltrennung mitbringen. Würden jetzt Mülltrennsysteme aufgestellt werden, würden die vermutlich nicht genutzt werden. Bleibt also fürs Erste, Naturmaterialien zu verwenden, die schadstoffarm und energieeffizient verbrennen. Mittelfristig wäre noch eine andere Lösung denkbar. Ein Hainerfest-weites Pfandsystem, und zwar für Getränkeverpackungen und für Essensverpackungen. Denkbar wäre dann so eine Art Sammelsystem, das die Essens- und Getränkeverpackungen aufnimmt und dann im Nachgang könnten diese Behälter gespült werden. Das ist aber was natürlich nicht durch die Schausteller selbst bewerkstelligt werden kann, sondern das müsste eine konzentrierte Aktion sein, die durch die Stadt verwaltet wird. Die Politik ist hier gefragt und natürlich müssen hier auch Hygienevorschriften und Sicherheitsvorschriften eingehalten werden. Das wäre also ein Thema für einen eigenen Podcast. Aber ich würde mal sagen, es ist trotzdem eine realistische Idee, die man weiterverfolgen sollte und könnte.
14: Ja, ich schreibe Namen auf Reiskörner und die kann man dann in so eine Kette reintun. Also es ist so eine Art, so ein kleines Fläschchen und dann kommt da noch eine Flüssigkeit rein und dann kann man das als Halskette tragen.
12: Ja, aber wird das Reiskorn da nicht weich in der Flüssigkeit?
14: Nee, weil das so, das ist Öl und das wird dann quasi da drin so konserviert. Also nicht wie beim Reiskochen, wo es dann so aufquillt.
12: Ah ja, okay. Und das, also ich finde, das ist eine nachhaltige Art, Spaß zu haben oder was Schönes zu haben. Haben Sie an Nachhaltigkeit dabei gedacht?
14: Ja, ich glaube, es geht schon darum, dass es irgendwie was ist, was sehr persönlich ist und irgendwie total, genau, also so personalisierbar und gleichzeitig so sehr ressourcenschonend und klein und irgendwie aber, ja, super, macht vielen Leuten Freude.
12: Also super tiny.
14: Ja, total, total. Perfektes kleines Mitbringsel auf jeden Fall.
12: Du stehst hier mit einer Palme. Kannst du mir sagen, was es damit auf sich hat?
11: Wir haben die gewonnen.
12: Ja, wo ist denn der Stand, der Pflanzen als Gewinn gibt?
11: Der ist da hinten geradeaus und dann links.
12: Okay, und also ihr habt dann losgezogen, oder was?
11: Genau, wir haben 2000 Punkte bekommen und dann nochmal 60. Also wir haben auch noch einen kleinen Kaktus bekommen.
12: Süß, ja.
0: Oft sieht man ja die Schaustellerwagen mit riesigen Plastikaufbauten oder aber die Losstände, die riesige Plüschtiere. als Gewinne anbieten und die sind dann vielleicht noch mit irgendwelchen schädlichen Farben gefärbt oder so. Oft steht da schon inzwischen an den Ständen, dass es sich um Recyclingmaterialien handelt. Die beiden Beispiele zeigen, es geht auch anders. Warum nicht einfach mal Pflanzen als Gewinn anbieten oder ein Reiskorn beschriften? Und auch da hat Mann oder Frau Freude dran. Und was die Schaustellerwagen betrifft, so wäre es durchaus möglich, Kunststoffe zu nutzen, die biogene Herkunft haben und die biologisch abbaubar sind.
15: Nachhaltig?
16: Ja.
15: Ja, ich weiß nicht, ob das so nachhaltig ist, es ein Herr Fest.
16: Na, irgendwas so. Nachhaltiges gibt es vielleicht.
15: Ah ja, dass man mit der Straßenbahn eher fährt. Aber,
16: ja, genau, ja, das ist ja. Zum Beispiel ein ja. Punkt. Ja. Ja.
15: Aber Strom und Energie, was verblasen wird, das ist nicht so nachhaltig, denke ich.
16: Ja, da könnte man ja zum Beispiel Solarenergie oder vielleicht gibt es ja da irgendwelche Ideen.
15: Ja. Das, die Idee muss die Stadt haben. Ja.
16: Ach so, die, ja, ach so, das, die Stadt? Wieso die Stadt?
15: Oder der Veranstalter, die Ideen. Irgendwo erneuerbare Energien, ja. Ich weiß nicht, wie die Windkraft hier ist. Also bei uns im Kreis Groß-Gerau, da gibt es überhaupt keine Windkraft. Mhm. Ja, das ist scheinbar, sind die Windräder da verboten. Nur Solarenergie.
16: Na gut, die Entega, die ist ja hier auch einer der Sponsoren, ja?
15: Ja. Na ja, dann sollten wir die Entega da mal. Ja, weil es ist doch sehr viel, was da an Energie rausgeblasen wird. Ja, da brennt ja von morgens bis abends brennen überall die Lämpchen, ja, und also.
16: Na, die Lämpchen sind wohl eher ein Netz, sondern eher die Fahrgeschäfte.
15: Die Fahrgeschäfte.
16: Aber, und das, wenn der Strom natürlich teurer wird, wird natürlich auch das für die Fahrgeschäfte teurer.
15: Genau.
16: Ne?
15: Ja, die Preise sind doch schon im Vergleich von vor Corona, ist doch schon fast Verdoppelung, ja, in den 5 Jahren, wenn man so sieht. Ja.
16: Ja. Ja, und da gibt es da irgendwelche Ideen, also von wem, Aussteller, okay? Ja,
15: wir sind vom Verein, von der Lilie sind wir.
16: Ah ja, okay.
15: Ja. Ich bin ein Mitarbeiter vom Verein.
16: Ja. Okay.
15: Ja,
16: ja, gibt es noch was?
15: Ja gut, wir haben auf unserem Stadion haben wir eine Photovoltaikanlage. Ja, da ist es auch schon für einige hundert Haushalte, wird da von der Tribüne oben, vom Tribünendach für Strom gesorgt. Ja.
16: Das ist also, ja schon mal was.
15: Das ist schon, ja. Ja, ja. Gegenüber von vor 10 Jahren, da war nichts. Und jetzt ist es ein schönes Stadion. Solarpaneele auf dem Dach, das ist alles wunderbar.
16: Ah ja, das ist doch gut, prima.
15: Die Leute sind zufrieden. Wir geben einen kleinen Anteil.
16: Ja. Genau.
15: Ja.
16: Alles klar, Dankeschön.
15: Danke.
0: Thema Mobilität. Da haben die Jahrmärkte historisch einen Vorteil, denn sie sind mitten in der Stadt und für die meisten fußläufig erreichbar oder aber mit der Straßenbahn. Die Schausteller bleiben mit ihren Wagen auf den Volksfestplätzen und müssen gar nicht fahren während der Feste. Oft gibt es Kombi-Tickets für Leute, die ein bisschen weiter weg wohnen und die Jahrmärkte sind mit Straßenbahnen meist sehr gut zu erreichen. Mobilität ist also kein Thema. Anders sieht's aus mit der Energie. Die Beleuchtung wird immer wieder genannt, dabei ist die gar nicht so ein großes Thema, denn meistens werden die Lichter mit LEDs betrieben und so kann man schon heute bis zu 90% der ursprünglichen Energie einsparen. Auch die Zubereitung von Speisen verbraucht nicht so viel Energie. Moderne elektrische Geräte können heute bedarfsgerecht an- und ausgeschaltet werden. Man setzt wieder mehr auf Holzkohle und Propangas. Aber die Fahrgeschäfte, die brauchen natürlich richtig, richtig viel Energie. Und hier kann man aber eine Menge machen, zum Beispiel durch elektronische Steuerung. Und es gibt auch eine spannende Entwicklung. Die neueren Fahrgeschäfte arbeiten mit etwas, das nennt sich Rekuperation. Bei der Rekuperation wird die Bremsenergie von Fahrgeschäften in Akkus gespeichert und kann dann eben wieder eingesetzt werden, um die Fahrgeschäfte zu betreiben. Auch bei den Getrieben und Hydrauliköden hat sich was getan. Die sind mittlerweile biologisch abbaubar. Und immer wieder sieht man auf Dächern von Fahrzeugen, zum Beispiel von Wohnwagen oder Wohnquartieren, Photovoltaikanlagen. Aber wie es im Interview eben schon anklang, auch hier kann natürlich die Stadt eine Menge machen. Sie kann nämlich Ökostrom bereitstellen. Wenn eine Stadt über viel Photovoltaikanlagen verfügt, dann lassen sich die natürlich ins Stromnetz einspeisen. Inwieweit das in Darmstadt jetzt schon umgesetzt ist, weiß ich nicht. Aber eigentlich sollten alle städtischen Betriebe und auch gemeinwohlorientierte Unternehmungen wie Volksfeste mit 100% Ökostrom betrieben werden. Und die Entega wirbt damit. Müsste man mal nachhaken, inwieweit da Ökostrom auf den Volksfesten angeboten und genutzt wird. Volksfeste erzielen Umsätze in Milliardenhöhe. Nach der DSB-Wirtschaftsstudie aus dem Jahr 2023 werden insgesamt auf deutschen Volksfesten im Jahr durch die Besucher aktuell brutto 6,51 Milliarden Euro ausgegeben. Sie bringen dadurch auch Steuereinnahmen und sie sichern ziemlich viele Arbeitsplätze. Zugleich sind sie auch ein sehr wichtiger Standort und Imagefaktor. Der Tages- und Übernachtungstourismus profitiert von Volksfesten. Auf den Volksfesten werden oft auch regionale Produkte, wie zum Beispiel regionale Biere, verbraucht oder auch regionale Lebensmittel wie Kartoffeln und so weiter. Die 6,5 Milliarden Euro Umsatz, die fließen nicht komplett den Schaustellern zu, sondern da gibt es zehntausende Markthändler, Brauereien, Vereine, örtliche Gastronomie, Metzgereien, Bäckereien, Kunsthandwerker und so weiter, die ebenfalls durch das Volksfest profitieren. Ja, Volksfeste wirken unterstützend beim Regional- und beim Stadtmarketing. Wenn ein Volksfest gut und erfolgreich ist, dann hat das positive Auswirkungen auf das gesamte Image der Region.

0: Das war gerade das Darmstädter Drehorgelorchester. Volksfeste fördern lebendige Traditionen. Sie sind ein wichtiger Teil von Kultur und sozialen Bindungen einer Gemeinschaft. Das Fördern von kulturellen Aktivitäten und Traditionen kann zur Nachhaltigkeit beitragen. Denn die lokale Identität und die Gemeinschaft wird gestärkt. Und was noch viel zu selten gemacht wird, es kann natürlich auf Volksfesten auch auf nachhaltige Praktiken hingewiesen werden. Und damit bekommen Volksfeste auch einen Bildungscharakter. Und es gibt sogar neuere Fahrgeschäfte, die einen Bildungsauftrag wahrnehmen. Unter der Webadresse kulturgut-volksfest.de gibt es eine Seite, die sich damit beschäftigt. Da gibt es auch ein historisches Archiv. Volksfeste tauchen schon seit mehreren Jahrhunderten in Literatur und in Gedichten auf. Und die Volksfestkultur wird sogar erforscht. Im Jahr 2025 wurde das Hainerfest 75 Jahre alt. Zu diesem Anlass gab es eine Ausstellung auf dem Friedensplatz. Bürgermeister Hanno Benz bezeichnet das Hainerfest als einen Raum für partei- und grenzüberschreitenden Austausch und lobt das Motto, kommt alle. Und mit alle ist wirklich alle gemeint.
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0: Vorhin habe ich schon ein bisschen über Kultur- und Bildungsauftrag gesprochen und möchte in dem Zusammenhang ein neues Fahrgeschäft vorstellen, und zwar das Look 360 Panorama. Das ist eine neue mobile Aussichtsplattform. Sie fährt in 70 Meter Höhe. Oben angekommen dreht sich die Kabine und man hört Informationen über die Stadt. Es ist ein neues Konzept von sich amüsieren, denn hier werden Leute nicht einfach nur rumgewirbelt, sondern sie bekommen tatsächlich Infotainment geboten. Also sie kriegen Informationen und Wissen.
2: Ja.
0: Das Jungsilbad.
3: Wow. UNESCO-Welterbe, für den Hochzeitsturm der russischen Kapelle und den Künstlerhäusern.
0: Am meisten beim Look hat mich die Technik fasziniert. Denn ein 70 Meter hoher Turm, der nur aus Eisenstangen besteht, ja, dass der überhaupt stehen bleibt. Schon allein die Statik. Unten waren dann Betonplatten, aber gar nicht so viele. Das war alles sehr gut austariert. Und der eigentliche Trick an der Anlage ist, dass diese Gondeln, es ist immer eine unten und eine oben und die treffen sich dann in der Mitte. Dann geht die eine hoch und die andere runter und dadurch wird das Gleichgewicht gewahrt. Also es ist ein ganz ausgeklügeltes System. Und was ich auch extrem spannend und toll finde, die Aufgänge, also das ganze Fahrgeschäft ist absolut barrierefrei. Da kommt jeder Rolli rein und das finde ich super.
4: Ich brenne für eine barrierefreie Welt und für weniger Bretter vorm Kopf. Die Maria Eschenbach von Ebner-Eschenbach hat mal gesagt, jeder hat ein Brett vorm Kopf, es kommt nur auf die Entfernung an.
0: Okay.
4: Und wenn die Leute weniger Bretter vorm Kopf hätten, würden sie auch besser miteinander auskommen können.
0: Das ist richtig. Das Thema Feuerwerk habe ich im Podcast noch nicht thematisiert, aus gutem Grund. Ein Hainerfest ohne Feuerwerk? Für mich undenkbar. Das Feuerwerk ist das Highlight des Hainerfestes. Spontan denke ich an Generationen von Teenagern, die Händchen haltend in den Himmel schauen. Feuerwerk, das ist romantisch. Das ist auch ein Stück Kultur. Vielleicht lässt es sich ersetzen durch Lichtinstallationen oder irgendwas Ähnliches. Auch das Thema wäre ein Podcast wert. Aber das Feuerwerk aus Nachhaltigkeitsgründen zu streichen, das halte ich für ein ganz falsches Signal. Nachhaltigkeit bedeutet auch, Kultur zu fördern und achtsam weiterzuentwickeln unter Gesichtspunkten der nachhaltigen Entwicklung. Nachhaltigkeit, das sollte keine Spaßbremse sein, sondern ganz im Gegenteil. Sie soll dafür sorgen, dass es Mensch und Tier gut geht. Wenn alle auf das Feuerwerk blicken, egal ob arm oder reich, traurig oder glücklich, krank oder gesund, alt oder jung, wenn alle auf dieses Feuerwerk blicken, dann sind sie vereint. Sie sind Teil eines großen Ganzen. Also Feuerwerk, das bedeutet ein Stück weit auch Gemeinschaft. Ein Fest gemeinschaftlich erleben. Und das sollte man auf keinen Fall streichen. Es wäre sehr unnachhaltig, würde man das tun. Aber nachhaltigere Alternativen, die kein CO2 in die Luft pusten, darüber könnte man reden. Mein Fazit. Volksfeste sind ein Teil von Kultur. Sie haben eine wichtige Funktion. Sie unterliegen aber auch kulturellem Wandel. Ja, der Klimawandel wird auch in unsere Kultur mit eingehen. Es wird immer mehr die Notwendigkeit geben, dass wir auf den Klimawandel reagieren müssen. Das heißt auch, Volksfeste müssen sich anpassen. Zum Beispiel werden wir künftig auch viel mehr Starkwetterereignisse haben, wie Starkregen oder Kälte. Zum Beispiel auf dem Hainerfest im Jahr 2025 gab es einen extremen Starkregen. Und der hat sicher an diesem Nachmittag, ich glaube es war Montag, hat es den Schaustellern ein ganz schönes Geschäft verhagelt. So Starkregenereignisse, die legen dann erstmal alles lahm. Es ist zum Beispiel da auch der Stadtgraben zugelaufen und die Veranstaltungen dort mussten komplett abgesagt werden. Und in den Tagen vor dem Hainerfest kam es zu einer extremen Hitzewelle. Da waren Temperaturen über mehrere Tage von bis zu 40 Grad. Das ist natürlich auch kein Spaß da, die Fahrgeschäfte aufzubauen. Also solche Sachen muss man berücksichtigen künftig. Ja, es geht zum einen um Klimaanpassung und in dem Zusammenhang dann auch um Vorsorge, wie man auf die Folgen des Klimawandels, wie Starkwetterereignisse reagiert. Ja, auf der anderen Seite geht es um Ursachenbekämpfung, also die Notwendigkeit, weniger Müll zu produzieren, weniger Strom zu verbrauchen und Ökostrom zu nutzen, Mobilitätskonzepte zu überdenken, wobei wir gesehen haben, bei den Volksfesten ist das geringste Problem. Ja, und in dem Zusammenhang ist es wichtig, sich darüber Gedanken zu machen, wie die positiven Aspekte von Volksfesten, nämlich gelebte Traditionen weiterleben, wie das vereint werden kann mit den neuen Anforderungen, die durch den Klimawandel entstehen und die dann auch das kulturelle Leben ein Stück weit neu ausgestalten.
5: Hallo Radio Darmstadt, ich habe eine Frage. Ich lese hier, Sie brennen Ihre Mandeln mit wenig Zucker. Finde ich eine gute Sache. Erzählen Sie mir doch mal was drüber.
6: Ja, das machen wir seit circa 40 Jahren. Das ist eine Premium-Mandel und die bekommt sehr wenig Zucker ab, ne? Gegenüber einer normal gebrannten Mandel. Aber Sie dürfen das auch gerne mal testen.
5: Dankeschön. Gut, ich teste mal hier. Ich weiß nicht, ob man es jetzt knuspern hört, aber sie ist wirklich sehr lecker. Und sie ist wirklich mit wenig Zucker. Das ist super. Dankeschön.
6: Bitte.
0: Gesundes, leckeres Essen auf Volksfesten, zum Beispiel auch vegan und vegetarisch, das ist auch noch ein Punkt, der in diesem Podcast noch nicht behandelt wurde. Und zuletzt, ja, wie kann man Essen anbieten, das weniger Verpackung braucht, aber trotzdem gesund ist? Also da gibt's zum Beispiel das Würstchen, das kann man ja in einem Brötchen verpacken. Und ein Würstchen ist jetzt nicht ungesund. Man könnte zum Beispiel hier auch vegane oder vegetarische Varianten anbieten, für die Leute, die es wollen. Ja, und was ich gesehen habe, was auch noch erwähnenswert wäre, ein Stand mit Gurken. Also da werden einfach saure Gurken verkauft. Da könnte man zum Beispiel auf saure Gurken achten, die weniger Zucker haben oder mit Zuckeraustauschstoffen, die auch nachhaltig sind, gesüßt werden. Ideen über Ideen. Ja, es gäbe auch die Möglichkeit, sogenannte Kümmerer einzustellen, die dann ähnlich wie die Roten Kreuz-Leute das ehrenamtlich machen. Und die Rotkreuz-Leute, die kümmern sich um körperliche Gesundheit. Dieses Prinzip der Kümmerer, das kennt man von Festivals. Da laufen Leute rum, die kümmern sich darum, wenn es irgendwelche Probleme gibt, wenn es Leuten nicht gut geht. Sie spenden Trost oder sie helfen, wenn beispielsweise Informationen oder auch andere Hilfestellungen benötigt werden.
7: Darf ich Sie kurz interviewen? Was machen Sie hier?
8: Ich mach nass, damit das nicht so staubt.
7: Ach, das ist ja cool, weil das hat man ja oft, wenn das so, wenn die Leute hier rumlaufen, ne, dass dann hier der ganze Staub in der Luft ist. Genau. Und Sie spritzen hier tatsächlich mit dem Schlauch, dass es nicht staubt.
8: Das sind die Tische, die sauber gemacht worden sind und wann Wind geht und dann staubt es und dann kann man alles gerade wieder neu machen. Die Leute können ja nicht im Dreck sitzen hier.
0: Ja, von Festivals her kennt man auch solche Müllpfandsysteme. Also nicht, wie ich es vorhin vorgeschlagen habe, dass man Geschirrpfandsysteme einrichtet. Darüber hinaus wäre es denkbar, Müllpfand einzurichten. Das sähe dann so aus. Der Müllpfand wird mit einem Wert von 10 Euro beispielsweise in den Ticketpreis einberechnet. Das hieße also, für so ein Volksfest würden Tickets fällig. Das ist natürlich auch nochmal eine Überlegung, der nicht jeder zustimmen würde. Das Müllpfand jedenfalls funktioniert so. Am Eingang erhält jeder Besucher, jede Besucherin einen Müllsack mit einer Müllpfandmarke. Und dieser Müllsack, der kann dann an einer Müllstation wieder abgegeben werden, sobald er voll ist. Da gibt es natürlich auch Mülltrennung dann in dem Falle. Und bei der Abgabe wird der Müllpfand dann wieder ausgezahlt. Das heißt, die Leute haben eine Motivation, ihren Müll zu sammeln und den entsprechend auch wieder abzugeben. Außerdem könnte man Taschenaschenbecher einführen, die kostenlos erhältlich sind, die dann auch abgegeben werden können. Dann werden Zigaretten nicht einfach so auf den Boden geschmissen. Ja, alles tolle Ideen. Kommen wir nochmal zu den Toiletten. Da wären zum Beispiel Vakuumtoiletten denkbar. Die verbrauchen nur wenig Wasser und das Wasser für die Toiletten könnte sogar aus Brauchwasser, das die Stände produzieren, gewonnen werden. Ja, zu guter Letzt kann man an vielen Stellen Trinkwasser anbieten, das umsonst ist. Also Trinkwasserbrunnen oder ja, andere Möglichkeiten. Es gibt ja solche Ständer, die man anbieten kann. Ja, und große Teile der Beleuchtung können tatsächlich durch Solaranlagen auch bewerkstelligt werden. Die Recycling Points, die ich schon erwähnt habe, in Zusammenhang mit entsprechenden Infoständen, könnten ebenfalls für weniger Müll und insgesamt für ein achtsameres Heinerfest sorgen. Ja, Weiterentwicklung des Kulturguts Volksfest. Vielleicht geht es ja genau in so eine Richtung. Das wäre zu wünschen. Weg von solchen, ja, von reinem Amüsement hin zu vielleicht ein bisschen mehr kommunikativer Inhalte, vielleicht mehr Nachhaltigkeit, mehr Achtsamkeit, den kulturellen Auftrag hervorheben. Auch durch die Fahrgeschäfte, wie zum Beispiel das Loop 360 Grad. Und da gibt's auch jetzt schon solche Stände, die gar keinen Strom benötigen, wie beispielsweise Trampolinspringen. Macht totalen Spaß. Oder es gibt einen Stand, wo man irgendwelche Frösche in Wasserbecken schmeißen muss. Da stehen 1000 Leute rum, die haben richtig, richtig Spaß daran. Kostet überhaupt keinen Strom. Ja, was ich in diesem Podcast auch nicht behandelt habe, und das wird sicher irgendwann auch nochmal ein Thema sein, das sind die ganzen kulturellen Angebote, die hier stattfinden und die vom Förderverein und vom Heimatverein veranstaltet werden. Ja, und genau in diesem Sinne, lasst uns das Heinerfest lebendig halten und ein Spiegel aktueller Kultur sein. Eine Kultur aber, die Nachhaltigkeit auf allen Ebenen mit einbezieht. Ja, und da geht es natürlich auch darum zu gucken, was brauchen die Menschen? Weil ein Volksfest, das ist immer für die Menschen. Aber was brauchen die Menschen im Gegensatz zu früher? Was brauchen sie heute? Sie brauchen Entspannung, Erholung, mal aus dem Alltag rauskommen. Aber, und das ist der Punkt, auf eine nachhaltige und achtsamere Art und Weise. Ja, Fazit, es lässt sich wirklich viel machen auf Volksfesten. Das hätte ich gar nicht gedacht. Volksfeste und nachhaltige Entwicklung. Hier gibt es vielfältige Anknüpfungspunkte und sehr spannende Ansätze, die sich weiterentwickeln lassen. Nachhaltpott. 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Also Nachhaltpott. 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Nachhalten. Darum geht's.

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Sie hören uns über das Webradio oder auch DAB+. Heute im Studio das Darmstädter Friedensforum, wie jeden 5.

0: fünften Donnerstag im Monat. Am der Technik betreut uns Josef Röse und an dem Mikrofon ist einmal die
1: Regina Hagen,
2: Christiane Ried
0: und mein Name ist Peter Ried. Ja, vor kurzem gab es ein Treffen zwischen der französischen Regierung und der deutschen Regierung unter Macron und Merz. Und dort wurde unter anderem gesprochen über die gemeinsame atomare Abschreckung von Deutschland, Frankreich, wie man das organisieren könnte. Gleichzeitig oder in wenigen Tagen werden Gedenkfeiern veranstaltet zum 81. Atombombenabwurf auf Hiroshima und Nagasaki. Und in diesem Spannungsfeld wollen wir uns mit der heutigen Sendung auch wieder mit Atomwaffen beschäftigen. Wir haben das genannt Atomwaffen zwischen Abschreckung und Weltvernichtung. Regina, du bist heute so ein bisschen unsere Interviewpartnerin für Christiane und mich. Wenn man über Atomwaffen spricht, hört man ja häufig das Argument, ohne Atomwaffen ist die Abschreckung nicht glaubhaft. Wir können uns gegen die russische Aggression nicht wehren. Wir brauchen unbedingt diese Atomwaffen. Trotzdem kämpfen wir seit langem als Friedensgruppe gegen diese Atomwaffen. Warum sind wir als Friedensgruppe so kritisch gegenüber den Atomwaffen?
1: Ja, Atomwaffen sind sehr spezielle Waffen. Das sind nicht Waffen wie alle übrigen, über die wir reden, die wir auch in den Kriegen beobachten, in der Ukraine oder in Israel-Palästina oder in Iran, sondern es sind einfach sehr spezielle Waffen. Sie gelten als Massenvernichtungswaffen, so sind sie offiziell ausgewiesen. Und sie haben ein Zerstörungspotenzial, das einzigartig ist. Also ein sehr großes Zerstörungspotenzial, aber halt auch Wirkungen, die über die Zeit anhalten, also nachwirken, die sich räumlich ausdehnen und nicht nur indem eine Rauchwolke irgendwo hingeweht wird, sondern Radioaktivität, die gesundheitsgefährdend ist, die in die Zukunft wirkt. Also von daher sind Atomwaffen ganz spezielle Waffen. Und es herrscht überall Konsens, sie dürfen nie eingesetzt werden. Also auch die fünf großen Atomwaffenstaaten, die fünf offiziellen, haben ja immer wieder betont, dürfen niemals eingesetzt werden. Aber trotzdem beruht die nukleare Abschreckung auf der Drohung mit dem Einsatz von Atomwaffen.
0: Hast du den Eindruck, dass das Bewusstsein über das, was Atomwaffen tatsächlich bedeuten, wenn sie denn eingesetzt würden, auch in so einem Abschreck oder in so einem Gegenschlag, in so einer atomaren Auseinandersetzung, dass das eigentlich nicht im Bewusstsein dieser Debatte ist, die wir aktuell führen?
1: Also tatsächlich scheint mir, wenn ich PolitikerInnen zuhöre, aber insbesondere auch JournalistInnen und ReporterInnen, also den Medien, dass die sehr geschichtsvergessen sind. Also wir denken immer an Hiroshima, Nagasaki. Du erwähntest, Anfang August jähren sich die Jahrestage zum 81. Mal von diesen Bombenabwürfen. Und wir haben immer diese Bilder von Hiroshima und Nagasaki im Kopf, wenn wir über Atomwaffen reden. Und mir kommt es so vor, als ob bei diesen politischen Debatten und journalistischen, medialen Debatten das eher ausgeblendet wird. Oder vielleicht ist es ja auch so, dass der Horror so groß ist, so unvorstellbar, dass man eigentlich gar nicht recht mit zurechtkommt, das einzuschätzen. Und Atomwaffen heißt ja heute nicht mehr Hiroshima oder Nagasaki, weil das sind ja im Vergleich zu heute kleine Atomwaffen.
0: Ja, es gibt aus der Historie eine relativ bekannte Rede von dem Kennedy, die hast du neulich auf einer von deinen Reden zitiert. 1961 hat er sie, glaube ich, gehalten, wo es ja auch kurz danach in der Kuba-Krise um Atomwaffen ging, um die Bedeutung. Und da wurde nochmal deutlich auch, das fand ich ganz interessant, dass Kennedy zum Beispiel sehr bewusst war, was Atomkrieg bedeuten könnte.
1: Ja, ich kann ja das Zitat einfach mal vorlesen. Also das ist aus einer Rede vom September 1961. bei der UN-Generalversammlung. Die UN-Generalversammlung, die findet jedes Jahr statt und startet immer im September, und zwar mit der sogenannten Generaldebatte. Mhm. Und da kommen eine Woche lang, ich weiß nicht, ob es damals auch schon eine Woche lang waren, aber eine Woche lang Staatschefs, Regierungschefs, Außenminister, also wichtige Persönlichkeiten, der UN-Generalsekretär redet normalerweise. Und sie reden über allgemeine Friedens-, Kriegs- und Sicherheitsfragen, und Atomwaffen spielen natürlich immer eine Rolle. In diesem Kontext hat er damals die Rede gehalten. Und er sagte, Zitat: Heute muss jeder Bewohner dieses Planeten über den Tag nachdenken, an dem dieser Planet möglicherweise nicht mehr bewohnbar ist. Jeder Mann, jede Frau und jedes Kind lebt unter einem nuklearen Damoklesschwert, das an einem hauchdünnen Faden hängt, der jeden Moment durch einen Unfall, eine Fehleinschätzung oder durch Wahnsinn durchschnitten werden kann. Diese Kriegswaffen müssen abgeschafft werden, bevor sie uns auslöschen. Und ich, Zitat Ende, ich finde, das fasst ganz gut zusammen, wovon wir reden, also diese Ungeheuerlichkeit.
0: Das schwingt ja auch sehr in der Rede, dass er da ein sehr starkes Bewusstsein davon hatte, was
1: ja,
0: das
1: weil
0: bedeutet.
1: Ja, weil er wusste ja auch, es würde nicht eine Atomwaffe eingesetzt wie auf Hiroshima oder Nagasaki, sondern es wäre ein Austausch. Ja. Es wären damals Hunderte gewesen, es könnten heute sogar Tausende sein. Wir wissen, selbst 50 reichen aus, um einen nuklearen Winter zu produzieren.
0: Ja, da kommen wir nachher nochmal drauf.
1: Da reden wir nachher nochmal drüber. Aber was ich interessant finde hier, ist, dass er von diesem nuklearen Damoklesschwert redet, das an einem hauchdünnen Faden hängt. Und das ist ja im Prinzip genau diese Doktrin der Abschreckung. Und im Kalten Krieg hat man häufig nicht von nuklearer Abschreckung geredet, sondern vom Gleichgewicht des Schreckens. Und dieses Wort, dieser Schrecken eines Atomwaffeneinsatzes, eines Atomkrieges, der wird in diesem Abschreckung, da steckt zwar auch Schreck drin, aber Abschreckung heißt immer, wir halten die fern, wir verhindern das, was passiert. Und das ist ja überhaupt nicht gesagt. Das wird mit vollständiger Vernichtung des Gegners gedroht im Extremfall. Und man kann aber nicht ausschließen, dass es dazu kommt mit der Abschreckung. Es ist ja nichts, was garantiert, dass diese Atomwaffen nicht eingesetzt werden. Mhm. Es geht von einer Narrensicherheit aus, die wir nicht haben.
2: Also vielleicht kann man auch nochmal sagen, die Atomwaffengegner nutzen ja diese Doomsday Clock als Weltuntergangsuhr, und um auch zu sagen, wie verändert sich das Risiko. Und also das Risiko eines nuklearen Weltuntergangs, kann man sagen.
1: Und diese Chronologie, die ist super interessant, das kann man im Internet verfolgen. Es gibt eine URL, doomsdayclock.org.
0: Das ist eine Einschätzung von renommierten Wissenschaftlern dazu.
1: Renommierten Wissenschaftlern. Früher waren es vor allem Atomwissenschaftler, heute sind auch Klimawissenschaftler und andere mit dabei. Und die stand damals 1961 bei der Rede von Kennedy bei 7 Minuten vor Mitternacht. 7 Minuten vor 12. Und heute sind wir bei 89 Sekunden vor 12, also nicht mal mehr 1,5 Minuten.
2: Das heißt, das Risiko ist im Laufe der Jahre enorm gestiegen.
1: Das Risiko ist gestiegen, vielleicht weil dieses Bewusstsein für die Folgen, für die Zerstörung abhanden kommen, aber auch weil es immer mehr Atomwaffenstaaten gibt. Weil die Konflikte immer komplexer werden, weil nuklear gedroht wird. Präsident Putin hat das gemacht, aber auch Präsident Trump gegenüber dem Iran. Vollkommene Zerstörung, das Land auslöschen, das ist eine nukleare Androhung. Also von daher, diese Abschreckung wird immer fragiler, und dieses nukleare Damoklesschwert an dem hauchdünnen Faden rückt uns immer näher.
0: Und taucht aber in der aktuellen Debatte praktisch nicht auf. Nicht?
1: Ja. So ist das, ja.
0: Ja, wir wollen dann noch mal ein bisschen ins Detail gehen. Vorher hören wir eine kleine eine Unterbrechungsmusik. Die ist von Christina Stürmer aus dem Album Ich höre auf mein Herz. Und der erste Titel heißt es Auf heißt Auf und Davon.

0: Sie hören Radio Darmstadt auf Web, im Webradio oder auf DRP Plus und heute ist eine Sendung des Darmstädter Friedensforums. Es geht um Atomwaffen zwischen Abschreckung und Weltvernichtung. Deutschland hat ja keine eigenen Atomwaffen, steht unter dem sogenannten atomaren Schutzschirm der USA. Wie ist Deutschland nun eingebunden in dieses Gleichgewicht des Schreckens oder in diese Abschreckungsstrategie?
1: Also zu Beginn wehre ich mich gleich mal gegen den Schutzschirm, weil Atomwaffen können natürlich überhaupt nicht schützen, weil sie können nur vernichten. Ich denke, wir müssen einfach auch ein bisschen auch aufpassen, ja, wie wir Sprache benutzen. Ich merke das an mir selbst, dieser Schutzschirm oder so, ne? Das ist so präsent in den Medien und im politischen Sprech. Mir rutscht das auch immer wieder durch.
0: Ja, und ich denke, wir heißt müssen es absolut, es ist positiv konnotiert. Ein Schutzschirm ist genau. Etwas absolut Gutes, ja.
1: Also Deutschland hat in der Tat keine eigenen Atomwaffen. Die Sorge vor deutschen Atomwaffen zu Zeiten von Adenauer und unserem Strauß. Atomminister Strauß war groß und einer der Gründe, es gab mehrere, dass in den 60er Jahren der Nichtverbreitungsvertrag verhandelt wurde, der bei uns auch Atomwaffensperrvertrag heißt, der 68 vereinbart wurde und 70 in Kraft trat. Das heißt, Deutschland hat keine eigenen Atomwaffen, obwohl wir fähig wären, welche zu bauen, weil wir alles an Material und an Fähigkeiten haben, was man bräuchte. Aber wir haben verzichtet mit diesem Nichtverbreitungsvertrag und dennoch beteiligen wir uns an der sogenannten nuklearen Teilhabe der NATO, wo wir sagen, das ist vertragswidrig, weil Deutschland versprochen hat, keine Atomwaffen anzunehmen. Die nukleare Teilhabe heißt im Falle Deutschlands aber konkret, dass in Büchel in der Eifel ein Fliegerhorst mit noch deutschen Tornados, bald deutschen F-35, jetzt bin ich ganz durcheinander, F-35 sind
2: es. Das sind die neuen.
1: Die gerade eingekauft werden, ja, genau, als neue Trägerflugzeuge. Die sind dort stationiert, werden von deutschen Piloten geflogen, die regelmäßig natürlich mit Attrappen üben, diese Atomwaffen einzusetzen. Und es sind Atomwaffen der USA dort stationiert, vermutlich etwa 15. Und es kam gerade ein neuer Typ von Atomwaffen, der aus Sicht der PolitikerInnen, des Militärs, wissen wir nicht so genau, einsetzbarer ist. Das ist nukleare Teilhabe. Im Einsatzfall würden deutsche Piloten US-Atomwaffen Richtung Osten ins Ziel tragen. Und Richtung Osten ist klar, weil sonst gibt es in der Entfernung dieser Flugzeuge keine Gegner, wo man sie abwerfen könnte. Mhm.
2: Kannst du noch was zu der Entscheidungskette sagen, wie sowas dann im Ernstfall stattfinden würde?
1: Ja, da rätsel ich auch immer wieder drüber, Peter. Also es gibt natürlich eine offizielle Entscheidungskette. In der NATO gibt es eine nukleare Planungsgruppe. Da sind nicht nur die Staaten drin, die sich aktiv an der nuklearen Teilhabe beteiligen wie Deutschland, sondern auch andere, die das eher konventionell unterstützen, zum Beispiel durch Tankflugzeuge oder durch Logistik oder dergleichen. Und offiziell sollte diese nukleare Planungsgruppe entscheiden. Jetzt ist es soweit, dass wir unsere Atomwaffen gegen Russland einsetzen müssen. Ich sage ja, einen anderen Gegner gibt's nicht. Dieser Einsatzbefehl müsste dann vom US-Präsidenten oder einer US-Präsidentin gegeben werden. Aber im Falle Deutschlands wäre es auch so, dass die deutsche Politik dem auch zustimmen müsste. Also vermutlich der Bundeskanzler, weil die deutschen Piloten, die brauchen ja deutsche Einsatzbefehle. Das heißt, die würden erst aufsteigen, wenn sie den Befehl kriegen von ihren Vorgesetzten, aufzusteigen und diese Atomwaffen einzusetzen. Das wäre im Fall dieser französischen Beteiligung anders, die du gerade erwähnt hast.
0: Ja, es gibt ja Zweifel daran, ob Trump noch voll hinter der NATO steht und ob wir noch unter dem atomaren, jetzt nenne ich es nochmal, sogenannten Schutzschirm, also weil es auch immer so genannt wird, der USA stehen, also ob im Zweifelsfall Trump auch Atomwaffen einsetzen würde, um Europa zu schützen. So, und das hat dazu geführt, dass Merz sich bemüht hat, mit Macron eine Einigung zu erzielen, dass die französischen Atomwaffen im Zweifelsfall eben auch Europa schützen würden. Also nicht nur Frankreich, sondern auch Deutschland oder ganz Europa. Kannst du da noch was zu sagen? Das war jetzt aktuell in den Medien.
1: Ja, das war aktuell in den Medien. Am 17. Juli fand ja ein deutsch-französisches Ministertreffen statt, also wo viele, viele Minister da waren, aber es gab auch ein Gipfeltreffen von Präsident Macron und Bundeskanzler Merz, und zwar just auf einem Fliegerhorst, der gar nicht so weit weg ist von Büchel, nämlich in Nörvenich, wo Jagdflugzeuge stationiert sind, und in einem Hangar fand dieses Treffen statt, und dort gab es auch eine Pressekonferenz. Darüber wurde jetzt schon einige Zeit gesprochen, bei seiner großen Rede über Atomwaffen. Ich glaube, im März war sie, hat Macron auch nochmal betont, dass er den europäischen Partnern anbietet, die nukleare Abschreckung Frankreichs auf sie auszudehnen. Und das haben sie jetzt etwas konkretisiert. Wobei, so ganz konkret ist das für mich immer noch nicht.
2: Aber es gab dazu eine Pressekonferenz auch.
1: Es gab eine Pressekonferenz, und das Interessante ist, es sind nicht gar nicht so sehr ihre Statements, sondern tatsächlich eine Journalistennachfrage anschließend an Macron und Merz speziell zu diesem Punkt. Und Macron betonte, ich zitiere mal, das Ziel, also dieser Kooperation, besteht darin, dass wir die Sicherheit des europäischen Kontinents verbessern und dass wir bei unseren Gegnern mehr Unsicherheit schaffen. Das ist ja das Ziel der Abschreckung. Zitat Ende. Und das ist fürchterlich. Das ist fürchterlich, was er da sagt.
0: Ja, aus allem, was wir wissen über Konfliktregelung und Einigung, sei es ja auch zwischen Völkern, ist es ganz entscheidend, dass mehr Sicherheit geschaffen wird in der Verhandlung zwischen Völkern und vertrauensbildende Maßnahmen.
1: Berechenbarkeit,
0: Sicherheit, deshalb ja diese Verträge, die auch überprüft werden können und so weiter. Unsicherheit ist ein absoluter Risikofaktor, der zur Eskalation führt. Und das in diesem Zusammenhang mit Atomwaffen ist wirklich sehr besorgniserregend.
1: Ja, und Bundeskanzler Merz betonte in seiner Antwort auf diese Nachfrage, er betonte tatsächlich, dass man das historisch einordnen kann, weil schon Charles de Gaulle als Präsident von Frankreich angeboten hat, die nukleare Abschreckung auf Deutschland auszudehnen, und dass jetzt die Zeit gekommen ist, wo man das annehmen müsste. Und dann sagt er noch den Satz, man müsse sich alle strategischen Optionen offenhalten oder erörtern. Und das heißt ja auch, alle strategischen Optionen für uns. Und das heißt, er bezieht ja Deutschland wieder ein in diese nukleare Abschreckung, wobei Macron sehr klar gemacht hat, die Verfügungsgewalt läge ausschließlich bei Frankreich. Deshalb würde Frankreich sein Nukleararsenal auch eigenständig finanzieren, dass ja niemand mitreden kann. Aber wie das alles umgesetzt werden soll, das ist ja bislang offen.

0: Ja, hallo im Treffpunkt Eine Welt bei Radio Darmstadt. Heute mit dem Darmstädter Friedensforum zum Thema Atomwaffen. Wir haben gerade im vorherigen Block nochmal die Grundzüge der atomaren Abschreckung durch NATO beschrieben und möchten jetzt nochmal etwas weiter ins Detail gehen, warum wir als Darmstädter Friedensforum diese atomare Abschreckung nicht glaubhaft finden und schon seit vielen Jahren auch gegen argumentieren und für eine Abschaffung der Atomwaffen einsetzen. Regina, was spricht gegen diese Abschreckungsideologie?
1: Ideologie ist ein guter Begriff. Theorie wird es oft genannt. Das ist ja vollkommen unbewiesen, dass sie überhaupt funktioniert. Wir machen in unserer Opposition zu Atomwaffen, in der Forderung, sie abzuschaffen und für Deutschland auch dem Verbotsvertrag, wir werden nachher drauf eingehen, beizutreten, also komplett selbst auf Atomwaffen zu verzichten, auch auf die der USA hier in Deutschland, fest an den Gefahren, die diese Drohung mit sich bringt. Also man muss sich klar machen, die Drohung mit dem Einsatz, die unterm Label nukleare Abschreckung oder ich sagte es vorher im Kalten Krieg, Gleichgewicht des Schreckens läuft. Das heißt ja, dass Atomwaffen zu jedem Zeitpunkt einsatzbereit sind. Also zumindest die großen Atomwaffenstaaten haben Raketen jederzeit einsatzbereit auf Knopfdruck, um abzuschießen, wenn ein Befehl kommt. Und da diese Raketen sehr schnell sind, bleibt wenig Zeit zum Überlegen.
0: Das wäre mal ein ersten Gründe, vielleicht, wo man da auch kritisch
1: drüber nachdenken muss. Man kann überhaupt nicht mehr überlegen. Und je näher die Stationierung an ein Land rückt mit Raketen, desto weniger Zeit bleibt zum Überlegen. Mhm. Das heißt, es wächst die Gefahr, dass aufgrund von einer Fehleinschätzung einer politischen Situation oder einer Fehlwarnung von Frühwarnsystemen durch Missverständnisse jemand, der den Präsidenten der USA oder den Präsidenten von Russland eine Empfehlung abgeben müsste, zur Schlussfolgerung kommt, wir müssen Atomwaffen einsetzen, zum Beispiel, weil schon welche unterwegs sind in unsere Richtung. Und solche Situationen hat es immer wieder gegeben, diese Fehlwarnungen.
0: Diesem entscheidenden Schritt, lasse ich die Bombe jetzt los, ist eigentlich überhaupt nicht seriös zu treffen.
1: Nee, es gab immer wieder Situationen, wo ein Einsatz kurz bevorstand in der Annahme, man wird selbst angegriffen. Und es hat sich dann als Fehlwarnung rausgegeben, zum Beispiel dass die Frühwarnsysteme Sonnenspiegelungen in Wolken interpretiert haben als anfliegende Raketen. Mhm. Und der Stanislav Petrov, ein sowjetischer Offizier, gesagt hat, nee, das glaube ich nicht. Mhm. Und hat halt keine Warnung weitergegeben in seiner Befehlskette. Also das ist das, was läuft unter dem Label bei uns, Atomkrieg aus Versehen. Mhm. Da gibt es übrigens eine interessante Webseite zu, wo auch die zunehmende Integration von künstlicher Intelligenz in Entscheidungsfindung ein ganz kritischer Faktor ist.
0: Was das nochmal verschärft, dieses ganze Problem.
1: Genau. Also Fehlmeldungen, unverantwortliche Entscheider, Missverständnisse, Präsident Kennedy sprach von Wahnsinn in dem Zitat, das ich am Anfang unserer Sendung gebracht hatte. Auch das ist natürlich nicht auszuschließen, dass es zu einem Atomkrieg aus Versehen kommt, den man eigentlich dem man anzettelt, obwohl er nicht nötig ist zur Vergeltung. Mhm. Mhm. Und das ist ja die Abschreckung. Man droht mit einer Vergeltung, wenn man selbst angegriffen wird, die dann aber allvernichtend wäre.
2: Ein zweiter Grund sind aber auch die Kosten. Das Ganze ist ja ungeheuer teuer und wird immer teurer. Und ja, das Geld fehlt dann woanders.
1: Ja, auch das ist interessant. Es gibt ja ICAN, die International Campaign to Abolish Nuclear Weapons. Wir werden nachher noch auf die Gruppe zurückkommen. Die hat kürzlich einen Bericht vorgelegt, was sie jedes Jahr mal macht, über die Atomwaffenfinanzen im Jahr vorher. Also der Bericht befasst sich mit 2025 und ICAN kam in seiner Auswertung zum Schluss, dass die Atomwaffenstaaten vergangenes Jahr pro Sekunde tück, tück, tück, tück, pro Sekunde 3768 US-Dollar für Atomwaffen ausgegeben haben. Und im Verlauf des Jahres summieren sich diese Ausgaben auf 119 Milliarden US-Dollar.
2: Ja, das sind ungeheure Summen und es gibt ja auch Berechnungen von Oxfam, was man mit dem Geld sonst machen könnte.
1: Das ist wahr. Oxfam hat, das war allerdings schon 2022, aber ich denke, so unterschiedlich werden die Zahlen vermutlich nicht sein, ausgerechnet, dass zur Bekämpfung von extremen und chronischen Hunger auf der Erde, auf der ganzen Erde, pro Jahr 37 Milliarden nötig wären. Also das ist
0: also ein Drittel von dem, was für Atomwaffen zurzeit schon ausgegeben wird.
1: Genau, und das Interessante bei diesen Zahlen ist, von diesen 119 Milliarden geben 63 Milliarden alleine die USA für Atomwaffen aus. Sie haben Tausende, sie haben Trägersysteme, Raketen, Flugzeuge, U-Boote und fühlen sich immer noch nicht sicher und brauchen immer noch mehr und neuere Atomwaffen. Und allein diese 63 Milliarden Dollar ist ja fast das Doppelte, was man bräuchte, um pro Jahr den Hunger auf der Erde zu vermeiden und den Menschen zu helfen. Und ich denke, oder wo ich diese Zahl sah, zuck, zuck, zuck pro Sekunde, 3768 US-Dollar, das ist ein ordentliches Monatsgehalt von Angestellten, also von nicht schlecht bezahlten Leuten bei uns hier in Deutschland oder auch in den USA. Ein Monatsgehalt eines Menschen, das jede Sekunde für Atomwaffen ausgegeben wird. Und zugleich haben wir einen Sozialkahlschlag, einen Kahlschlag bei Gesundheitsausgaben, die USA einen Kahlschlag bei internationaler Hilfe, was sich auswirkt zum Beispiel auf AIDS-Bekämpfung oder dergleichen. Dieses Geld, das braucht man, um es in Atomwaffen zu stecken.
2: Das wären jetzt schon zwei Punkte. Ein dritter Punkt, den hast du eingangs schon mal genannt, das sind die ungeheuren humanitären Folgen eines Einsatzes. Etwas, wo wir das Gefühl haben, das rückt immer weiter weg. Das wird den Menschen, ist es nicht mehr bewusst, jetzt 81 Jahre nach Hiroshima, Nagasaki. Da muss man aber immer wieder daran erinnern, was bedeutet das denn, wenn tatsächlich Atomwaffen eingesetzt würden? Es sind ja keine normalen Waffen. Du hast gesagt anfangs, es sind Massenvernichtungswaffen mit langen Folgen.
1: Also ja, und es würde ja auch nicht eine Waffe eingesetzt, weil inzwischen gibt es nicht wie bei Hiroshima Nagasaki nur einen Staat, der genau diese zwei Waffen hatte, die er einsetzen konnte, sondern es gibt viele, es gäbe also einen Austausch. Es gibt Berechnungen, was ein Austausch von Atomwaffen, 50 Atomwaffen zwischen Indien und Pakistan bedeuten würde für das Klima. Jetzt mal abgesehen von den Strahlenschäden, von den fürchterlichen Verletzungen, von den fürchterlichen Zerstörungen, die Atomwaffen in einer Stadt wie Neu-Delhi oder so bedeuten würden. Also es ist ja unvorstellbar. Es wäre auch keine Hilfe möglich, weil die Katastrophe viel zu groß wäre. Aber was das speziell fürs Klima bedeutet. Und diese viele Asche, dieser viele Dreck, der hochgeschleudert würde, diese Rauchwolken, die würden tatsächlich im Lauf der Zeit über die ganze Erde verbreitet und zu einer deutlichen Absenkung der Temperatur führen, so dass es zu großen Hungersnöten auf der Erde käme, weil Teile der Erde gar keine Nahrungsmittel mehr produzieren könnten.
0: Man spricht ja auch von einem nuklearen Winter in dem Zusammenhang.
1: Ja, genau.
0: Also, der Konflikt würde nicht auf Indien und Pakistan begrenzt bleiben, sondern hätte weltweite
1: Weltweite Folgen, was natürlich auch der Fall wäre, wenn es einen Atomwaffenaustausch zwischen USA und Russland gäbe oder wo auch immer. Dieser Fall Indien in Pakistan. Das war halt, weil die selbst auch nicht so viel Atomwaffen haben und weil die immer Krieg führen, immer wieder miteinander. Also diese Schäden, diese Strahlenschäden, die werden auf Generationen hinaus vererbt. Sie werden mit dem Wind außerhalb der Grenzen der Länder, die Krieg führen, getrieben. Das heißt, es gäbe auch, wir erinnern uns an Tschernobyl, was das für uns bedeutet hat. Auch da würde bei einem Atomwaffeneinsatz andere, aber radioaktive Isotope über die Erde getrieben. Und man fasst es inzwischen zusammen unter diesem humanitäre Folgen, katastrophale humanitäre Folgen eines Atomkriegs. Dazu gab es mehrere Konferenzen. Ich denke, auch da werden wir vielleicht noch mal drauf eingehen. Und der Internationale Gerichtshof in Den Haag hat 1996 auf Bitten der UN-Generalversammlung ein Rechtsgutachten abgegeben zur Legalität oder Illegalität der Drohung mit dem Einsatz von Atomwaffen, Drohung, ne, das ist die Abschreckung, oder auch einem Einsatz, und kam zum Schluss, ich zitiere: Die Vernichtungskraft von Atomwaffen kann weder in Raum noch Zeit eingedämmt werden. Sie können die gesamte Zivilisation und das gesamte Ökosystem des Planeten zerstören. Und deshalb kam der Internationale Gerichtshof damals zur Schlussfolgerung, dass der Einsatz und die Drohung mit dem Einsatz generell völkerrechtswidrig sind, wegen dieser grauenhaften Folgen.

0: Sie hören Radio Darmstadt, eine Sendung des Darmstädter Friedensforums. Es geht um Atomwaffen. Wir hatten gerade den Punkt, dass der Internationale Gerichtshof vor 30 Jahren, 1996, ein bahnbrechendes Urteil, nicht Urteil, ist falsch, ein Rechtsgutachten erstellt hat, was nicht nur den Einsatz, sondern bereits die Androhung des Einsatzes von Atomwaffen für völkerrechtswidrig erklärt. Ja, und das war der Startschuss für ICAN, um sich stark zu machen, dass Atomwaffen insgesamt geächtet werden weltweit. Also ICAN ist ICAN, International Campaign for
1: To Abolish Nuclear Weapons.
0: Genau. ICAN. Ja. Und Regina, vielleicht sagst du noch mal was dann in Gang kam, welcher Vertrag dann das Ziel wurde und auch wirklich zur Wirklichkeit wurde, ja.
1: Ja, es hat tatsächlich noch ein paar Jahre gedauert, bis ICAN sich in den Kopf gesetzt hat, dass es ein Atomwaffenverbot geben muss. Ich sprach ja vorher bereits über den Nichtverbreitungsvertrag oder über den Nichtverbreitungsvertrag, wo Länder wie Deutschland oder Iran oder Japan oder viele andere auf den eigenen Besitz von Atomwaffen verzichten. Aber es gibt halt die offiziellen Atomwaffenstaaten, die unter diesem Vertrag akzeptiert sind. China, Frankreich, Großbritannien, USA, Russland. Und dann gibt es noch vier weitere, Indien, Pakistan, Nordkorea und Israel, die gar nie dem Vertrag beigetreten sind. Also auch nicht vom Vertrag anerkannt werden, die es aber trotzdem gibt. Das heißt, man kommt da nicht weiter.
2: Das heißt, die Staaten, die schon Atomwaffen auch offiziell hatten und diesen Vertrag unterschrieben haben, haben sich verpflichtet, abzurüsten.
1: In dem Vertrag.
2: Umfassend und.
1: In dem Vertrag gibt es einen Stichtag, bis zu dem sie getestet haben müssen. Da fallen die fünf drunter. Und sie verpflichten sich in Artikel 6, Verhandlungen in redlicher Absicht zu führen über die vollständige Abrüstung von Atomwaffen.
2: Genau, und da ist ja eher das Gegenteil passiert.
1: Es ist das Gegenteil passiert,
2: genau. Und deswegen kam dann auch Zweifel an diesem Vertrag und dass man das vielleicht neue Initiativen ergreifen müsste.
1: Und es gab zwischendrin eine ziemlich große und wichtige Initiative für eine Nuklearwaffenkonvention. Also so wie die Biowaffenkonvention und Chemiewaffenkonvention. Und dann kam ICAN und hat gesagt, wir zielen auf was Einfacheres. Wir zielen auf ein Atomwaffenverbot, ohne viel Brimborium, ohne viele Anhänge zur Überprüfung oder dergleichen. Und vor allem binden wir nicht Atomwaffenstaaten ein. Und die haben mit ICAN auch kooperiert. Und es fanden dann drei Konferenzen statt unter diesem Stichwort katastrophale humanitäre Konsequenzen, also das, was der Internationale Gerichtshof auch massiv aufgegriffen hat, humanitäres Völkerrecht.
2: Waren das UN-Konferenzen?
1: Nee, das waren Staatenkonferenzen, die auch von Staaten finanziert wurden. Und ICAN, das war das Erstaunliche, praktisch auf Augenhöhe als gleichberechtigter Partner dabei war und auch andere zivilgesellschaftliche Akteure, zum Beispiel die Hibakusha, die Überlebenden aus Hiroshima und Nagasaki, Wissenschaftler, vor allem Physiker und Mediziner und Klimaexperten, aber nicht nur. Und dann gab es in Norwegen, in Mexiko und zum Schluss in Österreich, in Wien, Konferenzen zu diesen humanitären katastrophalen Folgen, um sich das nochmal klar zu machen, was das heißt und um zu überlegen, wo die Reise hingehen muss. Und am Schluss stand die Entscheidung, wir streben einen Atomwaffenverbotsvertrag an. Und dann wurde dafür gesorgt, dass es ein Okay praktisch von der UN-Generalversammlung gibt und es wurde begonnen zu verhandeln, aber nicht jetzt von allen UNO-Staaten. Und tatsächlich waren die Atomwaffenstaaten und die nuklearen Teilhabestaaten wie Deutschland, die NATO-Staaten gar nicht dabei. Aber 122 Staaten haben verhandelt. Oder 123 haben verhandelt und 122 haben gesagt, ja, wir stimmen jetzt diesem Text zu. Das heißt, sie haben einen Atomwaffenverbotsvertrag verhandelt.
2: Das war dann aber eine Verhandlung innerhalb der UN, innerhalb der Vereinten Nationen.
1: Ja, sie fand in den Vereinten Nationen statt, das ist richtig. Und anschließend wurde dieser Vertrag auch von der UN-Generalversammlung abgesegnet. Und das war 2017 wurde der verhandelt. Er ist 2022 in Kraft getreten. Da gab es eine kritische Masse an Staaten, die unterzeichnet hatten. Und inzwischen haben 100 Staaten, das ist die Mehrheit aller Staaten auf der Erde, den Vertrag unterzeichnet oder sind ihm durch eine Ratifizierung beigetreten. Und dieser Vertrag, der verbietet seinen Mitgliedern Atomwaffen. Damit ist neues Völkerrecht geschaffen geworden. Und da sind die Atomwaffenstaaten nicht dabei, aber es setzt einen Pfosten. Es sagt, Atomwaffen sind verboten und wir verzichten auf diese Atomwaffen. 100 Staaten bisher.
0: Haben europäische Staaten, sind die auch beigetreten oder nicht?
1: Also von den NATO-Staaten niemand, aber es sind, oder erwischte mich kalt, mein Gedächtnis ist hier nicht so gut.
0: Und Irland.
1: Irland, Malta,
0: Ja, Österreich meine ich nochmal.
1: Österreich ist beigetreten, tatsächlich. Ja, ja. Das sind keine NATO-Staaten. Und Österreich war auch federführend, dass es überhaupt zu diesem Vertrag kam. Die haben wirklich eine tolle Rolle gespielt, diese Diplomaten damals. Wir reden von Diplomatie, die heute immer so abgefegt wird, als wäre sie vollkommen überflüssig. Als müsste sie von Baumagnaten durchgeführt werden. Na, das war wirklich eine diplomatische Meisterleistung.
0: Und was ist mit Deutschland?
1: Na, Deutschland lehnt diesen Vertrag ab, weil er angeblich dem Nichtverbreitungsvertrag widerspricht, was überhaupt nicht stimmt, weil er ist eigentlich die konkrete Umsetzung von diesem Artikel 6 in redlicher Absicht über die vollständige Abrüstung von Atomwaffen zu verhandeln. 100 Staaten haben das für sich getan. Die können ja nichts dafür, dass die anderen nicht dabei sind. Aber Deutschland lehnt es ab. Es war bei einer oder zwei Konferenzen zu diesem Vertrag, die inzwischen stattgefunden haben, als Beobachter dabei, aber nicht bei der letzten, jetzt im Herbst oder im Dezember, findet die erste Überprüfungskonferenz dieses Vertrages statt, also eine größere Konferenz nochmal in New York. Und wir wollen, dass Deutschland zumindest als Beobachter dorthin geht.
2: Ja. Ja, interessant ist ja auch, dass zum Beispiel Südamerika vollkommen atomwaffenfrei ist, wenn man das so sagen kann.
1: Es gibt mehrere atomwaffenfreie Zonen.
2: Es gibt wirklich große atomwaffenfreie Zonen auf der Welt, die auch erklärtermaßen auch atomwaffenfrei sein wollen. Das ist uns ja mal gar nicht so bewusst vielleicht.
1: Aber ja, fast die ganze südliche Hemisphäre ist tatsächlich atomwaffenfrei. Also ich würde gerne noch mal auf unsere darauf zurückkommen, was wir wollen. Also wir fordern von Deutschland, dass sie die nukleare Teilhabe aufgeben. Wir ist in diesem Fall das Aktionsbündnis Atomwaffenfrei. Und das hat eine Website, atomwaffenfrei.de. Da kann man nachlesen, wer wir sind, was wir wollen, welche Aktionen wir machen.
0: Das kann sagen, das ist ein Zusammenschluss von verschiedenen Friedensorganisationen, die zum Thema Atomwaffen arbeiten.
1: Ja, genau. Über 70 Gruppierungen, dabei auch die großen, also Pax Christi, DFGVK, die ohne Ärzte, Rüstung die IPPNW, leben. Ohne Rüstung leben. Ja. Solche Gruppierungen sind da dabei. Und auch kleine, das Darmstädter Friedensforum ist seit 1998 Mitglied und ich bin da ja auch sehr, sehr aktiv bei diesem Bündnis. Von daher, wir beteiligen uns hier immer rege.
0: Ja, was plant ihr oder was
1: wir jetzt konkret anbieten, sind im Prinzip zwei Sachen. Zum einen fordern wir auf, dass sich Leute überlegen, ob sie nicht im Oktober nach Nörvenich oder nach Büchel fliegen. Also Büchel ist der Atomwaffenstandort und in Nörvenich hat jetzt dieses deutsch-französische Treffen stattgefunden. Das spielt immer eine wichtige Rolle bei den Herbstmanövern mit Atomwaffen. Also zwar mit Attrappen, aber der Einsatz von Atomwaffen wird im NATO-Rahmen geprobt. Da spielt auch Nörvenich eine wichtige Rolle. Da wird es Aktionen geben am 10. in Büchel und am 17. Oktober in Nörvenich. Auch dazu gibt es Details auf atomwaffenfrei.de. Und es gibt einen Appell an die Bundesregierung. Auch dazu findet man Details auf atomwaffenfrei.de. Es gab nämlich zum 30. Jahrestag dieses IGH-Rechtsgutachtens einen offenen Brief von 55 Persönlichkeiten aus Kunst, Politik, Kirche, Wissenschaft. Ein Appell an die Bundesregierung, atomare Abrüstung darf kein leeres Versprechen bleiben. Und Das wird zum Hiroshima-Tag auch in großen Zeitungen veröffentlicht als Appell mit vielen zusätzlichen Unterschriften. Leider, nachdem diese Sendung ausgestrahlt ist, ist die Unterschriftensammlung schon beendet. Also, aber es ist interessant, sich das anzuschauen. Und Ohne Rüstung leben hat auch sehr spontan nach Macrons Ankündigung der nuklearen Teilhabe mit ja nicht nur Deutschland, aber gerade auch Deutschland eine Postkartenaktion ins Leben gerufen, die sich richtet an Präsident Macron und an Bundeskanzler Merz. Das ist keine Option. Ceci n'est pas une option. Diese Postkarten kann man finden bei ohnerüstungleben.de oder wieder auf atomwaffenfrei.de gibt es natürlich auch einen Hinweis. Und das wäre ein Vorschlag, dass man diese Postkarten verschickt, dass die Herren merken, wir wollen aber keine Verstärkung von nuklearer Abschreckung, sondern wir wollen Diplomatie, wir wollen Verhandlungen, man muss miteinander reden und wir wollen die Abschaffung von Atomwaffen.
0: Also nochmal ganz klar, die Forderung wäre, also erstmal ein Minimum, es sollen Beobachter der deutschen Regierung an der nächsten Überprüfungskonferenz zum Atomwaffenverbotsvertrag reisen.
1: Ja.
0: Deutschland soll den nukleare Teilhabe aufkündigen.
1: Das wollen wir gerne, ja.
0: Ja, das würden, also das sind jetzt die Forderungen der Atomwaffengegner oder der Friedensbewegung. Und soll diesem Vertrag beitreten. Anschließend,
1: ja.
0: Und natürlich die atomare Abrüstung fördern.
1: Genau. Rüstungskontrolle, Abrüstung und das Verbot aller Atomwaffen werden gefordert in dieser Postkarte von Ohne Rüstung leben. Und ich denke, den können wir uns alle anschließen. Und das bedeutet, diplomatisch aktiv werden und mit Russland reden. Wir kommen nicht dran vorbei. Es nützt nichts, den Kopf in die Sand zu stecken und einen Gegner zu verteufeln.
0: Ja, vielleicht kann man nochmal sagen, es ist dieses Argument, die atomare Abschreckung hat immer gewirkt durch den ganzen Kalten Krieg und hat uns bis jetzt sicher in allen Konfrontationen da durchgebracht. Es ist nie was passiert. Es wird auch in Zukunft nichts passieren. Das ist ja die Ideologie. Und da sagen wir, es gibt überhaupt keine Garantie dafür, dass es nicht doch aus Versehen oder aus welchen Gründen auch immer zu einem atomaren Austausch kommt. Und dann ist die Folge so gravierend, also das ist ein so folgenschwerer, das hätte so gravierende Folgen, dass man diese Option nicht wählen kann. Also nur die Tatsache, es ist immer gut gegangen, es wird schon immer gut gehen, das kann es nicht sein.
1: Nee, das ist das, was Präsident Kennedy in seinem anfangs zitierten Rede vor der UNO 1961 sagte. Das nukleare Damoklesschwert an einem hauchdünnen Faden. Und ein hauchdünner Faden kann durchgeschlagen werden.
2: Haben wir ja
1: oder er kann reißen.
2: Der ist fast noch dünner geworden, der Faden.
1: Der ist dünner geworden.
2: Und
1: das Gewicht, das unten dran hängt, ist deutlich schwerer geworden.
2: Ja. Ja, also nochmal Appell an alle, die das mit unterstützen möchten, sich da vielleicht auch schlau zu machen auf den Websites. Sagst du sie bitte nochmal?
1: Atomwaffenfrei.de. Ich denke, da findet man auch die ganzen anderen Sachen.
2: Ja, dann bedanken wir uns fürs Zuhören. Sie hörten eine Sendung von Radio Darmstadt, Treffpunkt Eine Welt, heute mit dem Darmstädter Friedensforum mit dem Titel Atomwaffen zwischen Abschreckung und Weltvernichtung. Die Musik kam von der Musikerin Christina Stürmer aus ihrem Album Ich höre auf mein Herz. Die Technik machte der Josef Röse, vielen Dank. Und an den Mikrofonen war
1: Regina Hagen,
0: Christiane Ried
2: und mein Name ist Peter Ried. Im Anschluss an die Sendung hören Sie die Sendung Hammer was? Von afghanischen Frauen, für afghanische Frauen. Ja.
0: Und die Sendung wurde aus technischen Gründen aufgezeichnet am 22.07.

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1: 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Gute und willkommen zur Musiksendung Supersonic hier bei Radio Darmstadt. Am Mikrofon ist Markus Widulle. In der Musiksendung Supersonic wird wie immer die Musik im Vordergrund stehen. Wir werden lange Songs und Maxi-Versionen spielen, Songs, die im kommerziellen Radio gespielt, aber selten in voller Länge ausgespielt werden. Und das Beste daran ist, für alle Freundinnen und Freunde der Musik, es wird hier kein Song gekürzt, sondern eben in voller Länge und Schönheit ausgespielt. Und schon geht's los mit Deep Purple und Child in Time.

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1: 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Warum auch nicht?
2: Genau, warum auch nicht?

Der deutsche Musikexport-Hit von 1984, Scorpions und Still Lovin' You, soll angeblich in Frankreich einen Babyboom ausgelöst haben. Wer weiß, ob das stimmt, aber ein Kuschelhit ist es auf jeden Fall.

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1: Liebe Zuhörerinnen und Zuhörer, Sie hören Radio Darmstadt auf UKW 103,4 über DAB Radio oder weltweit über den Livestream der Internetseite von Radio Darmstadt. Am Mikrofon ist Marc Svidulle und es geht weiter mit Songs in voller Länge und Schönheit. Led Zeppelin und Baby, I'm Gonna Leave You.

Der nächste Song wird sehr selten ungekürzt im Radio gespielt. Liebe Musikfreundinnen und Musikfreunde, freut euch auf Lynyrd Skynyrd und dem Song Freebird in voller Länge und vollem Gitarrensolo. Dreht euer Radio ordentlich auf, dass die Nachbarn auch was davon

Wir sind zwar noch mitten im Januar, doch bald fängt ja wieder die Zeit an, wo die Leute ihren Garten aufräumen und teilweise neu gestalten. Meine Frau Claudia fängt damit zum Beispiel schon an. Mein guter Freund Till steht da bestimmt auch schon in seinem Garten in Eberstadt in den Startlöchern. Für den Fall, dass ihr noch auf der Suche nach einem neuen Gartentor seid, der Musiker Bob Dylan fertigt in seiner Freizeit Gartentore an. Er macht da wirklich schöne Eisentore. Wahrscheinlich hat er deshalb noch keine Zeit gehabt, seinen Nobelpreis in Schweden abzuholen. Spielen wir mal ein bisschen Bob Dylan.

Leider kommen wir auch schon zum Schluss der Musiksendung Supersonic hier bei Radio Darmstadt. 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Die Musikzusammenstellung der letzten 2 Stunden geht auf meine Kappe. Am Mikrofon war Markus Wedulle. Inhaltlich Verantwortlicher der Sendung ist Aurel Jahn. Aber jetzt zum Schluss eine traumhafte Nummer von Pink Floyd, nennt sich Time. Machen Sie es gut, bis zum nächsten Mal bei Supersonic und bleiben Sie gesund.

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1: Also Nachhaltpott. Nachhaltpott? Nachhaltpott. Nachhalten. Darum geht's.

0: Oktoberfest nachhaltig. Was sagt ihr dazu?
1: Ja, großartig. Also vieles muss mehr nachhaltig sein. Gibt es irgendwas, was hier nachhaltig gemacht wird?
0: Nee, also ich wollte nur wissen, was so euer Eindruck ist oder ob ihr vielleicht irgendwelche Verbesserungsmöglichkeiten habt oder ja, was ihr so denkt, wenn ihr hört, Heinerfest nachhaltig.
1: Schwierig, würde ich sagen.
0: Heinerfest nachhaltig. Habt ihr da irgendeine Idee oder irgendwie Vorschläge oder was denkt ihr oder denkst du darüber? Heinerfest nachhaltig?
2: Nein, nein.
0: Was fällt dir ein, wenn du hörst Heinerfest nachhaltig?
3: Gute Frage, weiß ich jetzt gerade nicht.
0: Oder sagen wir mal so, weswegen gehst du zum Heinerfest?
3: Wegen dem guten Essen, wegen der guten Stimmung, wegen den vielen Leuten.
0: Mhm.
3: Wegen den schönen Fahrgeschäften, die jedes Jahr anders sind.
0: Ja.
3: Das war's eigentlich.
4: Nachhaltigkeit ist auf dem Heinerfest nicht so wirklich ein Thema, dachte ich zumindest. Aber ich wurde eines Besseren belehrt.
0: Wer sind Sie?
5: Ich heiße Jürgen Unterköfler, komme aus Darmstadt.
0: Ich würde gerne noch mehr wissen.
5: Ja, was soll ich erzählen? Ich bin selbst Schausteller und mache das mein Leben lang schon. Und kenne mich halt auch ein bisschen aus, dadurch, dass ich auf anderen Veranstaltungen bin. Und mit dem Harry Korn und ich machen das ungefähr seit 10, 12 Jahren. Und es könnte auch sein, wenn es unser letztes Jahr ist, weil dann ist so ein bisschen Generationswechsel, da kommen andere Leute und ja.
4: Generationswechsel. Das ist immer so ein Anlass, zurückzuschauen auf der einen Seite, zu gucken, wo kommen wir her? Und dann aber auch in die Zukunft zu blicken, wo gehen wir hin? Jürgen Unterköfler hat ein bisschen tief gestapelt, denn er war die ganze Zeit im Vorstand vom Darmstädter Schaustellerverband. Und ja, ich habe dann, und es war wirklich Zufall, ich habe dann Frau Kurtradin Hausmann getroffen. Ja, sie ist die neue Vorständin des Darmstädter Schaustellerverbandes. Und ja, wie habe ich sie tatsächlich unter all den vielen Leuten gefunden? Ich bin an einem Stand vorbeigelaufen und da hing ein Schild. Hier gibt es einen Defibrillator. Fand ich total klasse und spannend und interessant und auch ganz wichtig. Und ja, so eine Art Care-Kultur. Man sorgt sich hier für die Leute. Und das ist ja auch eine Form sozialer Nachhaltigkeit. Und ich bin stehen geblieben.
0: Hallo, ich bin von Radio Darmstadt und wollte kurz was wissen über den Stand. Wer sind Sie?
6: Ich bin die Silke Kutterndin Hausmann und wir haben hier die M&S Hausmann GmbH.
0: Ah ja, und ich habe schon gehört, Sie sind ein tradiertes Unternehmen. Erzählen Sie doch mal was.
6: Ja, in diesem Jahr feiert die Familie Hausmann ihr 125-jähriges Bestehen

0: als Schaustellerfamilie. Und ja, das haben wir dieses Jahr schon sehr ausgiebig und groß gefeiert.
1: Und trotzdem stehen Sie jetzt hier am Stand und das macht Ihnen Spaß?
0: Na ja, natürlich, auf jeden Fall. Also das ist nicht mein Geburtsberuf, sage ich jetzt mal. Ich bin nicht in das Gewerbe reingeboren. Ich habe da rein geheiratet und war lange, lange Zeit noch in meinem normalen Beruf tätig. Aber ich mache es einfach zu gerne und deswegen freue ich mich, dass ich mich für den Weg entschieden habe.
1: Okay, und wie läuft das Geschäft dieses Jahr?
0: Ja, alles gut. Die Mittage sind doch verhältnismäßig warm, aber abends haben die Leute schon Lust, aufs Heinerfest zu kommen.
1: Ja, es ist ja schon ziemlich warm in diesen Wurstständen. Also, ja, was machen Sie so, wenn es Ihnen zu warm wird? Oder gibt es überhaupt, dass es zu warm wird?
0: Ja, auf jeden Fall wird es uns auch mal zu warm. Also, wenn es nicht mehr geht, dann muss man auch mal kurz eine Auszeit, muss mal rausgehen, muss mal kurz sich abkühlen, muss mal ordentlich was trinken vor allen Dingen. Vielleicht auch mal ein nasses Handtuch in den Nacken. Aber wir sind schon ein bisschen erprobt. Also, wir können damit umgehen.
1: Okay, alles klar. Ja, vielen lieben Dank. Wollen Sie mir noch was sagen vielleicht?
0: Nö, alles gut. Ich habe mich gefreut, dass Sie da waren.
1: Alles klar, danke schön.
0: Einen schönen Mittag noch allen und viel Spaß auf dem Heinerfest.
2: Das Heinerfest wird weiblicher. Neben Felix Hotz, der Heinerfest-Präsident ist, geht auch Violetta Wohlstand an den Start. Violetta ist die Geschäftsleitung des Heinerfestes. Neben Schildern, die anzeigen, wo es Defibrillatoren gibt, gibt es auch noch...
1: Sie sind hier von dem Stand mit den Entchen. Erzählen Sie doch mal kurz.
3: Was soll ich Ihnen von den Entchen erzählen? Die Kinder kommen her, angeln die Entchen, ob groß oder klein. Die Großen hier, wie Sie hier nebenan sehen, die angeln auch sehr gerne. Die haben alle ihren Spaß daran.
1: Und Sie haben hier so ein Schild mit diesem Kinderfinder-Armband. Was hat es damit auf sich?
3: Ja, das Kinderfinder-Armband ist ganz einfach. Da können die Leute sich das kostenlos bei uns abholen, schreiben die Telefonnummer da drauf von sich selbst und machen das den Kindern ums Handgelenk. Wenn die verloren gehen, können dadurch die anderen Leute die Eltern anrufen, dass sie wieder gefunden werden.
1: Super Idee!
2: Ich weiß nicht, ob es den Defi schon letztes Jahr gab und auch die Kinderarmbänder. Aber wenn es solche Fürsorgeleistungen gibt, dann ist es sehr häufig die Handschrift von Frauen. Oft wird Frauen nachgesagt, dass sie einen anderen Führungsstil pflegen als Männer. Die Theorie der Ethics of Care von Carol Gilligan beispielsweise argumentiert, dass Frauen ihre Entscheidung stärker über Empathie, Beziehungspflege und Fürsorge treffen. Damit lässt sich erklären, warum weibliche Führung häufig sozial verantwortliche und mitfühlende Entscheidungen betont.
1: Also jetzt habe ich ja schon auch einige interviewt und es ist tatsächlich nicht der Schaustellerberuf, der ist schon so ein der ist hart, oder?
4: Ja, ist nicht jeder Beruf hart. Also, es ist schwierig. Also ein Dachdecker hat es im Sommer auch schwer und im Winter ist es auch bei dem kalt. Bei uns ist genau das Gleiche.
1: Genau, also im Winter haben sie die Kälte, im Sommer die Wärme. Ne?
4: Ja, das ist unser Brot. Da ärgern wir uns auch nicht drüber.
1: Ja, da haben sie sich dran gewöhnt, vermutlich.
4: Ja, es gibt ja auch bei euch schlechte Sendezeiten in den Sommerferien und so weiter. Das gehört zum Business dazu.
2: Schausteller sein. Das bedeutet sehr fordernde Arbeitszeiten. Und es bedeutet auch, immer wieder regelmäßig den Ort wechseln zu müssen. Und es bedeutet auch, der Witterung ausgesetzt zu sein. Sei es jetzt Starkregen, sei es Eis, sei es extreme Hitze.
5: Mein Name ist Harry Oswald. Ich bin hier beschäftigt bei der Firma Toni Thoma und Werner Rohleder. Wir stehen hier dieses Jahr mit dem Pferdekarussell. Letztes Jahr waren wir mit dem Miniscooter da, für die Kinder, die Boxauto. Ne? Und ja, wir hoffen mal, dass wir nächstes Jahr wieder mit dem Boxauto kommen. Ne? Und bis jetzt war alles so gut okay hier. Ne? Ja, gut. Alle nett, alle fröhlich. Was soll man da noch viel sagen hier? Ne? Haben Sie noch eine Frage?
6: Ja, wie lange arbeiten Sie denn hier? Oder wie ist die Arbeit so? Wie macht es Ihnen Spaß?
5: Ja, diese Arbeit kann man nur machen, wenn man da drin aufgewachsen ist. Da muss man dafür geboren sein. Ne? Weil sonst geht das nicht. Ne? Weil wir können nicht nach 8 Stunden sagen, jetzt gehen wir heim. Ne? Das gibt's hier nicht. Ne?
1: Ja, aber dafür haben Sie dann längere Zeit frei, dann nach so einem Fest, oder?
5: Ja, im Januar, Februar.
1: Im Januar, Februar und ansonsten arbeiten Sie die ganze Zeit?
5: Ja, die ganze Zeit. Es geht immer durch, die ganze Woche, immer Wochenende, immer
1: Ach so, aber nur am Wochenende?
5: Nee, unter der Woche auch. Anhänger fahren von Platz zu Platz, Wohnwagen umsetzen, ne? Immer. Immer was zu tun.
1: Ja, aber Sie haben schon Freizeit, haben Sie schon irgendwann, oder?
5: Nicht so viele im Sommer, ne? Wie gesagt, erst im Januar, Februar.
1: Und Sie sind selbstständig? Nein, Sie sind angestellt.
5: Ich bin angestellt, Gott sei Dank. Ja.
2: Als Schausteller angestellt zu sein, das hat Vorteile. Man bekommt inzwischen sicher seinen Mindestlohn und ist sozial abgesichert. Die Schaustellerunternehmen beschäftigen einschließlich der Inhaber und der mitarbeitenden Familienangehörigen durchschnittlich 3,9 feste Mitarbeiter. Davon sind durchschnittlich 2,5 Personen Familienangehörige. Also beschäftigt jeder Betrieb im Schnitt 1,5 Mitarbeiter, die nicht Familienangehörige sind. Die Branche ist durch Kleinst- und kleine Unternehmen geprägt. Die Informationen stammen aus der Wirtschaftsstudie aus dem Jahr 2023 des Deutschen Schaustellerbundes. Die Schaustellerunternehmen und ihre Familienangehörigen sind Gewerbetreibende. Für Sozialleistungen wie gesetzliche Krankenpflege, Unfall- und Rentenversicherung müssen sie selbst vorsorgen. Es gibt sicher einige der Schaustellerunternehmen, bei denen es richtig gut läuft und die über ihr gesamtes Leben ein gutes Vermögen ansparen können. Aber wenn irgendwas doof läuft oder schief geht und sie verlieren, aus welchen Gründen auch immer, ihr Vermögen, dann stehen sie mit blanken Händen da. Wenn jemand nicht mehr arbeiten kann, dann verliert er seine Existenz. Und das bedeutet Sozialhilfe. Das ist ziemlich ungerecht, wenn man ein ganzes Leben lang hart gearbeitet hat.
1: So, also ich stehe jetzt hier vorm Popcornstand mit Zuckerwatte und Magenbrot und so weiter. Und also ich habe sofort Erinnerungen an meine Kindheit mit diesen Herzen und so. Das gab es schon immer. Ja. Ja, erzählen Sie doch mal was über Ihren Beruf.
7: Ich bin Schausteller schon mein Leben lang. Und da gibt es nicht so viel erzählen. Das ist wie Ärzte, wenn sie arbeiten gehen, selber.
1: Ja klar, aber darüber kann man ja sicher irgendwas sagen, oder?
7: Halt im Moment nicht sein.
1: Okay. Ist der Beruf leicht oder ist es ein harter Beruf oder beides?
7: Ein harter Beruf, ja.
1: Okay. Warum?
7: Stehen Sie mal hier jeden Tag mit 40 Grad warm und dann wissen Sie, warum es hart ist.
1: Ja, das habe ich mir auch schon gedacht, ja.
7: Sie können nicht raus, Sie können nichts machen, stehen nur hier drin. Und dann kriegen Sie blöde Früchte abends noch so reingedrückt.
1: Was kriegen Sie?
7: Blöde Sprüche reingedrückt.
1: Das passiert auch?
7: Das passiert auch.
1: Ja, aber nicht so oft, oder?
7: Doch, regelmäßig. Jeden Tag selber.
1: Ja, echt, wenn die Leute besoffen sind, oder was?
7: Ja, genau. Sie fragen dich, warum du nicht lächeln musst, weil du müde bist. Das ist ganz normal.
2: Soziale Nachhaltigkeit, das bedeutet auch Arbeitsschutz. Es geht los bei den Gefahren, die beim Auf- und Abbau entstehen. Zum Beispiel, wenn man in großer Höhe arbeitet oder mit schweren Eisenteilen rumhantiert. Aber auch solche Sachen wie Hautschutz, also Schutz vor Sonnenbrand zum Beispiel, spielt eine Rolle. Es gibt natürlich noch viel mehr. Und auch der Umgang mit schwierigen Gästen ist wirklich ein Thema. Ich habe mit mehreren Schaustellern gesprochen, ohne dass das Mikro an war. Und was ich da gehört habe, hat mich tief berührt. Während der Aufbauarbeiten zum diesjährigen Hainerfest kam es zu einem Streit zwischen einem Schausteller und einem Fahrradfahrer. Im Zuge dieses Streites erlitt der Schausteller einen Herzinfarkt. Er befindet sich glücklicherweise aktuell außer Lebensgefahr, lag aber zum Zeitpunkt des Hainerfestes selbst noch im Krankenhaus. Ich beziehe mich auf den Artikel im Darmstädter Echo von Thomas Wolf, damit ich nichts Falsches sage. Denn solange es keine Gerichtsverhandlung gegeben hat, gilt die Unschuldsvermutung. Zeugenaussagen zufolge soll der Radfahrer den 70-jährigen Mann angefahren haben. Der Betroffene kann jetzt erstmal nicht mehr arbeiten. Das heißt, die Familie hat nicht nur mit den Folgen der Krankheit zu kämpfen, die durch den Vorfall ausgelöst wurde, denn es wird auch die Arbeitskraft des Schaustellers benötigt. Es wurde dann vom Darmstädter Schaustellerverband eine Spendenaktion ins Leben gerufen. Zum einen wurden Gelder eingeworben, um eine Prämie auszuschreiben, damit der Täter gefasst wird. Das ist inzwischen auch geschehen. Zum anderen waren die Spendengelder für die Familie gedacht, die jetzt eine schwere Zeit durchleben muss. Ich habe hier unter den Schaustellern eine sehr große Solidarität erlebt. Der Beruf ist nicht einfach und das sorgt dafür, dass die Leute zusammenhalten. Es ist mir nicht bekannt, wie viel Geld bei der Spendenaktion zusammengekommen ist, aber ich hoffe, es war viel. So etwas wie diese Spendenaktion, der Defibrillator oder das Armbändchen für die Kinder, damit sie nicht verloren gehen, ja, das ist gelebte soziale Nachhaltigkeit, die man so gar nicht mehr oft vorfindet. Und das hat mich tief beeindruckt. Und das ist auch der Grund, warum ich hier über diesen Unfall berichte. Ich wünsche eine gute Genesung.

0: ehrenamtliche Arbeit gibt's auf dem Hainerfest so einige. Zum Beispiel beim Roten Kreuz. Hier verbringen ältere und auch wirklich relativ junge Leute ihre freie Zeit damit, anderen Menschen zu helfen.
1: Ich wollte euch nur kurz interviewen, wir können auch dabei weiterlaufen.
2: Ja, dann laufen wir weiter.
1: Also ich habe euch hier gerade entdeckt und ihr lauft hier so über die Straße und ihr seid vom Deutschen Roten Kreuz. Was macht ihr denn hier so?
2: Genau, wir machen hier den Sanitätsdienst auf dem Hainerfest. Haben zwei verschiedene Wachen, einmal im Darmstadium, unsere UHS 10, unser Medical Center, und einmal hier am Luisenplatz vor uns ist UHS 20. Genau, da sind wir vertreten mit dem Rettungsdienst, also wir haben Rettungswagen, wir haben ein Notarzt-Einsatzfahrzeug hier und halt jede Menge Fußtrupps und eine Fahrradstreife, die hier regelmäßig über das Festgelände drüber läuft. Genau.
1: Und macht ihr das alles ehrenamtlich?
2: Ja, genau. Alle Helfer, die hier eingesetzt sind, sind ehrenamtlich, gerade auch um den Regelrettungsdienst hier in Darmstadt zu entlasten und auch die ganzen Kliniken hier in der Umgebung und alles, was wir hier auf dem Festgelände schon behandeln können, wird auch hier schon behandelt.
1: Super, dann frage ich doch jetzt mal euch, wie ist es denn so? Ihr macht das alle ehrenamtlich. Erzähl doch mal, wie seid ihr dazu gekommen?
3: Genau, also wir sind vom Jugendrotkreuz. Wir unterstützen dieses Jahr das erste Mal das Hainerfest, also von unserem OV. Und die Kinder, die machen das schon ein bisschen länger und die haben da jetzt auch einfach echt Interesse gehabt, auch mal bei einem Sanitätsdienst mitzumachen. Und deswegen gucken wir uns das dieses Jahr mal an.
1: Sehr cool, dann frage ich doch auch die Kinder gleich mal. Erzähl doch du mal.
4: Ich habe eigentlich damit angefangen, weil das Jugendrotkreuz halt bei uns im Ort gegründet wurde und mir das halt Spaß macht, generell Leuten halt zu helfen, weil ich auch beim DLRG halt aktiv bin.
1: Sehr cool finde ich das. Wie alt bist du denn?
4: 14.
1: Sehr cool. Und du?
5: Ich habe eigentlich nur mitgemacht, weil meine Freundin mitgemacht hat und weil es einfach Spaß macht.
1: Auch sehr cool. Wie alt bist du?
5: Auch 14.
1: Wunderbar. Dankeschön euch.
0: Neben den Helfern und Helferinnen für die Gesundheit gibt es natürlich noch ganz viele andere, zum Beispiel die, die sich um das Kulturprogramm kümmern.
1: Hallo Radio Darmstadt, Sie sehen so aus, als würden Sie dazugehören. Darf ich Sie kurz ein paar Fragen fragen?
6: Ja, gerne.
1: Ja, was machen Sie hier?
6: Ich baue gerade ein Roll-Up auf und mit meinem lieben Freund Steffen zusammen, damit hier der Heiner Treff auch in wirklich angemessenem Bild und Licht erscheint. Und ansonsten sind wir hier und schaffe ehrenamtlich für die Heiner.
1: Okay, Heiner-Treff, erzählen Sie mir mal mehr dazu.
6: Oh, der Heiner-Treff ist ein Treffpunkt speziell für die Mitglieder des Heimatvereins und des Heiner-Vereins und alle anderen, die dann gerne zu uns kommen wollen. Und wurde von den Altvorderen schon eingerichtet. Die haben das Fundament gelegt. Und in den letzten Jahren, gell Steffen, es explodiert geradezu, wie viele Menschen zu uns kommen.
1: Sagen Sie mal was?
7: Genau, der Heiner-Treff ist sozusagen ein Teil vom, also Darmstädter, wir sind der Darmstädter Förderverein Darmstädter Heiner. Wir betreiben ja unter anderem hier unten den Heiner-Treff, den Alle-Welts-Treff und auch noch den Glockenhof, die Bühne. Und hier unten ist sozusagen der Kern von dem Förderverein Darmstädter Heiner. Wir verkaufen mit Getränke, Bier und Wein, und mit dem Erlös finanzieren wir einen großen Teil des Kulturprogramms für das Heinerfest auf den Bühnen einfach.
1: Ja, sehr cool.
6: Natürlich ist es sehr cool, weil es ist ehrenamtlich und gibt jede Menge Geld für das nächste Heinerfest.
1: Prima, und fürs Gemeinwohl.
6: Wir sind der Deckungsbeitrag.
1: Sie sind der Deckungsbeitrag, ach so.
6: Ja, wir helfen zumindest kräftig dazu. Und freuen uns über jeden, der kommt, ganz ohne Frage. Ja? Denn wir sind immer lustig und freundlich drauf und haben eine super Atmosphäre in unserem Team. Da kann man gerne dann auch im im Förderverein, das ist immer so ein komplizierter Kram für einen schlichten Menschen, im Förderverein Mitglied werden. Aber das machen wir dann in der nächsten Sendung.
1: Okay, und wo sind wir hier jetzt nochmal kurz? Wir sind hier im, wie nennt sich das, wo wir hier sind?
7: Wir befinden uns im Schlossgraben, sozusagen vom Karolinenplatz kommend, direkt runter, seitlich in den Schlossgraben runter. Und wir sind auch, und das ist der Geheimtipp, der kühlste Platz auf dem ganzen Hainerfest.
1: Oh ja, ich merk's. Und Sie haben da noch so ein cooles kleines Stickerchen von dem Darmstädter, wie heißt der?
7: Der Darmstädter Hainer, genau, der ziert unsere Brust. Und das ist das Erkennungszeichen sozusagen aller unserer Mitglieder. Das ist ganz exklusiv, alle für unsere Fördermitglieder. Die bekommen den kleinen Pin mit der Mitgliedschaft. Und das ist sozusagen nochmal das Erkennungszeichen, wenn man übers Hainerfest läuft, erkennt man sofort, das ist ein echter Hainer, der ist im Förderverein drin, ein Mitglied.
1: Ja, und diese coolen T-Shirts, wo gibt's die?
7: Die T-Shirts sind tatsächlich exklusiv für uns hier unten im Hainertreff. Daran erkennt man alle aktiven Helfer, also nicht nur die passiven Förderer, sondern noch die, die jeden Tag bei der Arbeit stehen. Wir haben aber auch dieses Jahr exklusiv auch noch T-Shirts, das sind die hellblauen Poloshirts für unsere Mitglieder, dass die auch sichtbar übers Hainerfest laufen können und auch nochmal Werbung für uns machen.
1: Okay, der Stand, der war, den hatte ich auch irgendwo gesehen, zu dem gehe ich auch nochmal kurz.
7: Genau.
1: Und genau. Ja, dann erstmal lieben Dank und
7: sehr,
1: noch
7: sehr
1: frohes Aufbauen.
7: Besten Dank und noch ein schönes Hainerfest.
0: Kommen wir zur ökologischen Nachhaltigkeit. Hier hat der Verband der deutschen Schausteller ein Positionspapier veröffentlicht. Die wesentlichen Punkte sind Mobilität, Strom, ganz wichtiger Punkt, Müll, Verpackung, Geschirr, Wasser, Abwasser und Feuerwerk. Ich starte mit dem Punkt Müll, Verpackung, Geschirr, denn das ist tatsächlich der Punkt, der am häufigsten genannt wird und er ist sogar schon im Schaustellervertrag verankert, wie wir gleich hören werden.
8: Wir sind ja hier selber Schausteller, das heißt, wir haben einen Schaustellervertrag unterschrieben. Und in dem Schaustellervertrag steht zum Beispiel drin, dass kein Plastikbesteck und Geschirr verwendet werden soll und dass Mehrweggeschirr zu verwenden ist eigentlich. Ich weiß nicht genau, wie es umgesetzt wird und ob es kontrolliert wird, aber das ist zumindest das, was im Vertrag drin steht. Und ich finde, das ist eine schöne Entwicklung, dass sowas mittlerweile auch in Verträgen festgesetzt ist und auch allgemein, dass halt das Plastikgeschirr ausgetauscht wird an vielen Stellen gegen Holz und Papier.
1: Hainerfest und Nachhaltigkeit.
8: Ja, das ist dein Ding, du bist auch schon drauf.
9: Also jetzt so in Bezug auf Essen und Trinken, was man hier kauft, oder?
1: Ja, in Bezug auf das, was du unter Nachhaltigkeit verstehst.
9: Also wenn ich jetzt so daran denke, halt so Plastikbecher, die man vielleicht bekommt und die dann nicht entsorgt werden, so wie sie sollen. Aber ja, das kommt halt schon häufiger, glaube ich, vor, weil man jetzt nicht mit seiner eigenen Flasche hier rumläuft und sich dann doch eher so was zu trinken kauft.
1: Das wäre jetzt meine nächste Frage. Was hättest du für Ideen, was man machen könnte? Jetzt gerade in Sachen Getränkebecher?
9: Pfand. Also ich glaube, das machen auch viele, dass man einfach Pfand auf den Becher bekommt und ihn dann eher zurückbringt. Eine andere wirklich sinnvolle Alternative wüsste ich jetzt nicht, was man da machen könnte.
1: Ja, wenn jetzt jeder seinen Becher selber mitbringen würde.
9: Ja, das könnte man auch machen, aber ich glaube, das würden die wenigsten machen.
10: Sein eigentlich unhygienisch, ne? Also ich gehe davon aus, dass wenn jeder selber Becher mitnehmen müsste und dann gibt man seine Becher ja an den Ständen ab, da wird was eingefüllt, wenn dann was vertauscht wird, ist das, glaube ich, sehr unhygienisch. Ich glaube, es würden wenig Leute mitmachen. Aber ansonsten, wie auf dem Weihnachtsmarkt, Glas mit Pfand, wie Alina schon meinte, oder halt Pappbecher, die entsorgt werden können, anstatt
1: ja.
10: Plastik.
1: Na gut, Pappbecher, die sind vermutlich, die weichen dann auf und dann haben die dann innen so eine Beschichtung und dadurch sind die dann auch nicht so nachhaltig, aber vielleicht gibt es noch andere Becher.
10: Bestimmt, ich meine, es gibt ja auch diese festen Becher, aber das müsste halt dann, wie gesagt, das ist ja alles teurer und das muss sich für die Stände ja auch lohnen. Ich meine, klar, die Sachen sind hier super teuer und das wird sich, denke ich, größtenteils schon für die meisten lohnen, aber auf Pfand ist nicht immer Verlass. Das sieht man ja bei Weihnachtsmärkten, da wird schon viel mitgenommen an Glasware und das immer neu zu kaufen jedes Jahr ist ja schon für die Stände, denke ich, auch sehr nervig. Ja.
1: Ja, aber das muss sich auch lohnen. Also das finde ich auch eine sehr wesentliche Sache. Ne? Wenn es sich nicht lohnt, wird es nicht gemacht. Ja, dann bin ich mal gespannt. Hainerfest nachhaltig, ob wie es weitergeht mit dem Hainerfest, ob wir es nachhaltig kriegen. Und danke euch.
10: Sehr gerne. Schönen Tag.
1: Danke.
0: Im Bereich Verpackung, Geschirr tut sich was. Mehrwegsysteme können jedoch nicht überall eingeführt werden. Was ich jetzt gesehen habe, sind beispielsweise Bier- und Weingläser aus Glas, insbesondere an den Ständen, die auch Sitzgelegenheiten anbieten. Dass die Schausteller in ihren Buden Teller spülen, das ist leider nicht zu leisten und würde auch zu viel Wasserverbrauch bedeuten. Trotz den vielen Mülltonnen, die überall vorbildlich aufgestellt sind, gibt es Unmengen an Müll. Das kann man nicht wegleugnen. Die Straßenreiniger und Müllwerker haben jeden Morgen alle Hände voll zu tun, um den Gästen ein sauberes Hainerfest zu präsentieren.
11: Es entsteht schon sehr viel Müll bei den Ständen.
12: Ja?
11: Ja, vor allem auch bei Losen, wenn das abgerissen wird und dann auf der Straße landet, ist nicht so schön, obwohl eigentlich eine Mülltonne daneben steht.
12: Okay. Danke dir. Und ihr, was habt ihr noch was zu sagen zu Hainerfest nachhaltig?
13: Also ich würde sagen, es wird sich zwar Mühe gegeben, aber es liegt schon überall Müll rum. Das würde ich jetzt nicht so gut heißen für Nachhaltigkeit.
12: Ja, okay.
0: Die ganzen Essensverpackungen sind sehr voluminös. Daher sieht es sehr viel aus. Wenn man das zusammenpresst, ist es gar nicht mehr so viel an Volumen, was da tatsächlich an Müll anfällt. Im Positionspapier des Schaustellerverbandes heißt es, der Müll wird fachgerecht entsorgt. Mehr ist dazu nicht gesagt und ich würde tatsächlich gerne mal Mäuschen spielen und zusehen, wie das Entsorgungsunternehmen den Müll behandelt. Aufgestellt sind nämlich orangene Tonnen und sie sehen eher aus wie Restmülltonnen. Denn sind wir mal ehrlich, es wird nicht passieren, dass irgendwelche Leute da sitzen und diesen wild zusammengestöppelten Müll sortieren, sondern das wird voraussichtlich in der Müllverbrennung landen. Da ist ja alles drin, Verpackungen, dann ist da noch irgendwelcher Ketchup, Soßen, irgendwelche, das ist nicht zu sortieren. Es ist nicht davon auszugehen, dass alle Hainerfest-Gäste ein Bewusstsein für Mülltrennung mitbringen. Würden jetzt Mülltrennsysteme aufgestellt werden, würden die vermutlich nicht genutzt werden. Bleibt also fürs Erste, Naturmaterialien zu verwenden, die schadstoffarm und energieeffizient verbrennen. Mittelfristig wäre noch eine andere Lösung denkbar. Ein Hainerfest-weites Pfandsystem, und zwar für Getränkeverpackungen und für Essensverpackungen. Denkbar wäre dann so eine Art Sammelsystem, das die Essens- und Getränkeverpackungen aufnimmt und dann im Nachgang könnten diese Behälter gespült werden. Das ist aber was natürlich nicht durch die Schausteller selbst bewerkstelligt werden kann, sondern das müsste eine konzentrierte Aktion sein, die durch die Stadt verwaltet wird. Die Politik ist hier gefragt und natürlich müssen hier auch Hygienevorschriften und Sicherheitsvorschriften eingehalten werden. Das wäre also ein Thema für einen eigenen Podcast. Aber ich würde mal sagen, es ist trotzdem eine realistische Idee, die man weiterverfolgen sollte und könnte.
14: Ja, ich schreibe Namen auf Reiskörner und die kann man dann in so eine Kette reintun. Also es ist so eine Art, so ein kleines Fläschchen und dann kommt da noch eine Flüssigkeit rein und dann kann man das als Halskette tragen.
12: Ja, aber wird das Reiskorn da nicht weich in der Flüssigkeit?
14: Nee, weil das so, das ist Öl und das wird dann quasi da drin so konserviert. Also nicht wie beim Reiskochen, wo es dann so aufquillt.
12: Ah ja, okay. Und das, also ich finde, das ist eine nachhaltige Art, Spaß zu haben oder was Schönes zu haben. Haben Sie an Nachhaltigkeit dabei gedacht?
14: Ja, ich glaube, es geht schon darum, dass es irgendwie was ist, was sehr persönlich ist und irgendwie total, genau, also so personalisierbar und gleichzeitig so sehr ressourcenschonend und klein und irgendwie aber, ja, super, macht vielen Leuten Freude.
12: Also super tiny.
14: Ja, total, total. Perfektes kleines Mitbringsel auf jeden Fall.
12: Du stehst hier mit einer Palme. Kannst du mir sagen, was es damit auf sich hat?
15: Wir haben die gewonnen.
12: Ja, wo ist denn der Stand, der Pflanzen als Gewinn gibt?
15: Der ist da hinten geradeaus und dann links.
12: Okay, und also ihr habt dann losgezogen, oder was?
15: Genau, wir haben 2000 Punkte bekommen und dann nochmal 60. Also wir haben auch noch einen kleinen Kaktus bekommen.
12: Süß, ja.
0: Oft sieht man ja die Schaustellerwagen mit riesigen Plastikaufbauten oder aber die Losstände, die riesige Plüschtiere. als Gewinne anbieten und die sind dann vielleicht noch mit irgendwelchen schädlichen Farben gefärbt oder so. Oft steht da schon inzwischen an den Ständen, dass es sich um Recyclingmaterialien handelt. Die beiden Beispiele zeigen, es geht auch anders. Warum nicht einfach mal Pflanzen als Gewinn anbieten oder ein Reiskorn beschriften? Und auch da hat Mann oder Frau Freude dran. Und was die Schaustellerwagen betrifft, so wäre es durchaus möglich, Kunststoffe zu nutzen, die biogene Herkunft haben und die biologisch abbaubar sind.
2: Nachhaltig?
16: Ja.
2: Ja, ich weiß nicht, ob das so nachhaltig ist, ist ein Fest.
16: Na, irgendwas so. Nachhaltiges gibt es vielleicht.
2: Ah ja, dass man mit der Straßenbahn eher fährt. Aber,
16: ja, genau, ja, das ist ja zum Beispiel ein Punkt. Ja.
2: Aber Strom und Energie, was verblasen wird, das ist nicht so nachhaltig, denke ich.
16: Ja, da könnte man ja zum Beispiel Solarenergie oder vielleicht gibt es ja da irgendwelche Ideen.
2: Ja. Das, die Idee muss die Stadt haben. Ja.
16: Ach so, die, ja, ach so, das, die Stadt? Wieso die Stadt?
2: Oder der Veranstalter, die Ideen. Irgendwo erneuerbare Energien, ja. Ich weiß nicht, wie die Windkraft hier ist. Also bei uns im Kreis Groß-Gerau, da gibt es überhaupt keine Windkraft. Mhm. Ja, das ist scheinbar, sind die Windräder da verboten. Nur Solarenergie.
16: Na gut, die Entega, die ist ja hier auch einer der Sponsoren, ja?
2: Ja. Na ja, dann sollten wir die Entega da mal. Ja, weil es ist doch sehr viel, was da an Energie rausgeblasen wird. Ja, da brennt ja von morgens bis abends brennen überall die Lämpchen, ja, und also.
16: Na, die Lämpchen sind wohl eher ein Netz, sondern eher die Fahrgeschäfte.
2: Die Fahrgeschäfte.
16: Aber, und das, wenn der Strom natürlich teurer wird, wird natürlich auch das für die Fahrgeschäfte teurer.
2: Genau.
16: Ne?
2: Ja, die Preise sind doch schon im Vergleich von vor Corona, ist doch schon fast Verdoppelung, ja, in den 5 Jahren, wenn man so sieht. Ja.
16: Ja. Ja, und da gibt es da irgendwelche Ideen, also von wem, Aussteller, okay? Ja,
2: wir sind vom Verein, von der Lilie sind wir.
16: Ah ja, okay.
2: Ja. Ich bin ein Mitarbeiter vom Verein.
16: Ja. Okay.
2: Ja,
16: ja, gibt es noch was?
2: Ja gut, wir haben auf unserem Stadion haben wir eine Photovoltaikanlage. Ja, da ist es auch schon für einige hundert Haushalte, wird da von der Tribüne oben, vom Tribünendach für Strom gesorgt. Ja.
16: Das ist also, ja schon mal was.
2: Das ist schon, ja. Gegenüber von vor 10 Jahren, da war nichts. Und jetzt ist es ein schönes Stadion, Solarpaneele auf dem Dach, das ist alles wunderbar.
16: Ah ja, das ist doch gut, prima.
2: Die Leute sind zufrieden. Wir geben einen kleinen Anteil.
16: Ja. Genau.
2: Ja.
16: Alles klar, Dankeschön. Danke.
0: Thema Mobilität. Da haben die Jahrmärkte historisch einen Vorteil, denn sie sind mitten in der Stadt und für die meisten fußläufig erreichbar oder aber mit der Straßenbahn. Die Schausteller bleiben mit ihren Wagen auf den Volksfestplätzen und müssen gar nicht fahren während der Feste. Oft gibt es Kombi-Tickets für Leute, die ein bisschen weiter weg wohnen und die Jahrmärkte sind mit Straßenbahnen meist sehr gut zu erreichen. Mobilität ist also kein Thema. Anders sieht's aus mit der Energie. Die Beleuchtung wird immer wieder genannt, dabei ist die gar nicht so ein großes Thema, denn meistens werden die Lichter mit LEDs betrieben und so kann man schon heute bis zu 90% der ursprünglichen Energie einsparen. Auch die Zubereitung von Speisen verbraucht nicht so viel Energie. Moderne elektrische Geräte können heute bedarfsgerecht an- und ausgeschaltet werden. Man setzt wieder mehr auf Holzkohle und Propangas. Aber die Fahrgeschäfte, die brauchen natürlich richtig, richtig viel Energie. Und hier kann man aber eine Menge machen, zum Beispiel durch elektronische Steuerung. Und es gibt auch eine spannende Entwicklung. Die neueren Fahrgeschäfte arbeiten mit etwas, das nennt sich Rekuperation. Bei der Rekuperation wird die Bremsenergie von Fahrgeschäften in Akkus gespeichert und kann dann eben wieder eingesetzt werden, um die Fahrgeschäfte zu betreiben. Auch bei den Getrieben und Hydrauliköden hat sich was getan. Die sind mittlerweile biologisch abbaubar. Und immer wieder sieht man auf Dächern von Fahrzeugen, zum Beispiel von Wohnwagen oder Wohnquartieren, Photovoltaikanlagen. Aber wie es im Interview eben schon anklang, auch hier kann natürlich die Stadt eine Menge machen. Sie kann nämlich Ökostrom bereitstellen. Wenn eine Stadt über viel Photovoltaikanlagen verfügt, dann lassen sich die natürlich ins Stromnetz einspeisen. Inwieweit das in Darmstadt jetzt schon umgesetzt ist, weiß ich nicht. Aber eigentlich sollten alle städtischen Betriebe und auch gemeinwohlorientierte Unternehmungen wie Volksfeste mit 100% Ökostrom betrieben werden. Und die Entega wirbt damit. Müsste man mal nachhaken, inwieweit da Ökostrom auf den Volksfesten angeboten und genutzt wird. Volksfeste erzielen Umsätze in Milliardenhöhe. Nach der DSB-Wirtschaftsstudie aus dem Jahr 2023 werden insgesamt auf deutschen Volksfesten im Jahr durch die Besucher aktuell brutto 6,51 Milliarden Euro ausgegeben. Sie bringen dadurch auch Steuereinnahmen und sie sichern ziemlich viele Arbeitsplätze. Zugleich sind sie auch ein sehr wichtiger Standort und Imagefaktor. Der Tages- und Übernachtungstourismus profitiert von Volksfesten. Auf den Volksfesten werden oft auch regionale Produkte, wie zum Beispiel regionale Biere, verbraucht oder auch regionale Lebensmittel wie Kartoffeln und so weiter. Die 6,5 Milliarden Euro Umsatz, die fließen nicht komplett den Schaustellern zu, sondern da gibt es zehntausende Markthändler, Brauereien, Vereine, örtliche Gastronomie, Metzgereien, Bäckereien, Kunsthandwerker und so weiter, die ebenfalls durch das Volksfest profitieren. Ja, Volksfeste wirken unterstützend beim Regional- und beim Stadtmarketing. Wenn ein Volksfest gut und erfolgreich ist, dann hat das positive Auswirkungen auf das gesamte Image der Region.

0: Das war gerade das Darmstädter Drehorgelorchester. Volksfeste fördern lebendige Traditionen. Sie sind ein wichtiger Teil von Kultur und sozialen Bindungen einer Gemeinschaft. Das Fördern von kulturellen Aktivitäten und Traditionen kann zur Nachhaltigkeit beitragen. Denn die lokale Identität und die Gemeinschaft wird gestärkt. Und was noch viel zu selten gemacht wird, es kann natürlich auf Volksfesten auch auf nachhaltige Praktiken hingewiesen werden. Und damit bekommen Volksfeste auch einen Bildungscharakter. Und es gibt sogar neuere Fahrgeschäfte, die einen Bildungsauftrag wahrnehmen. Unter der Webadresse kulturgut-volksfest.de gibt es eine Seite, die sich damit beschäftigt. Da gibt es auch ein historisches Archiv. Volksfeste tauchen schon seit mehreren Jahrhunderten in Literatur und in Gedichten auf. Und die Volksfestkultur wird sogar erforscht. Im Jahr 2025 wurde das Hainerfest 75 Jahre alt. Zu diesem Anlass gab es eine Ausstellung auf dem Friedensplatz. Bürgermeister Hanno Benz bezeichnet das Hainerfest als einen Raum für partei- und grenzüberschreitenden Austausch und lobt das Motto, kommt alle. Und mit alle ist wirklich alle gemeint.
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0: Vorhin habe ich schon ein bisschen über Kultur- und Bildungsauftrag gesprochen und möchte in dem Zusammenhang ein neues Fahrgeschäft vorstellen, und zwar das Look 360 Panorama. Das ist eine neue mobile Aussichtsplattform. Sie fährt in 70 Meter Höhe. Oben angekommen dreht sich die Kabine und man hört Informationen über die Stadt. Es ist ein neues Konzept von sich amüsieren, denn hier werden Leute nicht einfach nur rumgewirbelt, sondern sie bekommen tatsächlich Infotainment geboten. Also sie kriegen Informationen und Wissen.
2: Ja.
1: Visionärer Ort, an dem Kunst, Architektur und Design.
2: Das Jungsilbad. Wow.
0: Am meisten beim Look hat mich die Technik fasziniert. Denn ein 70 Meter hoher Turm, der nur aus Eisenstangen besteht, ja, dass der überhaupt stehen bleibt. Schon allein die Statik. Unten waren dann Betonplatten, aber gar nicht so viele. Das war alles sehr gut austariert. Und der eigentliche Trick an der Anlage ist, dass diese Gondeln, es ist immer eine unten und eine oben und die treffen sich dann in der Mitte. Dann geht die eine hoch und die andere runter und dadurch wird das Gleichgewicht gewahrt. Also es ist ein ganz ausgeklügeltes System. Und was ich auch extrem spannend und toll finde, die Aufgänge, also das ganze Fahrgeschäft ist absolut barrierefrei. Da kommt jeder Rolli rein und das finde ich super.
3: Ich brenne für eine barrierefreie Welt und für weniger Bretter vorm Kopf. Die Maria Eschenbach von Ebner Eschenbach hat mal gesagt, jeder hat ein Brett vorm Kopf, es kommt nur auf die Entfernung an.
2: Okay.
3: Und wenn die Leute weniger Bretter vorm Kopf hätten, würden sie auch besser miteinander auskommen können.
2: Das ist richtig.
0: Das Thema Feuerwerk habe ich im Podcast noch nicht thematisiert, aus gutem Grund. Ein Hainerfest ohne Feuerwerk? Für mich undenkbar. Das Feuerwerk ist das Highlight des Hainerfestes. Spontan denke ich an Generationen von Teenagern, die Händchen haltend in den Himmel schauen. Feuerwerk, das ist romantisch. Das ist auch ein Stück Kultur. Vielleicht lässt es sich ersetzen durch Lichtinstallationen oder irgendwas Ähnliches. Auch das Thema wäre ein Podcast wert. Aber das Feuerwerk aus Nachhaltigkeitsgründen zu streichen, das halte ich für ein ganz falsches Signal. Nachhaltigkeit bedeutet auch, Kultur zu fördern und achtsam weiterzuentwickeln unter Gesichtspunkten der nachhaltigen Entwicklung. Nachhaltigkeit, das sollte keine Spaßbremse sein, sondern ganz im Gegenteil. Sie soll dafür sorgen, dass es Mensch und Tier gut geht. Wenn alle auf das Feuerwerk blicken, egal ob arm oder reich, traurig oder glücklich, krank oder gesund, alt oder jung, wenn alle auf dieses Feuerwerk blicken, dann sind sie vereint. Sie sind Teil eines großen Ganzen. Also Feuerwerk, das bedeutet ein Stück weit auch Gemeinschaft. Ein Fest gemeinschaftlich erleben. Und das sollte man auf keinen Fall streichen. Es wäre sehr unnachhaltig, würde man das tun. Aber nachhaltigere Alternativen, die kein CO2 in die Luft pusten, darüber könnte man reden. Mein Fazit: Volksfeste sind ein Teil von Kultur. Sie haben eine wichtige Funktion. Sie unterliegen aber auch kulturellem Wandel. Ja, der Klimawandel wird auch in unsere Kultur mit eingehen. Es wird immer mehr die Notwendigkeit geben, dass wir auf den Klimawandel reagieren müssen. Das heißt auch, Volksfeste müssen sich anpassen. Zum Beispiel werden wir künftig auch viel mehr Starkwetterereignisse haben, wie Starkregen oder Kälte. Zum Beispiel auf dem Hainerfest im Jahr 2025 gab es einen extremen Starkregen. Und der hat sicher an diesem Nachmittag, ich glaube es war Montag, hat es den Schaustellern ein ganz schönes Geschäft verhagelt. So Starkregenereignisse, die legen dann erstmal alles lahm. Es ist zum Beispiel da auch der Stadtgraben zugelaufen. Und die Veranstaltungen dort mussten komplett abgesagt werden. Und in den Tagen vor dem Hainerfest kam es zu einer extremen Hitzewelle. Da waren Temperaturen über mehrere Tage von bis zu 40 Grad. Das ist natürlich auch kein Spaß da, die Fahrgeschäfte aufzubauen. Also solche Sachen muss man berücksichtigen künftig. Ja, es geht zum einen um Klimaanpassung und in dem Zusammenhang dann auch um Vorsorge, wie man auf die Folgen des Klimawandels, wie Starkwetterereignisse reagiert. Ja, auf der anderen Seite geht's um Ursachenbekämpfung, also die Notwendigkeit, weniger Müll zu produzieren, weniger Strom zu verbrauchen und Ökostrom zu nutzen, Mobilitätskonzepte zu überdenken, wobei wir gesehen haben, bei den Volksfesten ist das geringste Problem. Ja, und in dem Zusammenhang ist es wichtig, sich darüber Gedanken zu machen, wie die positiven Aspekte von Volksfesten, nämlich gelebte Traditionen weiterleben, wie das vereint werden kann mit den neuen Anforderungen, die durch den Klimawandel entstehen und die dann auch das kulturelle Leben ein Stück weit neu ausgestalten.
2: Hallo Radio Darmstadt, ich habe eine Frage. Ich lese hier, Sie brennen Ihre Mandeln mit wenig Zucker. Finde ich eine gute Sache. Erzählen Sie mir doch mal was drüber.
4: Ja, das machen wir seit circa 40 Jahren. Das ist eine Premium-Mandel und die bekommt sehr wenig Zucker ab, ne? Gegenüber einer normal gebrannten Mandel. Aber Sie dürfen das auch gerne mal testen.
2: Dankeschön. Gut, ich teste mal hier. Ich weiß nicht, ob man es jetzt knuspern hört, aber sie ist wirklich sehr lecker. Und sie ist wirklich mit wenig Zucker. Das ist super. Dankeschön.
4: Bitte.
0: Gesundes, leckeres Essen auf Volksfesten, zum Beispiel auch vegan und vegetarisch, das ist auch noch ein Punkt, der in diesem Podcast noch nicht behandelt wurde. Und zuletzt, ja, wie kann man Essen anbieten, das weniger Verpackung braucht, aber trotzdem gesund ist? Also da gibt's zum Beispiel das Würstchen, das kann man ja in einem Brötchen verpacken. Und ein Würstchen ist jetzt nicht ungesund. Man könnte zum Beispiel hier auch vegane oder vegetarische Varianten anbieten, für die Leute, die es wollen. Ja, und was ich gesehen habe, was auch noch erwähnenswert wäre, ein Stand mit Gurken. Also da werden einfach saure Gurken verkauft. Da könnte man zum Beispiel auf saure Gurken achten, die weniger Zucker haben oder mit Zuckeraustauschstoffen, die auch nachhaltig sind, gesüßt werden. Ideen über Ideen. Ja, es gäbe auch die Möglichkeit, sogenannte Kümmerer einzustellen, die dann ähnlich wie die Roten Kreuz-Leute das ehrenamtlich machen. Und die Rotkreuz-Leute, die kümmern sich um körperliche Gesundheit. Dieses Prinzip der Kümmerer, das kennt man von Festivals. Da laufen Leute rum, die kümmern sich darum, wenn es irgendwelche Probleme gibt, wenn es Leuten nicht gut geht. Sie spenden Trost oder sie helfen, wenn beispielsweise Informationen oder auch andere Hilfestellungen benötigt werden.
2: Darf ich Sie kurz interviewen? Was machen Sie hier?
5: Ich mach nass, damit das nicht so staubt.
2: Ach, das ist ja cool, weil das hat man ja oft, wenn die Leute hier rumlaufen, ne, dass dann hier der ganze Staub in der Luft ist. Genau. Und Sie spritzen hier tatsächlich mit dem Schlauch, dass es nicht staubt.
5: Das sind die Tische, die sauber gemacht worden sind und wann Wind geht und dann staubt es und dann kann man alles gerade wieder neu machen. Die Leute können ja nicht im Dreck sitzen hier.
0: Ja, von Festivals her kennt man auch solche Müllpfandsysteme. Also nicht, wie ich es vorhin vorgeschlagen habe, dass man Geschirrpfandsysteme einrichtet. Darüber hinaus wäre es denkbar, Müllpfand einzurichten. Das sähe dann so aus. Der Müllpfand wird mit einem Wert von 10 Euro beispielsweise in den Ticketpreis einberechnet. Das hieße also, für so ein Volksfest würden Tickets fällig. Das ist natürlich auch nochmal eine Überlegung, der nicht jeder zustimmen würde. Das Müllpfand jedenfalls funktioniert so. Am Eingang erhält jeder Besucher, jede Besucherin einen Müllsack mit einer Müllpfandmarke. Und dieser Müllsack, der kann dann an einer Müllstation wieder abgegeben werden, sobald er voll ist. Da gibt es natürlich auch Mülltrennung dann in dem Falle. Und bei der Abgabe wird der Müllpfand dann wieder ausgezahlt. Das heißt, die Leute haben eine Motivation, ihren Müll zu sammeln und den entsprechend auch wieder abzugeben. Außerdem könnte man Taschenaschenbecher einführen, die kostenlos erhältlich sind, die dann auch abgegeben werden können. Dann werden Zigaretten nicht einfach so auf den Boden geschmissen. Ja, alles tolle Ideen. Kommen wir nochmal zu den Toiletten. Da wären zum Beispiel Vakuumtoiletten denkbar. Die verbrauchen nur wenig Wasser und das Wasser für die Toiletten könnte sogar aus Brauchwasser, das die Stände produzieren, gewonnen werden. Ja, zu guter Letzt kann man an vielen Stellen Trinkwasser anbieten, das umsonst ist. Also Trinkwasserbrunnen oder ja, andere Möglichkeiten. Es gibt ja solche Ständer, die man anbieten kann. Ja, und große Teile der Beleuchtung können tatsächlich durch Solaranlagen auch bewerkstelligt werden. Die Recycling Points, die ich schon erwähnt habe, in Zusammenhang mit entsprechenden Infoständen, könnten ebenfalls für weniger Müll und insgesamt für ein achtsameres Heinerfest sorgen. Ja, Weiterentwicklung des Kulturguts Volksfest. Vielleicht geht es ja genau in so eine Richtung. Das wäre zu wünschen. Weg von solchen, ja, von reinem Amüsement hin zu vielleicht ein bisschen mehr kommunikativer Inhalte, vielleicht mehr Nachhaltigkeit, mehr Achtsamkeit, den kulturellen Auftrag hervorheben. Auch durch die Fahrgeschäfte, wie zum Beispiel das Loop 360 Grad. Und da gibt es auch jetzt schon solche Stände, die gar keinen Strom benötigen, wie beispielsweise Trampolinspringen. Macht totalen Spaß. Oder es gibt einen Stand, wo man irgendwelche Frösche in Wasserbecken schmeißen muss. Da stehen 1000 Leute rum, die haben richtig, richtig Spaß daran. Kostet überhaupt keinen Strom. Ja, was ich in diesem Podcast auch nicht behandelt habe, und das wird sicher irgendwann auch nochmal ein Thema sein, das sind die ganzen kulturellen Angebote, die hier stattfinden und die vom Förderverein und vom Heimatverein veranstaltet werden. Ja, und genau in diesem Sinne, lasst uns das Heinerfest lebendig halten und ein Spiegel aktueller Kultur sein, eine Kultur aber, die Nachhaltigkeit auf allen Ebenen mit einbezieht. Ja, und da geht es natürlich auch darum zu gucken, was brauchen die Menschen? Weil ein Volksfest, das ist immer für die Menschen. Aber was brauchen die Menschen im Gegensatz zu früher? Was brauchen sie heute? Sie brauchen Entspannung, Erholung, mal aus dem Alltag rauskommen. Aber, und das ist der Punkt, auf eine nachhaltige und achtsamere Art und Weise. Ja, Fazit, es lässt sich wirklich viel machen auf Volksfesten. Das hätte ich gar nicht gedacht. Volksfeste und nachhaltige Entwicklung. Hier gibt es vielfältige Anknüpfungspunkte und sehr spannende Ansätze, die sich weiterentwickeln lassen. Nachhaltpod, ein Podcast von Sabine Hüber, diesmal zum Thema Heinerfest nachhaltig. Also Nachhaltpott. 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Darum geht's.

0: Guten Abend im Treffpunkt Eine Welt bei Radio Darmstadt. Sie hören uns über das Webradio oder auch DAB+. Heute im Studio das Darmstädter Friedensforum, wie jeden fünften Donnerstag im Monat. Der Technik betreut uns Josef Röse und an dem Mikrofon ist einmal die
1: Regina Hagen, Christiane Ried
0: und mein Name ist Peter Ried. Ja, vor kurzem gab es ein Treffen zwischen der französischen Regierung und der deutschen Regierung unter Macron und Merz. Und dort wurde unter anderem gesprochen über die gemeinsame atomare Abschreckung von Deutschland, Frankreich, wie man das organisieren könnte. Gleichzeitig oder in wenigen Tagen werden Gedenkfeiern veranstaltet zum 81. Atombombenabwurf auf Hiroshima und Nagasaki. Und in diesem Spannungsfeld wollen wir uns mit der heutigen Sendung auch wieder mit Atomwaffen beschäftigen. Wir haben das genannt Atomwaffen zwischen Abschreckung und Weltvernichtung. Regina, du bist heute so ein bisschen unsere Interviewpartnerin für Christiane und mich. Wenn man über Atomwaffen spricht, hört man ja häufig das Argument, ohne Atomwaffen ist die Abschreckung nicht glaubhaft. Wir können uns gegen die russische Aggression nicht wehren. Wir brauchen unbedingt diese Atomwaffen. Trotzdem kämpfen wir seit langem als Friedensgruppe gegen diese Atomwaffen. Warum sind wir als Friedensgruppe so kritisch gegenüber den Atomwaffen?
1: Ja, Atomwaffen sind sehr spezielle Waffen. Das sind nicht Waffen wie alle übrigen, über die wir reden, die wir auch in den Kriegen beobachten, in der Ukraine oder in Israel-Palästina oder in Iran, sondern es sind einfach sehr spezielle Waffen. Sie gelten als Massenvernichtungswaffen, so sind sie offiziell ausgewiesen. Und sie haben ein Zerstörungspotenzial, das einzigartig ist. Also ein sehr großes Zerstörungspotenzial, aber halt auch Wirkungen, die über die Zeit anhalten, also nachwirken, die sich räumlich ausdehnen und nicht nur indem eine Rauchwolke irgendwo hingeweht wird, sondern Radioaktivität, die gesundheitsgefährdend ist, die in die Zukunft wirkt. Also von daher sind Atomwaffen ganz spezielle Waffen. Und es herrscht überall Konsens, sie dürfen nie eingesetzt werden. Also auch die fünf großen Atomwaffenstaaten, die fünf offiziellen, haben ja immer wieder betont, dürfen niemals eingesetzt werden. Aber trotzdem beruht die nukleare Abschreckung auf der Drohung mit dem Einsatz von Atomwaffen.
0: Hast du den Eindruck, dass das Bewusstsein über das, was Atomwaffen tatsächlich bedeuten, auch wenn sie denn eingesetzt würden, auch in so einem Abschreck oder in so einem Gegenschlag, in so einer atomaren Auseinandersetzung, dass das eigentlich nicht im Bewusstsein dieser Debatte ist, die wir aktuell führen?
1: Also tatsächlich scheint mir, wenn ich PolitikerInnen zuhöre, aber insbesondere auch JournalistInnen und ReporterInnen, also den Medien, dass die sehr geschichtsvergessen sind. Also wir denken immer an Hiroshima und Nagasaki. Du erwähntest, Anfang August jähren sich die Jahrestage zum 81. Mal von diesen Bomben.

0: abwürfen. Und wir haben immer diese Bilder von Hiroshima und Nagasaki im Kopf, wenn wir über Atomwaffen reden. Und mir kommt es so vor, als ob bei diesen politischen Debatten und journalistischen, medialen Debatten das eher ausgeblendet wird. Oder vielleicht ist es ja auch so, dass der Horror so groß ist, so unvorstellbar, dass man eigentlich gar nicht recht mit zurechtkommt, das einzuschätzen. Und Atomwaffen heißt ja heute nicht mehr Hiroshima oder Nagasaki, weil das sind ja im Vergleich zu heute kleine Atomwaffen.
1: Mhm. Na? Ja, es gibt aus der Historie eine bekannte, relativ bekannte Rede von dem Kennedy, die hast du neulich auf einer von deinen Reden zitiert. 1961 hat er sie, glaube ich, gehalten, wo es ja auch kurz danach in der Kuba-Krise um Atomwaffen ging und um die Bedeutung. Und da wurde nochmal deutlich auch, das fand ich ganz interessant, dass Kennedy zum Beispiel sehr bewusst war, was Atomkrieg bedeuten könnte.
0: Ja, ich kann ja das Zitat einfach mal vorlesen. Also das ist aus einer Rede vom September 1961 bei der UN-Generalversammlung. Die UN-Generalversammlung, die findet jedes Jahr statt und startet immer im September, und zwar mit der sogenannten Generaldebatte. Mhm. Und da kommen eine Woche lang, ich weiß nicht, ob es damals auch schon eine Woche lang waren, aber eine Woche lang Staatschefs, Regierungschefs, Außenminister, also wichtige Persönlichkeiten, der UN-Generalsekretär redet normalerweise. Und sie reden über allgemeine Friedens-, Kriegs- und Sicherheitsfragen, und Atomwaffen spielen natürlich immer eine Rolle. In diesem Kontext hat er damals die Rede gehalten. Und er sagte, Zitat: Heute muss jeder Bewohner dieses Planeten über den Tag nachdenken, an dem dieser Planet möglicherweise nicht mehr bewohnbar ist. Jeder Mann, jede Frau und jedes Kind lebt unter einem nuklearen Damoklesschwert, das an einem hauchdünnen Faden hängt, der jeden Moment durch einen Unfall, eine Fehleinschätzung oder durch Wahnsinn durchschnitten werden kann. Diese Kriegswaffen müssen abgeschafft werden, bevor sie uns auslöschen. Und ich, Zitat Ende, ich finde, das fasst ganz gut zusammen, wovon wir reden, also diese Ungeheuerlichkeit.
1: Das schwingt ja auch sehr in der Rede, dass er da ein sehr starkes Bewusstsein davon hatte, was
0: das eigentlich
1: bedeutet.
0: Ja, weil er wusste ja auch, es würde nicht eine Atomwaffe eingesetzt, wie auf Hiroshima oder Nagasaki, sondern es wäre ein Austausch. Ja. Es wären damals Hunderte gewesen, es könnten heute sogar Tausende sein. Wir wissen, selbst 50 reichen aus, um einen nuklearen Winter zu produzieren.
1: Ja, da kommen wir gleich nochmal drauf.
0: Da reden wir nachher nochmal drüber. Aber was ich interessant finde hier, ist, dass er von diesem nuklearen Damoklesschwert redet, das an einem hauchdünnen Faden hängt. Und das ist ja im Prinzip genau diese Doktrin der Abschreckung. Und im Kalten Krieg hat man häufig nicht von nuklearer Abschreckung geredet, sondern vom Gleichgewicht des Schreckens. Und dieses Wort, dieser Schrecken eines Atomwaffeneinsatzes, eines Atomkrieges, der wird in diesem Abschreckung, da steckt zwar auch Schreck drin, aber Abschreckung heißt immer, wir halten die fern, wir verhindern, dass was passiert. Und das ist ja überhaupt nicht gesagt. Das wird mit vollständiger Vernichtung des Gegners gedroht im Extremfall. Und man kann aber nicht ausschließen, dass es dazu kommt mit der Abschreckung. Es ist ja nichts, was garantiert, dass diese Atomwaffen nicht eingesetzt werden. Mhm. Es geht von einer Narrensicherheit aus, die wir nicht haben.
2: Also vielleicht kann man auch nochmal sagen, die Atomwaffengegner nutzen ja diese Doomsday Clock als Weltuntergangsuhr, und um auch zu sagen, wie verändert sich das Risiko. Und also das Risiko eines nuklearen Weltuntergangs, kann man sagen.
0: Und diese Chronologie, die ist super interessant, das kann man im Internet verfolgen. Es gibt eine URL, doomsdayclock.org.
1: Das ist eine Einschätzung von renommierten Wissenschaftlern dazu.
0: Renommierten Wissenschaftlern. Früher waren es vor allem Atomwissenschaftler, heute sind auch Klimawissenschaftler und andere mit dabei. Und die stand damals 1961 bei der Rede von Kennedy bei 7 Minuten vor Mitternacht. 7 Minuten vor 12. Und heute sind wir bei 89, Sekunden vor zwölf, also nicht mal mehr 1,5 Minuten.
2: Das heißt, das Risiko ist im Laufe der Jahre enorm gestiegen.
0: Das Risiko ist gestiegen, vielleicht weil dieses Bewusstsein für die Folgen, für die Zerstörung abhanden kommen, aber auch, weil es immer mehr Atomwaffenstaaten gibt, weil die Konflikte immer komplexer werden, weil nuklear gedroht wird. Präsident Putin hat das gemacht, aber auch Präsident Trump gegenüber dem Iran. Vollkommene Zerstörung, das Land auslöschen, das ist eine nukleare Androhung. Also von daher, diese Abschreckung wird immer fragiler und dieses nukleare Damoklesschwert an dem hauchdünnen Faden rückt uns immer näher.
1: Und taucht aber in der aktuellen Debatte praktisch nicht auf. Ne?
0: Ja. So ist das, ja.
1: Ja, wir wollen dann noch mal ein bisschen ins Detail gehen. Vorher hören wir eine kleine eine Unterbrechungsmusik. Die ist von Christina Stürmer aus dem Album Ich höre auf mein Herz. Und der erste Titel heißt Auf und Davon.

0: 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Und heute ist eine Sendung des Darmstädter Friedensforums. Es geht um Atomwaffen zwischen Abschreckung und Weltvernichtung. Deutschland hat ja keine eigenen Atomwaffen, steht unter dem sogenannten atomaren Schutzschirm der USA. Wie ist Deutschland nun eingebunden in dieses Gleichgewicht des Schreckens oder in diese Abschreckungsstrategie?
1: Also zu Beginn wehre ich mich gleich mal gegen den Schutzschirm, weil Atomwaffen können natürlich überhaupt nicht schützen, weil sie können nur vernichten. Ich denke, wir müssen einfach auch ein bisschen auch aufpassen, ja, wie wir Sprache benutzen. Ich merke das an mir selbst, dieser Schutzschirm oder so, ne? Das ist so präsent in den Medien und im politischen Sprech. Mir rutscht das auch immer wieder durch.
0: Ja, und ich so denk, wir heißt uns es absolut, es ist positiv konnotiert. Ein Schutzschirm ist etwas absolut Gutes, ja.
1: Also Deutschland hat in der Tat keine eigenen Atomwaffen. Die Sorge vor deutschen Atomwaffen zu Zeiten von Adenauer und unserem Strauß. Atomminister Strauß war groß und einer der Gründe, dass in den 60er Jahren der Nichtverbreitungsvertrag verhandelt wurde, der bei uns auch Atomwaffensperrvertrag heißt, der 68 vereinbart wurde und 70 in Kraft trat. Das heißt, Deutschland hat keine eigenen Atomwaffen, obwohl wir fähig wären, welche zu bauen, weil wir alles an Material und an Fähigkeiten haben, was man bräuchte. Aber wir haben verzichtet mit diesem Nichtverbreitungsvertrag und dennoch beteiligen wir uns an der sogenannten nuklearen Teilhabe der NATO, wo wir sagen, das ist vertragswidrig, weil Deutschland versprochen hat, keine Atomwaffen anzunehmen. Die nukleare Teilhabe heißt im Falle Deutschlands aber konkret, dass in Büchel in der Eifel ein Fliegerhorst mit noch deutschen Tornados, bald deutschen F-35, jetzt bin ich ganz durcheinander, F-35 sind
2: das sind die neuen.
1: Die gerade eingekauft werden, ja, genau, als neue Trägerflugzeuge. Die sind dort stationiert, werden von deutschen Piloten geflogen, die regelmäßig natürlich mit Attrappen üben, diese Atomwaffen einzusetzen. Und es sind Atomwaffen der USA dort stationiert, vermutlich etwa 15. Und es kam gerade ein neuer Typ von Atomwaffen, der aus Sicht der PolitikerInnen, des Militärs, wissen wir nicht so genau, einsetzbarer ist. Das ist nukleare Teilhabe. Im Einsatzfall würden deutsche Piloten US-Atomwaffen Richtung Osten ins Ziel tragen. Und Richtung Osten ist klar, weil sonst gibt es in der Entfernung dieser Flugzeuge keine Gegner, wo man sie abwerfen könnte. Mhm.
2: Kannst du noch was zu der Entscheidungskette sagen, wie sowas dann im Ernstfall stattfinden würde?
1: Ja, da rätsel ich auch immer wieder drüber, Peter. Also es gibt natürlich eine offizielle Entscheidungskette. In der NATO gibt es eine nukleare Planungsgruppe. Da sind nicht nur die Staaten drin, die sich aktiv an der nuklearen Teilhabe beteiligen wie Deutschland, sondern auch andere, die das eher konventionell unterstützen, zum Beispiel durch Tankflugzeuge oder durch Logistik oder dergleichen. Und offiziell sollte diese nukleare Planungsgruppe entscheiden. Jetzt ist es soweit, dass wir unsere Atomwaffen gegen Russland einsetzen müssen. Ich sage ja, einen anderen Gegner gibt es nicht. Dieser Einsatzbefehl müsste dann vom US-Präsidenten oder einer US-Präsidentin gegeben werden. Aber im Falle Deutschlands wäre es auch so, dass die deutsche Politik dem auch zustimmen müsste. Also vermutlich der Bundeskanzler, weil die deutschen Piloten, die brauchen ja deutsche Einsatzbefehle. Das heißt, die würden erst aufsteigen, wenn sie den Befehl kriegen von ihren Vorgesetzten, aufzusteigen und diese Atomwaffen einzusetzen. Mhm. Das wäre im Fall dieser französischen Beteiligung anders, die du gerade erwähnt hast.
0: Ja, es gibt ja Zweifel daran, ob Trump noch voll hinter der NATO steht und ob wir noch unter dem atomaren, jetzt nenne ich es nochmal, sogenannten Schutzschirm, also weil es auch immer so genannt wird, der USA stehen, also ob im Zweifelsfall Trump auch Atomwaffen einsetzen würde, um Europa zu schützen. So, und das hat dazu geführt, dass Merz sich bemüht hat, mit Macron eine Einigung zu erzielen, dass die französischen Atomwaffen im Zweifelsfall eben auch Europa schützen würden. Also nicht nur Frankreich, sondern auch Deutschland oder ganz Europa. Kannst du da noch was zu sagen? Das war ganz aktuell in den Medien.
1: Ja, das war aktuell in den Medien. Am 17. Juli fand ja ein deutsch-französisches Ministertreffen statt, also wo viele Minister da waren, aber es gab auch ein Gipfeltreffen von Präsident Macron und Bundeskanzler Merz, und zwar just auf einem Fliegerhorst, der gar nicht so weit weg ist von Büchel, nämlich in Nörvenich, wo Jagdflugzeuge stationiert sind, und in einem Hangar fand dieses Treffen statt, und dort gab es auch eine Pressekonferenz. Darüber wurde jetzt schon einige Zeit gesprochen, bei seiner großen Rede über Atomwaffen. Ich glaube, im März war sie, hat Macron auch nochmal betont, dass er den europäischen Partnern anbietet, die nukleare Abschreckung Frankreichs auf sie auszudehnen. Und das haben sie jetzt etwas konkretisiert. Wobei so ganz konkret ist das für mich immer noch nicht.
2: Aber es gab dazu eine Pressekonferenz auch.
1: Es gab eine Pressekonferenz, und ja, das Interessante ist, es sind nicht gar nicht so sehr ihre Statements, sondern tatsächlich eine Journalisten-Nachfrage anschließend an Macron und Merz speziell zu diesem Punkt. Und Macron betonte, ich zitiere mal, das Ziel, also dieser Kooperation, besteht darin, dass wir die Sicherheit des europäischen Kontinents verbessern und dass wir bei unseren Gegnern mehr Unsicherheit schaffen. Das ist ja das Ziel der Abschreckung. Zitat Ende. Und das ist fürchterlich. Das ist fürchterlich, was er da sagt.
0: Ja, aus allem, was wir wissen über Konfliktregelung und Einigung, sei es ja auch zwischen Völkern, ist es ganz entscheidend, dass mehr Sicherheit geschaffen wird in der Verhandlung zwischen Völkern und vertrauensbildende Maßnahmen.
1: Berechenbarkeit,
0: Sicherheit, deshalb ja diese Verträge, die auch überprüft werden können und so weiter. Unsicherheit ist ein absoluter Risikofaktor, der zur Eskalation führt. Und das in diesem Zusammenhang mit Atomwaffen ist wirklich sehr besorgniserregend.
1: Ja, und Bundeskanzler Merz betonte in seiner Antwort auf diese Nachfrage, er betonte tatsächlich, dass man das historisch einordnen kann, weil schon Charles de Gaulle als Präsident von Frankreich angeboten hat, die nukleare Abschreckung auf Deutschland auszudehnen, und dass jetzt die Zeit gekommen ist, wo man das annehmen müsste. Und dann sagt er noch den Satz, man müsse sich alle strategischen Optionen offen halten oder erörtern. Und das heißt ja auch, alle strategischen Optionen für uns. Und das heißt, er bezieht ja Deutschland wieder ein in diese nukleare Abschreckung, wobei Macron sehr klar gemacht hat, die Verfügungsgewalt läge ausschließlich bei Frankreich. Deshalb würde Frankreich sein Nukleararsenal auch eigenständig finanzieren, dass ja niemand mitreden kann. Aber wie das alles umgesetzt werden soll, das ist ja bislang offen.

0: Ja, hallo im Treffpunkt Eine Welt bei Radio Darmstadt. Heute mit dem Darmstädter Friedensforum zum Thema Atomwaffen. Wir haben gerade im vorherigen Block nochmal die Grundzüge der atomaren Abschreckung durch NATO beschrieben und möchten jetzt nochmal etwas weiter ins Detail gehen, warum wir als Darmstädter Friedensforum diese atomare Abschreckung nicht glaubhaft finden und schon seit vielen Jahren auch gegen argumentieren und uns für eine Abschaffung der Atomwaffen einsetzen. Regina, was spricht gegen diese Abschreckungsideologie?
1: Ideologie ist ein guter Begriff. Theorie wird es oft genannt. Das ist ja vollkommen unbewiesen, dass sie überhaupt funktioniert. Wir machen in unserer Opposition zu Atomwaffen, in der Forderung, sie abzuschaffen und für Deutschland auch dem Verbotsvertrag, wir werden nachher drauf eingehen, beizutreten, also komplett selbst auf Atomwaffen zu verzichten, auch auf die der USA hier in Deutschland, fest an den Gefahren, die diese Drohung mit sich bringt. Also man muss sich klar machen, die Drohung mit dem Einsatz, die unterm Label nukleare Abschreckung oder, ich sagte es vorher, im Kalten Krieg, Gleichgewicht des Schreckens läuft. Das heißt ja, dass Atomwaffen zu jedem Zeitpunkt einsatzbereit sind. Also zumindest die großen Atomwaffenstaaten haben Raketen jederzeit einsatzbereit auf Knopfdruck, um abzuschießen, wenn ein Befehl kommt. Und da diese Raketen sehr schnell sind, bleibt wenig Zeit zum Überlegen.
0: Das wäre mal ein ersten Gründe, vielleicht, wo man da auch kritisch
1: drüber nachdenken muss. Man kann überhaupt nicht mehr überlegen. Und je näher die Stationierung an ein Land rückt mit Raketen, desto weniger Zeit bleibt zum Überlegen. Mhm. Das heißt, es wächst die Gefahr, dass aufgrund von einer Fehleinschätzung einer politischen Situation oder einer Fehlwarnung von Frühwarnsystemen durch Missverständnisse jemand, der den Präsidenten der USA oder den Präsidenten von Russland eine Empfehlung abgeben müsste, zur Schlussfolgerung kommt, wir müssen Atomwaffen einsetzen, zum Beispiel, weil schon welche unterwegs sind in unsere Richtung. Und solche Situationen hat es immer wieder gegeben, diese Feldwarnungen.
0: Diesem entscheidenden Schritt, lasse ich die Bombe jetzt los, ist eigentlich überhaupt nicht seriös zu treffen.
1: Nee, es gab immer wieder Situationen, wo ein Einsatz kurz bevorstand in der Annahme, man wird selbst angegriffen. Und es hat sich dann als Fehlwarnung rausgegeben, zum Beispiel dass die Frühwarnsysteme Sonnenspiegelungen in Wolken interpretiert haben als anfliegende Raketen. Mhm. Und der Stanislav Petrov, ein sowjetischer Offizier, gesagt hat, nee, das glaube ich nicht. Mhm. Und hat halt keine Warnung weitergegeben in seiner Befehlskette. Also das ist das, was läuft unter dem Label bei uns, Atomkrieg aus Versehen. Mhm. Da gibt es übrigens eine interessante Webseite zu, wo auch die zunehmende Integration von künstlicher Intelligenz in Entscheidungsfindung ein ganz kritischer Faktor ist.
0: Was das nochmal verschärft, dieses ganze Problem.
1: Genau. Also Fehlmeldungen, unverantwortliche Entscheider, Missverständnisse, Präsident Kennedy sprach von Wahnsinn in dem Zitat, das ich am Anfang unserer Sendung gebracht hatte. Auch das ist natürlich nicht auszuschließen, dass es zu einem Atomkrieg aus Versehen kommt, den man eigentlich dem man anzettelt, obwohl er nicht nötig ist zur Vergeltung. Und das ist ja die Abschreckung. Man droht mit einer Vergeltung, wenn man selbst angegriffen wird, die dann aber allvernichtend wäre.
2: Ein zweiter Grund sind aber auch die Kosten. Das Ganze ist ja ungeheuer teuer und wird immer teurer. Und ja, das Geld fehlt dann woanders.
1: Ja, auch das ist interessant. Es gibt ja ICAN, die International Campaign to Abolish Nuclear Weapons. Wir werden nachher noch auf, sie, auf die Gruppe zurückkommen. Die hat kürzlich einen Bericht vorgelegt, was sie jedes Jahr mal macht, über die Atomwaffenfinanzen im Jahr vorher. Also der Bericht befasst sich mit 2025 und sie kam, ICAN kam in seiner Auswertung zum Schluss, dass die Atomwaffenstaaten vergangenes Jahr pro Sekunde, tück, tück, tück, tück, pro Sekunde 3768 US-Dollar für Atomwaffen ausgegeben haben. Und im Verlauf des Jahres summieren sich diese Ausgaben auf 119 Milliarden US-Dollar.
2: Ja, das sind ungeheure Summen und es gibt ja auch Berechnungen von Oxfam, was man mit dem Geld sonst machen könnte.
1: Das ist wahr. Oxfam hat, das war allerdings schon 2022, aber ich denke, so unterschiedlich werden die Zahlen vermutlich nicht sein, ausgerechnet, dass zur Bekämpfung von extremen und chronischen Hunger auf der Erde, auf der ganzen Erde, pro Jahr 37 Milliarden nötig wären. Also das ist
0: also ein Drittel von dem, was für Atomwaffen zurzeit schon ausgegeben wird.
1: Genau, und das Interessante bei diesen Zahlen ist, von diesen 119 Milliarden geben 63 Milliarden alleine die USA für Atomwaffen aus. Sie haben Tausende, sie haben Trägersysteme, Raketen, Flugzeuge, U-Boote und fühlen sich immer noch nicht sicher und brauchen immer noch mehr und neuere Atomwaffen. Und allein diese 63 Milliarden Dollar ist ja fast das Doppelte, was man bräuchte, um pro Jahr den Hunger auf der Erde zu vermeiden und den Menschen zu helfen. Und ich denke, oder wenn ich, wo ich diese Zahl sah, zuck, zuck, zuck pro Sekunde, 3768 US-Dollar, das ist ein ordentliches Monatsgehalt von Angestellten, also von nicht schlecht bezahlten Leuten bei uns hier in Deutschland oder auch in den USA. Ein Monatsgehalt eines Menschen, das jede Sekunde für Atomwaffen ausgegeben wird. Und zugleich haben wir einen Sozialkahlschlag, einen Kahlschlag bei Gesundheitsausgaben, die USA einen Kahlschlag bei internationaler Hilfe, was sich auswirkt zum Beispiel auf AIDS-Bekämpfung oder dergleichen. Dieses Geld, das braucht man, um es in Atomwaffen zu stecken.
2: Das wären jetzt schon zwei Punkte. Ein dritter Punkt, den hast du eingangs schon mal genannt, das sind die ungeheuren humanitären Folgen eines Einsatzes. Etwas, wo wir das Gefühl haben, das rückt immer weiter weg. Das wird den Menschen, ist es nicht mehr bewusst, jetzt 81 Jahre nach Hiroshima, Nagasaki. Da muss man aber immer wieder daran erinnern, was bedeutet das denn, wenn tatsächlich Atomwaffen eingesetzt würden? Es sind ja keine normalen Waffen. Du hast gesagt anfangs, es sind Massenvernichtungswaffen mit langen Folgen.
1: Also ja, und es würde ja auch nicht eine Waffe eingesetzt, weil inzwischen gibt es nicht wie bei Hiroshima, Nagasaki nur einen Staat, der genau diese zwei Waffen hatte, die er einsetzen konnte, sondern es gibt viele, es gäbe also einen Austausch. Es gibt Berechnungen, was ein Austausch von Atomwaffen, 50 Atomwaffen zwischen Indien und Pakistan bedeuten würde für das Klima. Jetzt mal abgesehen von den Strahlenschäden, von den fürchterlichen Verletzungen, von den fürchterlichen Zerstörungen, die Atomwaffen in einer Stadt wie Neu-Delhi oder so bedeuten würden. Also es ist ja unvorstellbar. Es wäre auch keine Hilfe möglich, weil die Katastrophe viel zu groß wäre. Aber was das speziell fürs Klima bedeutet. Und diese viele Asche, dieser viele Dreck, der hochgeschleudert würde, diese Rauchwolken, die würden tatsächlich im Lauf der Zeit über die ganze Erde verbreitet und zu einer deutlichen Absenkung der Temperatur führen, so dass es zu großen Hungersnöten auf der Erde käme, weil Teile der Erde gar keine Nahrungsmittel mehr produzieren könnten.
0: Man spricht ja auch von einem nuklearen Winter in dem Zusammenhang.
1: Ja, genau.
0: Der Konflikt würde nicht auf Indien und Pakistan begrenzt bleiben, sondern hätte weltweite
1: Weltweite Folgen, was natürlich auch der Fall wäre, wenn es einen Atomwaffenaustausch zwischen USA und Russland gäbe oder wo auch immer. Dieser Fall Indien, Pakistan, das war halt, weil die selbst auch nicht so viel Atomwaffen haben und weil die immer Krieg führen. immer wieder miteinander. Also das ist und das, diese Schäden, diese Strahlenschäden, die werden auf Generationen hinaus vererbt. Sie werden mit dem Wind außerhalb der Grenzen der Länder, die Krieg führen, getrieben. Das heißt, es gäbe auch, wir erinnern uns an Tschernobyl, was das für uns bedeutet hat. Auch da würde bei einem Atomwaffeneinsatz andere, aber radioaktive Isotope über die Erde getrieben. Und man fasst es inzwischen zusammen unter diesem humanitäre Folgen, katastrophale humanitäre Folgen eines Atomkriegs. Dazu gab es mehrere Konferenzen. Ich denke, auch da werden wir vielleicht noch mal drauf eingehen. Und der Internationale Gerichtshof in Den Haag hat 1996 auf Bitten der UN-Generalversammlung ein Rechtsgutachten abgegeben zur Legalität oder Illegalität der Drohung mit dem Einsatz von Atomwaffen, Drohung, ne, das ist die Abschreckung, oder auch einem Einsatz, und kam zum Schluss, ich zitiere: Die Vernichtungskraft von Atomwaffen kann weder in Raum noch Zeit eingedämmt werden. Sie können die gesamte Zivilisation und das gesamte Ökosystem des Planeten zerstören. Und deshalb kam der Internationale Gerichtshof damals zur Schlussfolgerung, dass der Einsatz und die Drohung mit dem Einsatz generell völkerrechtswidrig sind, wegen dieser grauenhaften Folgen.

0: Sie hören Radio Darmstadt, eine Sendung des Darmstädter Friedensforums. Es geht um Atomwaffen. Wir hatten gerade den Punkt, dass der Internationale Gerichtshof vor 30 Jahren, 1996, ein bahnbrechendes Urteil, nicht Urteil, ist falsch, ein Rechtsgutachten erstellt hat, was nicht nur den Einsatz, sondern bereits die Androhung des Einsatzes von Atomwaffen für völkerrechtswidrig erklärt. Ja, und das war der Startschuss für ICAN, um sich stark zu machen, dass Atomwaffen insgesamt geächtet werden weltweit. Also ICAN ist ICAN, International Campaign for
1: To Abolish Nuclear Weapons.
0: Genau. ICAN. Ja. Und Regina, vielleicht sagst du noch mal was dann in Gang kam, welcher Vertrag dann das Ziel wurde und auch wirklich zur Wirklichkeit wurde, ja.
1: Ja, es hat tatsächlich noch ein paar Jahre gedauert, bis ICAN sich in den Kopf gesetzt hat, dass es ein Atomwaffenverbot geben muss. Ich sprach ja vorher bereits über den Nichtverbreitungsvertrag oder über den Nichtverbreitungsvertrag, wo Länder wie Deutschland oder Iran oder Japan oder viele andere auf den eigenen Besitz von Atomwaffen verzichten. Aber es gibt halt die offiziellen Atomwaffenstaaten, die unter diesem Vertrag akzeptiert sind. China, Frankreich, Großbritannien, USA, Russland. Und dann gibt es noch vier weitere, Indien, Pakistan, Nordkorea und Israel, die gar nie dem Vertrag beigetreten sind. Also auch nicht vom Vertrag anerkannt werden, die es aber trotzdem gibt. Das heißt, man kommt da nicht weiter.
2: Das heißt, die Staaten, die schon Atomwaffen auch offiziell hatten und diesen Vertrag unterschrieben haben, haben sich verpflichtet, abzurüsten.
1: In dem Vertrag.
2: Umfassend und.
1: In dem Vertrag gibt es einen Stichtag, bis zu dem sie getestet haben müssen. Da fallen die fünf drunter. Und sie verpflichten sich in Artikel 6, Verhandlungen in redlicher Absicht zu führen über die vollständige Abrüstung von Atomwaffen.
2: Genau, und da ist ja eher das Gegenteil passiert.
1: Es ist das Gegenteil passiert,
2: genau. Und deswegen kamen dann auch Zweifel an diesem Vertrag und dass man das vielleicht neue Initiativen ergreifen müsste.
1: Und es gab zwischendrin eine ziemlich große und wichtige Initiative für eine Nuklearwaffenkonvention. Also so wie die Biowaffenkonvention und Chemiewaffenkonvention. Und dann kam ICAN und hat gesagt, wir zielen auf was Einfacheres. Wir zielen auf ein Atomwaffenverbot ohne viel Brimborium, ohne viele Anhänge zur Überprüfung oder dergleichen. Und vor allem binden wir nicht Atomwaffenstaaten ein. Und die haben mit ICAN auch kooperiert. Und es fanden dann drei Konferenzen statt unter diesem Stichwort katastrophale humanitäre Konsequenzen, also das, was der Internationale Gerichtshof auch massiv aufgegriffen hat, humanitäres Völkerrecht.
2: Waren das UN-Konferenzen?
1: Nee, das waren Staatenkonferenzen, die auch von Staaten finanziert wurden. Und ICAN, das war das Erstaunliche, praktisch auf Augenhöhe als gleichberechtigter Partner dabei war und auch andere zivilgesellschaftliche Akteure, zum Beispiel die Hibakusha, die Überlebenden aus Hiroshima, Nagasaki, Wissenschaftler, vor allem Physiker und Mediziner und Klimaexperten, aber nicht nur. Und dann gab es in Norwegen, in Mexiko und zum Schluss in Österreich, in Wien, Konferenzen zu diesen humanitären katastrophalen Folgen, um sich das nochmal klar zu machen, was das heißt und um zu überlegen, wo die Reise hingehen muss. Und am Schluss stand die Entscheidung, wir streben einen Atomwaffenverbotsvertrag an. Und dann wurde dafür gesorgt, dass es ein Okay praktisch von der UN-Generalversammlung gibt und es wurde begonnen zu verhandeln, aber nicht jetzt von allen UNO-Staaten. Und tatsächlich waren die Atomwaffenstaaten und die nuklearen Teilhabestaaten wie Deutschland, die NATO-Staaten gar nicht dabei. Aber 122 Staaten haben verhandelt. Oder 123 haben verhandelt und 122 haben gesagt, ja, wir stimmen jetzt diesem Text zu. Das heißt, sie haben einen Atomwaffenverbotsvertrag verhandelt.
2: Das war dann aber eine Verhandlung innerhalb der UN, innerhalb der Vereinten Nationen.
1: Ja, sie fand in den Vereinten Nationen statt, das ist richtig. Und anschließend wurde dieser Vertrag auch von der UN-Generalversammlung abgesegnet. Und das war 2017 wurde der verhandelt. Er ist 2022 in Kraft getreten. Da gab es eine kritische Masse an Staaten, die unterzeichnet hatten. Und inzwischen haben 100 Staaten, das ist die Mehrheit aller Staaten auf der Erde, den Vertrag unterzeichnet oder sind ihm durch eine Ratifizierung beigetreten. Und dieser Vertrag, der verbietet seinen Mitgliedern Atomwaffen. Damit ist neues Völkerrecht geschaffen geworden. Und da sind die Atomwaffenstaaten nicht dabei, aber es setzt einen Pfosten. Es sagt, Atomwaffen sind verboten und wir verzichten auf diese Atomwaffen. 100 Staaten bisher.
0: Haben europäische Staaten, sind die auch beigetreten oder nicht?
1: Also von den NATO-Staaten niemand, aber es sind, oder erwischte mich kalt, mein Gedächtnis ist ja nicht so gut.
0: Und Irland.
1: Irland, Malta,
0: ja, Österreich meine ich nochmal.
1: Ja. Österreich ist beigetreten, ja, tatsächlich. Ja. Das sind keine NATO-Staaten. Und Österreich war auch federführend, dass es überhaupt zu diesem Vertrag kam. Die haben wirklich eine tolle Rolle gespielt, diese Diplomaten damals. Wir reden von Diplomatie, die heute immer so abgefegt wird, als wäre sie vollkommen überflüssig. Als müsste sie von Baumagnaten durchgeführt werden. Na, das war wirklich eine diplomatische Meisterleistung.
0: Und was ist mit Deutschland?
1: Na, Deutschland lehnt diesen Vertrag ab, weil er angeblich dem Nichtverbreitungsvertrag widerspricht, was überhaupt nicht stimmt, weil er ist eigentlich die konkrete Umsetzung von diesem Artikel 6 in redlicher Absicht über die vollständige Abrüstung von Atomwaffen zu verhandeln. 100 Staaten haben das für sich getan. Die können ja nichts dafür, dass die anderen nicht dabei sind. Aber Deutschland lehnt es ab. Es war bei einer oder zwei Konferenzen zu diesem Vertrag, die inzwischen stattgefunden haben, als Beobachter dabei, aber nicht bei der letzten, jetzt im Herbst oder im Dezember, findet die erste Überprüfungskonferenz dieses Vertrages statt, also eine größere Konferenz nochmal in New York. Und wir wollen, dass Deutschland zumindest als Beobachter dorthin geht.
2: Ja, interessant ist ja auch, dass zum Beispiel Südamerika vollkommen atomwaffenfrei ist, wenn man das so sagen kann.
1: Es gibt mehrere atomwaffenfreie Zonen.
2: Es gibt wirklich große atomwaffenfreie Zonen auf der Welt, die auch erklärtermaßen auch atomwaffenfrei sein wollen. Das ist uns ja mal gar nicht so bewusst vielleicht.
1: Aber ja, fast die ganze südliche Hemisphäre ist tatsächlich atomwaffenfrei. Also ich würde gerne noch mal auf unsere darauf zurückkommen, was wir wollen. Also wir fordern von Deutschland, dass sie die nukleare Teilhabe aufgeben. Wir ist in diesem Fall das Aktionsbündnis Atomwaffenfrei. Und das hat eine Website, atomwaffenfrei.de. Da kann man nachlesen, wer wir sind, was wir wollen, welche Aktionen wir machen.
0: Das kann sagen, das ist ein Zusammenschluss von verschiedenen Friedensorganisationen, die zum Thema Atomwaffen arbeiten.
1: Ja, genau. Über 70 Gruppierungen, dabei auch die großen, also Pax Christi, DFGVK, die IPPNW, Ohne Rüstung Leben. Ja. Solche Gruppierungen sind da dabei. Und auch kleine, das Darmstädter Friedensforum ist seit 1998 Mitglied und ich bin da ja auch sehr, sehr aktiv bei diesem Bündnis. Von daher, wir beteiligen uns hier immer rege.
0: Ja, was plant ihr oder was
1: wir jetzt konkret anbieten, sind im Prinzip zwei Sachen. Zum einen fordern wir auf, dass sich Leute überlegen, ob sie nicht im Oktober nach Nörvenich oder nach Büchel fliegen. Also Büchel ist der Atomwaffenstandort und in Nörvenich hat jetzt dieses deutsch-französische Treffen stattgefunden. Das spielt immer eine wichtige Rolle bei den Herbstmanövern mit Atomwaffen. Also zwar mit Attrappen, aber der Einsatz von Atomwaffen wird im NATO-Rahmen geprobt. Da spielt auch Nörvenich eine wichtige Rolle. Da wird es Aktionen geben am 10. in Büchel und am 17. Oktober in Nörvenich. Auch dazu gibt es Details auf atomwaffenfrei.de. Und es gibt einen Appell an die Bundesregierung. Auch dazu findet man Details auf atomwaffenfrei.de. Es gab nämlich zum 30. Jahrestag dieses IGH-Rechtsgutachtens einen offenen Brief von 55 Persönlichkeiten aus Kunst, Politik, Kirche, Wissenschaft. Ein Appell an die Bundesregierung, atomare Abrüstung darf kein leeres Versprechen bleiben. Und Das wird zum Hiroshima-Tag auch in großen Zeitungen veröffentlicht als Appell mit vielen zusätzlichen Unterschriften. Leider, nachdem diese Sendung ausgestrahlt ist, ist die Unterschriftensammlung schon beendet. Also, aber es ist interessant, sich das anzuschauen. Und Ohne Rüstung leben hat auch sehr spontan nach Macrons Ankündigung der nuklearen Teilhabe mit ja nicht nur Deutschland, aber gerade auch Deutschland eine Postkartenaktion ins Leben gerufen, die sich richtet an Präsident Macron und an Bundeskanzler Merz. Das ist keine Option. Ceci n'est pas une option. Diese Postkarten kann man finden bei ohnerüstungleben.de oder wieder auf atomwaffenfrei.de gibt es natürlich auch einen Hinweis. Und das wäre ein Vorschlag, dass man diese Postkarten verschickt, dass die Herren merken, wir wollen aber keine Verstärkung von nuklearer Abschreckung, sondern wir wollen Diplomatie, wir wollen Verhandlungen, man muss miteinander reden und wir wollen die Abschaffung von Atomwaffen.
0: Also nochmal ganz klar, die Forderung wäre, also erstmal ein Minimum, es sollen Beobachter der deutschen Regierung an der nächsten Überprüfungskonferenz zum Atomwaffenverbotsvertrag reisen.
1: Ja.
0: Deutschland soll den nukleare Teilhabe aufkündigen.
1: Das wollen wir gerne, ja.
0: Ja, das würden, also das sind jetzt die Forderungen der Atomwaffengegner oder der Friedensbewegung. Und soll diesem Vertrag beitreten. Anschließend,
1: ja.
0: Und natürlich die atomare Abrüstung fördern.
1: Genau. Rüstungskontrolle, Abrüstung und das Verbot aller Atomwaffen werden gefordert in dieser Postkarte von Ohne Rüstung leben. Und ich denke, den können wir uns alle anschließen. Und das bedeutet, diplomatisch aktiv werden und mit Russland reden. Wir kommen nicht dran vorbei. Es nützt nichts, den Kopf in die Sand zu stecken und einen Gegner zu verteufeln.
0: Ja, vielleicht kann man nochmal sagen, es ist dieses Argument, die atomare Abschreckung hat immer gewirkt durch den ganzen Kalten Krieg und hat uns bis jetzt sicher in allen Konfrontationen da durchgebracht. Es ist nie was passiert. Es wird auch in Zukunft nichts passieren. Das ist ja die Ideologie. Und da sagen wir, es gibt überhaupt keine Garantie dafür, dass es nicht doch aus Versehen oder aus welchen Gründen auch immer zu einem atomaren Austausch kommt. Und dann ist die Folge so gravierend, also das ist ein so folgenschwerer, das hätte so gravierende Folgen, dass man diese Option nicht wählen kann. Also nur die Tatsache, es ist immer gut gegangen, es wird schon immer gut gehen, das kann es nicht sein.
1: Nee, das ist das, was Präsident Kennedy in seinem anfangs zitierten Rede vor der UNO 1961 sagte. Das nukleare Damoklesschwert an einem hauchdünnen Faden. Und ein hauchdünner Faden kann durchgeschlagen werden.
2: Haben wir ja
1: oder er kann reißen.
2: Der ist fast noch dünner geworden, der Faden.
1: Der ist dünner geworden.
2: Und
1: das Gewicht, das unten dran hängt, ist deutlich schwerer geworden.
2: Ja, also nochmal Appell an alle, die das mit unterstützen möchten, sich da vielleicht auch schlau zu machen auf den Websites. Sagst du sie bitte nochmal?
1: Atomwaffenfrei.de. Ich denke, da findet man auch die ganzen anderen Sachen.
2: Ja, dann bedanken wir uns fürs Zuhören. Sie hörten eine Sendung von Radio Darmstadt, Treffpunkt Eine Welt, heute mit dem Darmstädter Friedensforum mit dem Titel Atomwaffen zwischen Abschreckung und Weltvernichtung. Die Musik kam von der Musikerin Christina Stürmer aus ihrem Album Ich höre auf mein Herz. Die Technik machte der Josef Röse, vielen Dank. Und an den Mikrofonen war
1: Regina Hagen,
0: Christian Ried.
2: Und mein Name ist Peter Ried. Im Anschluss an die Sendung hören Sie die Sendung Hammer was? Von afghanischen Frauen. Für afghanische Frauen. Ja.
0: Und die Sendung wurde aus technischen Gründen aufgezeichnet am 22.07.

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2: Ja, hallo und herzlich willkommen zum Kulturkalender. Heute mal ohne Petra, dafür mit mir Ruben Brückner und ihr hört Radio Darmstadt. Ich habe euch jetzt mal wieder so ein bisschen was zusammengeschnibbelt, nämlich einmal, wie soll es auch anders sein, vom bunten Montagsmix und zum anderen Kabarett und Co. Die zwei Sendungen liefen bei uns diese Woche und da gab es vielleicht die ein oder anderen spannenden Themen. Aber bevor wir in diese Themen eintauchen, hört ihr erstmal jetzt ein bisschen Musik auf die Ohren.

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1: Fangen wir doch mal an mit dem bunten Montagsmix mit Michael Geiser. Ja, der hat euch mal wieder so ein paar Tipps fürs Wochenende gegeben, falls ihr vielleicht nicht in Urlaub seid oder so, was man denn hier so in der Umgebung machen kann. Ich glaube, da gibt es so einige coole Tipps und auch so kleine News. Extra für euch vom bunten Montagsmix. Jetzt bitte Michael Geiser.
2: Das 30. Weinfest in Dietzenbach auf dem Europaplatz diese Woche und immer abends ab 17 Uhr geöffnet. Und immer ab 19 Uhr gibt's Live-Musik. Wenn's dieses Jahr mit dem Geld und mit der Zeit für Italien nicht so klappen sollte, betreiben wir gerne Heimatkunde an dieser Stelle. Der Schau- und Sichtungsgarten, Moment, jetzt ist mir die Meldung weggeploppt. Der Schau- und Sichtungsgarten Hermannshof wurde vom Magazin Geo 2024 in Weinheim zu einem der 12 schönsten Gärten der Welt gekürt. Ein echtes Paradies für Garten- und Naturfreunde. Blühende Stauden, farbenfrohe Beete und liebevoll gestaltete Gartenräume laden zum Schlendern, Entdecken und Durchatmen ein. Je nach Jahreszeit zeigt sich der Garten immer wieder in einem neuen, beeindruckenden Farbenspiel. Ideal kombinierbar mit einem Spaziergang durch den Schlosspark und einem Abstecher auf den Marktplatz in Weinheim. Ausflugstipp: Odenwald /Hermannshof/Weinheim/Naturerlebnis. Klicken Sie sich durch für mehr Infos. Zu den Nachrichten aus Ihrer Region hier in Südhessen. Was ist wohl los? Antonietta Machwert-Geiser weiß es.
3: Schon wieder falsche Polizeibeamte. Letzte Woche Mittwochvormittag haben Kriminelle gegen 11.15 Uhr leider wieder Beute gemacht. Eine Seniorin aus der Mainstraße in Griesheim bekam einen Anruf von bislang noch unbekannten Tätern, die sich als Polizisten ausgaben. Sie gaben vor, dass ihre Wertsachen sichergestellt und abgeholt werden müssten. Alles weg. Ermittlungen im Zusammenhang mit ihrer Bank. Sie haben etwas gesehen? Hier die Nummer des Polizeipräsidiums Darmstadt 06151 9690. Polizeipräsidium Darmstadt 06151 9690. In Pfungstadt wird gebaut und gebuddelt. Nach Abriss des alten Schwimmbads soll Ende September das Richtfest stattfinden. Bis dahin sollen alle Rohrbauarbeiten fertig sein. Es steht bereits ein Kran und die Baucontainer sind aufgereiht. Im Frühjahr 2028 soll voraussichtlich die Eröffnung sein. Das Hallenbad wartet mit einem 25 Meter Becken mit 8 Bahnen auf. Geplant sind auch ein Naturbadeteich, ein Bistrobereich mit angrenzender Saunabereich und Außensaunen, ein Spielplatz mit Kleinkindbereich, Beachsoccer und Volleyballfelder sowie ein Wohnmobilstellplatz. Vereine können Schwimmkurse anbieten und viele kleine Kinder können schwimmen lernen. Hierfür wird extra ein Hubboden eingebaut, der sich hoch und runter fahren lässt und somit den Kleinsten auch ein flaches Becken ermöglicht.
2: Dankeschön, Antonietta Machwert, für die Nachrichten aus Ihrer Region. Jetzt mit einem Blick in den Kessel Buntes hinein. Unter dem diesjährigen Motto In eine bessere Welt präsentieren die Residenzfestspiele erneut verschiedene Musikgenres an unterschiedlichen Orten. In alter Tradition versetzt der Eröffnungsabend im Kollegiengebäude mit dem humorvollen New Orleans Jazz alle Zuhörer in Swinglaune. Les Harrycats Rose existieren schon seit den 60er Jahren. Swingend, elegant und voller Leidenschaft stehen sie bereits seit 63 Jahren auf dem den Bühnen Europas. Ihr französischer New Orleans Jazz versprüht Charme, Spielfreude und Esprit. Bei den Festspielen erklingt ein Best-of bekannter Klassiker und überraschender Arrangements. Von Serge Gainsbourg über Louis Armstrong bis hin zu Johnny Hallyday. Der große Eröffnungsabend kommenden Freitag ab 20.30 Uhr. Open Air im Innenhof des Regierungspräsidiums kostet ab 20 Euro. Außerdem lässt Tom Gäbel nächste Woche am 6. August auf der Mathildenhöhe Frank Sinatras Klassiker aufleben, während erstmals eine Musical-Gala am 8. August für Glanzlichter sorgen wird. Der Darmstädter Konzertchor unter Wolfgang Seligers Leitung erinnert an Schumann, Weber und Verdi. Alles bis 9. August. Das 33. Just for Fun Straßentheaterfestival gestartet ab Mittwoch bis zum nächsten Samstag. Geht los im Herrengarten unter freiem Himmel. Verzaubern die Artisten und Artistinnen kleine und große Zuschauer und Zuschauerinnen mit einem vielfältigen Programm und zeigen, dass die darstellenden Künste nicht elitär sein müssen, sondern auch just for fun absolut kulturrelevant sind. 20.30 Uhr ist immer Start und am Samstag zusätzlich noch mittags 14 bis 17 Uhr. Freier Eintritt, Spenden sind erbeten. Sonntag war die Vernissage in Mörfelden-Walldorf beim 28. Skulpturenpark. Sie haben da Skulpturen und Installationen im öffentlichen Raum präsentiert. Ob Klassik, Jazz, Rock oder Straßenkunst oder auch Theater und elektronische Musik oder auch Familienkultur. Der Juli und August zeigen eindrucksvoll, wie lebendig und vielfältig unser Kultursommer hier in Südhessen ist. Gefördert wird der Kuss vom Hessischen Ministerium für Wissenschaft und Forschung, der Kunst und Kultur sowie der Sparkassen Kulturstiftung Hessen-Thüringen. Klick dich rein für mehr Infos kultursommer-südhessen.de. Und wir sind bei der Comedy. Und dann führe ich jetzt noch mit einem Termin nach Bayern, nochmal nach Miltenberg. Da wird gelacht am Freitag um 7:30. Die Mildenburg lacht mit Thomas Poppe und Gästen. Mit 4 Gästen, ja, so ein Comedy-Mix-Abend kostet 15 Euro.
1: Vielen Dank, Michael, dass du uns auch so ein bisschen gezeigt hast, was können wir jetzt denn jetzt am Wochenende so alles machen. Klar, Sommerloch ist nicht ganz so viel, aber dafür habe ich für euch jetzt noch 2 Tipps rausgesucht. Und zwar am Samstag ab 13 Uhr ist in Hochstetten das Fräsenrennen. Wer nicht weiß, was das ist ein Rennen mit so kleinen Eintaktmotoren und 2er-Teams treten da an und die müssen, der Beifahrer muss Challenges machen, während der andere so im Rennen fährt. Das kann ganz lustig sein für Familie und alles. Viel Spaß dabei beim Fräsenrennen in Hochstetten. Zudem haben wir noch das Fischerfest in Gernsheim, was seit Donnerstag läuft. Das läuft noch dieses Wochenende. Also wenn ihr so ein bisschen auf Hummel, Fahrgeschäfte am Rhein steht, dann wäre das was für euch. Fischerfest Gernsheim noch dieses Wochenende.

0: Machen wir mal damit Kabarett und Co. Und die Sendung, die sich um alles rund um Kabarett dreht, die läuft jeden vierten Montag alle zwei Monate mit Michael Ihringer. In dieser Sendung hatten die beiden verschiedene Interviewgäste zum Thema Nachwuchs im Kabarett befragt. Und zwar waren dabei Richard Rogler, Lisa Koos, Tillmann Locke und Philipp Schalle. Ja, Michael, dann sag doch mal, was hast du dir denn da jetzt genau gefragt?
1: Kabarett, was ist das? Sie wollten uns erzählen und erklären, was das ist.
2: Ja, wenn man das wüsste. Ich kann es Ihnen auch nicht genau erklären. Es geht damit los, dass man überhaupt mal Begriffe klärt. Also ist das, gehört das zur Kultur oder zur Kunst? Das können schon die meisten gar nicht unterscheiden. So wie die meisten nicht wissen, was ist sozial und soziologisch. Auf jeden Fall, und das hat man in letzter Zeit, vielleicht schon 15 Jahre lang, vernachlässigt festzustellen, dass Kabarett Kunst ist. Und die Voraussetzung, um das zu machen, ist eine ernsthafte Auseinandersetzung mit der Gesellschaft, von mir aus mit Politik oder Wirtschaft oder was dazugehört. Und man muss einfach schauen, ob man in der Lage ist, das zu analysieren, zu recherchieren, und dann muss man in der Lage sein, die Leute zum Lachen zu bringen. Also das Ernste, Scharfe, die Analyse mit dem Heiteren in Einklang zu bringen. Das ist ein sehr schwieriger Prozess.
1: Das ist sehr gut beschrieben. Habe ich in der Form so konzentriert noch nicht gehört. Es hat sich aber in der Landschaft einiges verändert. Wir haben mittlerweile Comedy, und ich kenne die Diskussion seit Jahren. Es geht immer hin, es geht her. Was ist denn Comedy? Was ist Kabarett? Und dürfen die das? Dürfen die da mitmachen? Da gab es ja schon vor fast 40 Jahren, 30, eine Auseinandersetzung mit dem Dieter Hildebrandt, der den Titel Scheibenwischer weggenommen hat, weil er da nicht mit einverstanden war.
2: Ja.
1: Wie sehen Sie das? Wie kann man das lösen? Wie kommen wir dahin, dass die Inhalte weitergeführt werden? Oder ist das an diese Form, so wie Sie sie kennen, gebunden?
2: Das ist an diese Voraussetzungen gebunden. Ich kenne ja den Dieter Hildebrandt sehr gut oder kannte ihn gut. Heute darf jeder, und das hat in den letzten 15 Jahren zugenommen, darf jeder das machen, was er nicht kann. Wenn Leute heute auf die Bühne gehen, ich sehe das auch öfter mal im Fernsehen nachts, und da gibt's die Aufführung, die Aufführung, die Aufführung. Da kann ich immer nur sagen, mein Gott, die haben ja überhaupt nichts kapiert. Lassen Sie sich einen Stempel machen, Kabarettist oder Comedian. Auch das wissen die Comedians nicht, was das ist. Das kommt aus den USA mit in viel schärferer Form. Woody Allen, das war ein echter Comedian. Aber lassen Sie sich einen Stempel machen, da steht Kabarettist und Comedian drauf, und ein Stempelkissen kriegen Sie umsonst, und dann sind Sie es einfach, qua Definition. Das ist die ganze Krux, und damit sind Sie auch schnell im Fernsehen, weil das Fernsehen ist ja das Medium der absoluten Mittelmäßigkeit. Und die suchen mittelmäßige Leute, die auch preiswert sind, und dann können sie einfach drauf lossenden. Das ist die geistige Katastrophe, die sich auf diesem Gebiet abspielt.
3: Jetzt sprechen wir heute über Generationswechsel im Kabarett. Sie sagen, vieles, was danach kommt, wäre mit dem Stempel noch gut genug ausgezeichnet. Gibt es auch was inhaltlich tatsächlich nachwächst, wo tatsächlich gutes Kabarett entsteht in Ihrem Sinne?
2: Naja, das muss jeder oder jede selber entscheiden. Man sollte das probieren. Ich bin ja dafür, logisch, brauchen wir junge Leute, die den Beruf ergreifen, aber die sind gut beraten, wenn sie erstmal 10 Jahre sich selber zugucken und selbstkritisch nach 10 Jahren ein Zwiegespräch mit sich führen, was mache ich eigentlich? Reicht meine Fähigkeit aus? Halte ich überhaupt was durch? Bin ich bereit, klein anzufangen und immer besser zu werden? Aber heute streben sofort alle, und da werden sie auch genommen, halten die Nase ins Fernsehen rein und denken, dadurch wären sie schon jemand. Die sind auf dem Holzweg. Und nach 10 Jahren sollte man dann ernsthaft in der Lage sein zu sagen, ja, das ist was für mich.
3: Das heißt wirklich tingeln, wirklich dem Publikum 1:1 begegnen auf den Kleinkunstbühnen.
2: Das auf ist, jeden das ist Fall. Und man muss ja mal gucken, also wie die sogenannten Großen oder was angefangen haben. Das geht ja heute rasend schnell, dass die irgendwo in eine Kamera gucken oder irgendwas und denken, das wär's jetzt schon. Nur mal von mir aus. Ich war nach Etappen, da war ich noch Student, da habe ich angefangen mit einem sehr guten Kindertheater, hatte mit Kabarett überhaupt nichts zu tun. Da hat man Bühnenerfahrung gemacht und wir waren sehr, sehr gut. Nach kurzer Zeit waren wir auf Platz 2, haben wir uns mit der Roten Grütze damals geteilt und dem Berliner Krebstheater. Ja. Sehr ernsthaft. Ja. Dann, ach Gott, habe ich Straßentheater gemacht. Dann war ich am Schauspielhaus in Köln, 4 Jahre fast. Hab die ganzen Klassiker damit durchgespielt, hab anderen zugeguckt, wie die spielen, also die großen Berühmten. Und dann habe ich entschieden, also die Bühne könnte mein Leben sein, und dann habe ich 86 das erste Soloprogramm gemacht. Und das schlug allerdings damals unheimlich ein, Freiheit aushalten hieß das. Aber da war ein langer Weg hin zur Bühnenkarriere erstmal vorgezeichnet.
3: Jetzt haben wir verstanden, Sie sagen, wer auf die Bühne will, der muss erstmal was können. Das ist sicherlich ein sehr valider Ansatz.
2: Gut, ja.
3: Auf der anderen Seite, man merkt es ja normalerweise auch daran, dass das Publikum einem Feedback gibt oder eben weniger gutes Feedback gibt. Ist damit auch ein Qualitätsanspruch an das Publikum verbunden?
2: Naja, das Publikum, wissen Sie, das macht im Grunde alles mit. Es kommt ja darauf an, welche Publikumsschicht kommt. Also wenn ich mir das so angucke, diese berühmten Comedians, die dann einen 4-Wochen-Kurs auf der Comedy-Schule besuchen, wo sie nichts lernen, und dann lassen sie sich ein paar Texte schreiben und dann kommt so eine Banalität raus. Ach, meine Freundin hat mich verlassen und ich erzähle mal was über meinen Vater und meine Mutter und jetzt habe ich eine neue Freundin und das ist eine schlechte Beifahrerin im Auto und der ganze Käse, das Gesumse, ja, das ist ja, ich meine, gut, die Leute lachen drüber. Ich gucke mir das manchmal im Fernsehen an und denke, wer geht denn da hin und lacht über sowas? Ja, das ist also nicht nur, dass der Künstler schlecht ist, sondern ein schlechter Künstler braucht auch ein schlechtes Publikum. Und dann hat er Erfolg.
3: Tilman Lucke. Hallo Tilman.
4: Hallo Michael.
3: Ja, du gibst ja Kurse unter anderem bei der Deutschen Schülerakademie, auf der Kabarettakademie auf Burg Fürsteneck oder bist auf dem Kabarettfestival in Cottbus aktiv. Das heißt, mit dir können wir mal ein paar Worte über den Kabarettnachwuchs wechseln, oder?
4: Ja, gern.
3: Brauchen wir überhaupt neue Themen oder ist vielleicht schon alles gesagt, bloß noch nicht von jedem?
4: Ja, also man staunt immer, was da, wenn man in der Historie nachgräbt, was da alles schon mal behandelt wurde. Und wenn man ehrlich ist, müsste man ja trotzdem immer so Kleinigkeiten ändern. Aber es ist ja schön, wenn diese Klassiker dann auch eine gewisse Bekanntheit kriegen. Also ich finde, es gibt immer Neues und oft gibt's aber nicht so ganz in allen Punkten Neues. Und da muss man selber eben schauen, dass man trotzdem von der Seite her sieht, die rechtfertigt, dass sich die Leute wieder damit beschäftigen. Also das ist tatsächlich auch ganz schwierig, wenn jetzt ein Thema ist, wo alle schon mal 100-mal was drüber gesagt haben, dann muss man halt das 101. finden oder man kann es auch lassen. Also aber erstaunlicherweise findet sich ja dann doch immer was zu sagen.
3: Das war ja, glaube ich, auch die Message vom Richard Rogler im vorigen Gespräch, der gesagt hat, man muss halt was können, aber man muss halt auch was zu sagen haben, wenn man auf die Bühne will.
4: Genau, also das finde ich ganz wichtig. Das muss man einem auch anmerken. Also nicht, hallo, hier bin ich und beklatscht mich mal, sondern ich habe hier folgende Gedanken und beschäftigt euch mal damit. Das würde ich jetzt nicht so düster sehen wie der Kollege Rogler, aber tatsächlich findet man ab und zu mal jemanden, dem man das nicht so anmerkt, sondern der denkt, dass damit ist es schon getan, auf die Bühne zu klettern.
3: Was ist denn so deine Erfahrung, wenn du Workshops gibst, wenn du bei Festivals bist? Was treibt denn junge Menschen auf die Bühne?
4: Ja, die Themenvielfalt ist natürlich groß. Meine Beobachtung ist, dass dieses klassische politische Kabarett leider nicht so interessant ist für die jungen Kolleginnen und Kollegen, sondern dass die eher über private Themen kommen, aber dann auch diese gesellschaftlichen Schlüsse draus ziehen. Aber so, wenn es jetzt darum geht, hier Bundestagswahl oder so, da würde man wahrscheinlich nur die Minderheit der ganz jungen Kabarettisten damit packen können. Ja, das erstaunt mich. Aber ich kann es nicht ändern und ich will mich ja dann auch immer auf die Inhalte einlassen. Aber ich würde mich tatsächlich freuen, wenn es mehr ausdrücklich politisches Kabarett gäbe.
1: Warum denkst du denn, dass die Leute das Private primär bevorzugen?
4: Ja, wenn man so einen gewissen Sinn für Komik hat, bevor man zum Kabarett geht, und dann sieht man im Alltag ja gern mal so Situationen, die für Komik sorgen, die man dann ausschmückt. Und man muss halt nicht so weit schweifen, um den Alltag abzubilden. Bei Themen, die nicht die eigenen sind, muss man halt sich erstmal rantasten, man muss recherchieren. Man sollte natürlich auch nichts Falsches erzählen, gerade wenn man halt mit bestimmten Fakten argumentiert, die dann vielleicht doch nicht so sind, oder bestimmte Namen oder Bezeichnungen, die dann nur so halb zutreffen. Das würde ja dann eben die Glaubwürdigkeit mindern, und ich vermute, dass manche einfach dann sagen, ja, dann nehme ich das, was mir näher liegt, ohne größere Anstrengung. Ja.
1: Hallo Lisa, du bist in Moskau geboren. Inwiefern das eine Rolle spielt, weiß ich nicht, steht aber überall. Du bist 2011 dann in die Szene eingestiegen als Singer-Songwriterin. Du hast das dann gewechselt, bist in die Comedy-Szene, Musik-Comedy, und hast 2015 dein erstes Soloprogramm gemacht, was auch ziemlich gut ankam, soweit ich das sehen kann. Bist auch gleich in die Glotze gekommen, Nightwash, Ladies Night, Kabokianke und diverse TV-Auftritte. Und da hast du mir erzählt, dass bei den Veranstaltungen, wo du spielst, du immer die Jüngste im Saal bist. Und das fand ich so eine schöne Aussage, weil du meinst, du wärst ja auch nicht mehr so jung. Das ist relativ, aber zumindest sind die älter als du. Was glaubst du denn, warum das so ist?
5: Ja, das ist eine gute Frage. Ich glaube, das ist genau deswegen, weswegen wir ja gerade das Gespräch führen. Also es ist, weil es tatsächlich Tatsache ist, dass jüngere Leute einfach viel mehr Zeit woanders verbringen und irgendwie nicht im Theater, also viel mehr auf Social Media. Und das ist einfach so, dass sie das nicht so sehr interessiert. Wobei ich sagen muss, bei mir ist es nochmal anders. Ich glaube auch unter anderem, dass das Thema Russland, ich mache das wirklich zum Thema, meine Herkunft, und rede auch ein bisschen darüber. Und ich glaube, die Art, wie ich das mache oder die Themen, die ich behandle, die sind eigentlich eher für älter Publikum interessanter als für ganz junge Leute. Zum Beispiel, ich bin ja auch schon mal auf so Bühnen unterwegs, wo halt junge Leute im Publikum sitzen. Zum Beispiel, ich war ja einmal tatsächlich paar Mal bei Nightwash. Das ist ja mega jung, ne? Mhm. Das ist zum Beispiel für sie auch, ich habe das Gefühl, wenn ich sage, ja, ich komme aus Russland, das ist denen egal, woher ich komme. So, die sind inzwischen ganz, ganz woanders. Also die Klassen sind so durchmischt, jeder kommt irgendwo her. Erzähl mir was anderes, so, keine Ahnung, es ist irgendwie anders. Und die Älteren sozusagen, ich sag jetzt einfach mal ältere Leute, wobei ich glaube ich schon bald selbst da bin, aber mögen mehr so, keine Ahnung, so dieses, was ich da mache. Was ich halt mache, ist das Thema Integration, so ein bisschen auch mit Rollen, und die türkische Rolle habe ich ja auch, die russische Rolle, und die Deutsche bin dann quasi ich, also so, die Deutsche kommt irgendwie ohne Rolle aus. So sieht's aus. Ich glaube, die mögen das auch einfach vielleicht mehr.
3: Du musst, glaube ich, noch kurz erklären, für die, die es nicht wissen, woher die türkische Rolle kommt.
5: Ich nenne das eine integrationsbedingte multikultiple Persönlichkeitsstörung. Ich habe mich einfach hier super gut integriert in Deutschland. Also habe dann so nach 4 Jahren gemerkt, wow, cool, mein Türkisch ist perfekt und mein Kopftuch sieht's gut. Irgendwie habe ich mich in der türkischen Gesellschaft zuerst integriert und dann bin ich erst in der deutschen angekommen.
3: Also das ist wirklich deine persönliche Ankommenshistorie.
5: Ja, genau, das ist meine Integrationsgeschichte. Ja.
3: Finde ich spannend, dass du sagst, dass das findet mehr Resonanz bei den älteren Semestern. Ich hätte jetzt vermutet, dass du wirklich das Nightwash-Publikum damit auch gezielt adressierst.
5: Bei Nightwash-Publikum, ich weiß nicht. Ich weiß, sind so die Auftritte vor jüngerem Publikum sind so selten, dass ich noch nicht mal das Gefühl bekommen kann, was genau mögen die. So. Ich hatte schon mal Auftritte, wo das Publikum sehr jung war, aber wo ich das Gefühl hatte, dass keiner irgendwie mit der Art, wie ich das mache, umgehen konnte. Und war sehr still, auf jeden Fall im Raum. Das war sehr seltsam, weil es ist so, ich habe halt so eine Art, ich weiß ja, was ich da mache, ja. Also ich bin ja jetzt nicht total frisch auf der Bühne und ich weiß, die Sachen funktionieren immer. Und wenn die dann auf einmal so mit Stille begegnet werden, dann bin ich schon sehr überrascht und keine Ahnung. Nein, wenn ich keine Ahnung sage, heißt das nicht, dass ich überhaupt gar keine Ahnung habe, was da läuft, aber ich habe so meine Vermutungen so, was da passiert. Ich glaube, die ganz jungen Leute, es ist halt auch mal die Frage, was genau, wen meinen wir, wenn wir sagen jung? Wie jung?
1: Na gut, da gibt es keine Vorschrift. Also es kann ein 18-Jähriger sein, es kann die Leute in den 20ern, den 30ern, die würden wir, glaube ich, alle nochmal zählen. Aber was mich schon ein bisschen wundert, dass da gar nichts passiert. Das ist sehr wenig.
3: Philipp Schaller. Hallo Philipp.
6: Ja, hallo.
3: Sag einmal, du kommst ja aus einer Kabarettdynastie. Dein Vater Wolfgang war schon Kabarettist und viele Jahre lang der künstlerische Leiter von der Dresdner Herkuleskeule. Deine Schwester ist ebenfalls Kabarettistin. Hattest du eine Chance, jemals was anderes zu werden, als am Kabarett aktiv zu sein?
6: Ich habe es mir lange eingebildet, aber letztendlich hatte ich natürlich keine Chance.
3: Das ist irgendwie eine Prädisposition.
6: Naja, ich habe ja, sagen wir mal, viele Jahre lang auch Theaterstücke geschrieben und habe meinen Weg ja zwar an der Herkuleskeule in Dresden begonnen, aber war dann viele Jahre in Berlin, also habe auch mit anderen Menschen und Künstlern zusammengearbeitet. Insofern ist er nicht ganz eng mit der Herkuleskeule verbunden. So, aber dass es dann letztendlich doch beim Kabarett endete, ja, vielleicht liegt das in der Familie, das kann sein.
3: Ja, wobei du ja, du sagst es, als Autor angefangen hast, aber eben schon auch mit viel Kabarett. Ne? Also für die Herkuleskeule hast du geschrieben, aber auch für die Leipziger Pfeffermühle und für die Akademixer, für die Distel in Berlin, für die Erfurter Arche und fürs Hamburger Theaterschiff und Michael Frohwin, habe ich gesehen. Jetzt sind viele deiner Kunden ja offensichtlich Ostkabaretts, zumindest in dieser Liste. Gibt es da irgendeine andere Kabaretttradition als im Westen?
6: Das kann ich nicht so richtig einschätzen. Also im Osten war ja die... Also im Osten, meine ich jetzt erstmal die DDR, waren ja die Ensemble-Kabaretts erstmal viel mehr verbreitet als im Westen. Also so Solo-Kabarettisten waren da nicht so viele unterwegs. Das heißt, da gab es schon mal erstmal eine gewisse Tradition, die dann natürlich auch nach der Wende Bestand hatten. So. Also in Leipzig haben wir ja eine Ensemble-Kabarett-Dichte von 5 Kabarett auf einen Quadratmeter. Quadratkilometer. So, insofern ist da einfach viel vorhanden. Und als Autor habe ich natürlich auch gerne Szenen geschrieben, wo mehrere Figuren mitspielen. Und das eignet sich qua Definition besser für Ensemble-Kabarett als für Solo-Kabarettisten.
3: Ja, klar. Woher hast du die Themen denn genommen, die du da für andere geschrieben hast? Gibt das der Auftraggeber vor oder schreibst du da über das, was dich bewegt?
6: Ich habe eigentlich immer versucht, da so ein, also nicht, dass der Auftraggeber oder der Partner, nennen wir es mal so, das irgendwie vorgibt, sondern dass man sowas findet. Also wenn jemand sagt, ich würde gerne mal darüber sprechen, dann habe ich immer versucht, erstmal rauszufinden, ob und was mich an dem Thema interessiert. Denn nur wenn ich das rausfinde, kann auch wirklich ich einen Text dazu schreiben. Es geht ja nicht darum, Zeitungsartikel irgendwie pointiert umzuschreiben, sondern irgendwie das eigene Anliegen oder die eigene Beobachtung, der eigene Impuls muss sich irgendwo im Text wiederfinden. Und so waren das wie so zwei Zahnräder, die dann eben zueinander greifen. Also da der Künstler oder die Gruppe auf der Bühne, die das dann umsetzen und die natürlich eigene Interessen und Themeninteressen haben und das, was ich dann halt dazu geben kann. Also es ist ein Hin und Her und viel Dialog auch.
1: Ja, ja, ihr redet miteinander, du siehst hier das an oder was? Oder ist das alles vorher theoretisch? Wird das abgewickelt und dann geht er auf die Bühne? Oder?
6: Nö, wir sprechen über Themen, die eventuell sozusagen vorkommen sollen in dem Programm. Und dann setze ich mich hin und recherchiere natürlich erstmal viel. Und dann muss aber irgendwann der Punkt kommen, wo ich sage, ja, genau dieser Punkt oder genau diese Perspektive interessiert mich jetzt und dazu kann ich dann schreiben. Und dann muss natürlich derjenige, der es auf der Bühne dann macht, auch noch sagen, ja, diese Perspektive mache ich mir jetzt oder diesen Punkt mache ich mir jetzt zu eigen und das interessiert mich auch. Und in dem Fall klappt's und manchmal klappt's auch nicht. So, dann geht's auch schief.
1: Ja, aber es ist schon gut zu hören, dass ihr euch über den Inhalt langsam annähert und auf diese Art und Weise auf den Punkt kommt, dass das nicht verordnet wird. Also dass dann das Kabarett quasi nur zum Handwerk dient und du machst die Inhalte, das ist nicht der Fall. Also ihr tauscht dort aus und ja.
6: Ich glaube auch, dass das gar nicht anders geht, weil
1: ja, glaube ich auch.
6: Ich bin ja kein oder als Autor ist man ja kein Dienstleister, so wie man auf der Bühne ja kein Dienstleister fürs Publikum ist, sondern es ist ja eine Kunstform. Und wenn mehr als einer mitarbeiten, klar, für mein Soloprogramm, da kann ich schalten und walten, wie ich möchte. Aber wenn mehr als einer zusammenkommen, muss ja jeder seinen Ausdruck darin finden. So. Mhm. Also ich sehe das aber, ich habe das immer als Bereicherung gesehen, weil ich ja auch die Perspektiven und Meinungen der anderen dann erfahren habe. Also es bringt einem ja etwas über das Textschreiben hinaus.
3: Wir haben ja das Thema Generationswechsel. Insofern würde mich da interessieren, wie wichtig die Aktualität ist. Aber ich würde es gleich mit der nächsten Frage verknüpfen. Du hast in die Leitung der Herkuleskeule von deinem Vater übernommen. Mhm. Was läuft denn da seitdem anders? Thematisch, inhaltlich oder vielleicht auch einfach im Arbeitsstil?
6: Das wird ja auf der Bühne entschieden. Also, ne? Mein Vater, der ja viele Jahrzehnte das Haus geleitet hat und natürlich vor allem auch als Autor des Hauses Protagonist war, ist es ja immer noch. Also er hat jetzt erst letzte Woche eine Premiere von einem neuen Stück gehabt. Da hat er auch den Hut auf und ich hatte vor 3 Wochen eine Premiere und da habe ich den Hut auf. Micha Frohwin hat mitgeschrieben und auch inszeniert. Und so entsteht sozusagen im Arbeitsprozess dann irgendwie, wo man dann am Ende sagt, naja, das ist dann doch eine unterschiedliche Handschrift. So. Und das ist ganz interessant und das ist auch eigentlich für unser Haus ein Glücksfall, dass so zwei Handschriften, sagen wir mal, parallel nebeneinander laufen können, weil zum Beispiel das Stück, was ich jetzt mit Frohwin da gemacht habe, da sagen vor allem viele jüngere Leute, Mensch, genau das ist es und das sind unsere Themen. Und manche Ältere sagen, ja, das ist gut gemacht, aber so, ne? Und bei meinem Vater ist es bei dem Stück auch genau andersrum. Und das ist natürlich für uns als Haus gut, so, damit man möglichst viele auch Zuschauer erstmal auch die jahrelang auch wegen der Stücke meines Vaters gekommen sind, auch weiter kommen, die ich vielleicht gar nicht so jetzt bedienen könnte. Ja. Insofern ist das eher ein gemählicher oder wie sagt man, allmählicher Wandel, der stattfindet. Ja,
3: ja, aber um das gerade nochmal festzuhalten, du sagst also, es gibt schon ganz klar eine Machart und ein Themenfeld, das ein bestimmtes Publikum interessiert oder nicht interessiert. Also für die jungen Leute machst du andere Themen, als vielleicht ein Stück zeigen wird.
6: Naja, vielleicht andere, vielleicht sind die Themen schon ähnlich, aber es sind vielleicht auch andere andere Schwerpunkte. Ne, mein Vater beschäftigt natürlich, hat einen Großteil seines Lebens einfach in der DDR gelebt, hat dann die Wendezeit erlebt und beschäftigt natürlich dieser große Zeitraum und was sich in diesem Leben verändert hat, so oder auch nicht verändert hat, was gleich geblieben ist oder so. Und trifft damit natürlich auch einen Nerv von Menschen, die einen ähnlichen Zeitraum rückwirkend überblicken und deren Thema das im Leben ist. So, ne? Mich beschäftigt das auch, weil ich zum Teil ja auch in der DDR sozialisiert wurde, aber mich beschäftigen vor allem andere Fragen, nämlich wie kommunizieren wir gerade miteinander. So, das ist so mein Hauptthema. Warum ist ein Kompromiss per se verdächtig, was Schlechtes zu sein? Dabei fußt unsere ganze Gesellschaftsidee auf dem Kompromiss. Also so die Frage, wie wollen wir miteinander leben, ist so ein Schwerpunkt bei mir. Es könnte aber sein, dass jemand, der jünger ist, also der genauso jung ist wie ich, vielleicht ganz andere Schwerpunkte hätte. Also ich glaube, es ergibt sich immer durch die jeweiligen Künstler, der das irgendwie umsetzt. Und dann natürlich auch die Mitschreiber. Frowin hat natürlich auch eigene Schwerpunkte, die er da im Stück legt, ist ja klar.
3: Wozu braucht die Welt denn heute überhaupt noch Kabarett?
6: Darauf habe ich keine schnelle Antwort, aber es ist mir natürlich aufgefallen, dass in der Zeit, als wir jetzt geschlossen haben oder die Theater geschlossen hatten, dass die Orte, wo wir uns streiten und wo wir uns Meinungen bilden und wo wir mit offenem Visier vor allem miteinander umgehen können, die finden nun mal im Theater und ich denke auch im Kabarett statt. Und Theater oder Kabarett endet ja im besten Fall nicht mit einem Schlussvorhang, sondern setzt sich ja auch im Foyer fort. Schon für Diskussionen und Gespräche hinterher im Foyer hatte, das ist ja wichtig, so ja. Und wenn diese Orte fehlen, fehlt einfach der Ort, wo wir sowas wie Streitkultur, und das klingt jetzt ein bisschen lehrerhaft, miteinander üben können. Und ich glaube, wenn diese Orte fehlen und sich das nur noch ins Netz verlagert, wird es einfach immer radikaler und hässlicher.
3: Das ist definitiv ein valider Punkt und definitiv ein schönes Schlusswort für unsere inhaltliche Auseinandersetzung. Ich sage ganz lieben Dank an dich.
0: Auf jeden Fall sehr gutes Schlusswort, was ihr da gefunden habt. Auch danken tue ich euch, Michael Ehringer, und deinen Interviewgästen, dass ihr auch mal so über die Jugend sprecht. Denn die Jugend ist die Zukunft von morgen. Das wissen ja eigentlich alle. Auf jeden Fall, ja, das war ein Ausschnitt aus Kabarett und Co., die Sendung, die alle zwei Monate am vierten Montag läuft, mit Michael Ehringer.

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1: Und das war er auch schon wieder, der Kulturkalender mit mir, Ruben Brückner. Heute leider nicht mit Petra. Aber vielleicht ist sie ja nächste Woche wieder da. Wer weiß, der Preis ist heiß. Und ja, wer weiß, was dann noch kommt, ob ihr nächste Woche mich hört, Petra hört oder vielleicht doch irgendwas anderes. Das werden wir sehen. Aber mir bleibt jetzt nicht mehr viel übrig zu sagen, außer wir hören uns wieder.

Instrument, meist eingesetzt als Konzertharfe. Sie ist die größte Vertreterin ihrer Art. Mit 34 bis 42 Kilo Gewicht ist sie eines der größten und schwersten Orchesterinstrumente. Und sie ist eines der ältesten Musikinstrumente der Menschheit und kam bereits um etwa 3000 vor Christus in Mesopotamien und Ägypten vor. Die großen Konzertharfen haben je nach Typ auch eine Mechanik, die über Pedalstangen mit Pedalen im Fuß verbunden sind. Mit dieser Mechanik ist es möglich, die Harfe um Halb- bzw. Ganztöne zu erhöhen oder auch zu senken. Konzerte, in denen die Harfe als Soloinstrument eine herausragende Rolle spielt, sind selten. Trotzdem gibt es mittlerweile eine große Anzahl an Kompositionen für dieses wahrhaft königliche Instrument. Ein besonderes Ereignis war ohne Zweifel das Konzert des Mannheimer Harfenquartetts in der evangelischen Laurentiuskirche Seeheim. Veranstalter war das Musikforum Seeheim-Jugendheim. Hören Sie nun in den folgenden 60 Minuten einen Live-Mitschnitt aus dem Sommerkonzert des Musikforums. Die vier Solisten werden wir Ihnen einzeln in ihren jeweiligen Soloparts vorstellen. Hören Sie nun das Mannheimer Harfenquartett mit zwei Stücken. Zunächst Georg Friedrich Händel, Einzug der Königin von Saba aus dem Oratorium Salomon, und danach Edward Grieg, Morgenstimmung aus der Peer Gynt Suite.

Johanna Jung ist eine der Solistinnen im Mannheimer Hafenquartett. Sie erhielt ihren ersten Hafenunterricht schon im Alter von 8 Jahren. Ihr Diplomstudium an der Hochschule für Musik und Theater in München schloss sie mit Auszeichnung ab. Die anschließenden Engagements führten sie an die Essener Philharmonie, an das Orchester der Hansestadt Lübeck. Darüber hinaus konzertierte sie als Orchesteraushilfe in Hamburg, Mannheim, Wiesbaden und Wien. Ihr Solobeitrag im Konzert der Laurentiuskirche sind 2 traditionelle irische Weisen. Danach hören wir wieder das ganze Quartett mit Tschaikowskis Blumenwalzer aus dem Ballett Der Nussknacker.

Im folgenden Stück wird sich in einem Solobeitrag die Harfenistin Kirsten Ecke vorstellen. Sie leitet als Honorarprofessorin die Harfenklasse an der Hochschule für Musik in Freiburg. Studiert hat sie in München, ist Preisträgerin diverser nationaler und internationaler Wettbewerbe. Kirsten Ecke war Soloharfenistin im Staatstheater Meiningen und im Luzerner Sinfonieorchester. Hören Sie nun Au Matin von Marcel Tournier mit Kirsten Ecke. Und danach wieder das ganze Quartett mit den drei Stücken Adios Nonino von Astor Piazzolla, Strauss Goes West von Willy Merz und vom gleichen Komponisten Go Ahead.

Sie hören die Sendung Radio Darmstadt Klassik. Die Klassik-Sendung an jedem vierten Sonntag im Monat von 15 bis 17 Uhr. Wir präsentieren Ihnen zwei Live-Konzerte, in denen die Harfe die Hauptrolle übernimmt. Im heutigen ersten Teil geht es um ein Konzert des Mannheimer Harfenquartetts in der evangelischen Laurentiuskirche zu Seeheim. Birke Falkenroth hat ihr Harfenstudium im Jahr 2008 als Diplom-Musiklehrerin mit Auszeichnung abgeschlossen. Das künstlerische Diplom absolvierte sie 2010 an der Freiburger Musikhochschule. Sie ist Kulturförderpreisträgerin der Stadt Friedrichshafen und Stipendiatin des Richard-Wagner-Verbandes Karlsruhe. Ihre Karriere ist verbunden mit regelmäßigen Duo-Auftritten mit der Geigerin Eva Maria Vichy. Außergewöhnliche musikalische Pfade hat sie mit dem Klezmer-Klarinettisten Helmut Eisel beschritten. Hören wir nun ihren Solobeitrag mit Barock-Flamenco von Deborah Hansen-Contant. Nach diesem Solo spielt dann das ganze Quartett wieder aus der Dreigoschenoper Mackie Messer von Kurt Weill.

Sozusagen die vierte im Bunde des Mannheimer Harfenquartetts ist Julia Weisbart. Sie studierte an der Musikhochschule Würzburg und erhielt etliche Preise bei Bundeswettbewerben. Julia Weisbart ist regelmäßiger Gast in Orchestern wie dem Bamberger Sinfonien, des Elbphilharmonieorchesters, dem Sinfonieorchester des Bayerischen Rundfunks, des SWR und der Deutschen Radiophilharmonie. Internationale Konzertreisen führte sie durch viele europäische Länder und in die USA. Ihr Solobeitrag ist vom Komponisten John Thomas, The Minstrel's Adieu to His Native Lands.

Den ersten Teil unserer heutigen Klassiksendung bei Radio Darmstadt mit der Aufzeichnung eines Konzerts in Seeheim beendet das Mannheimer Harfenquartett mit einem Stück des Komponisten Nico Mendes, Aquellus Onus Verdes, und schließlich und zum Schluss Frenesi von Alberto Domingos.

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Im zweiten Teil unserer heutigen Klassiksendung begeben wir uns in die Kirche von St. Nikolaus von Eschborn, Niederhöchstadt. Auch dort ging es um die Harfe, aber auch um die Orgel, um Orgelmusik. Mit den Orgelstücken aus der Kirche möchten wir zunächst einen musikalischen Schnitt machen. Der Organist Ralf Weber ist diplomierter Wirtschaftswissenschaftler und ehrenamtlicher Organist an St. Nikolaus. Seine Ausbildung im künstlerischen Orgelspiel erhielt er durch Professor Hans-Joachim Bartsch und Herbert Manfred Hoffmann. Er spielt uns jetzt zunächst die Toccata Nummer 11 in C-Moll von Georg Muffert und gleich danach auf einem seltenen Konzertinstrument, dem Harmonium, den Marsch F-Dur von Lefebvre Willy.

Richard Reichel ist Professor für Volkswirtschaftslehre und ist ebenfalls ehrenamtlicher Organist an der katholischen Kirche St. Nikolaus. Sein künstlerisches Orgelspiel wurde ausgebildet durch Wolfgang Kopf, Johannes Uhle und Roman Frauenholz. Hören Sie nun von ihm die beiden Stücke Melodie Lyrique von Friedrich Rickmann und danach eine Choralbearbeitung zum Choral Schmücke dich, o liebe Seele.

Das war Melodie Lyrik von Frederik Rickmann und die Choralbearbeitung Schmücke dich, o liebe Seele von Karl Kunze. Wir hören noch einmal Richard Reichel an der Orgel der katholischen Kirche von Niederhöchstadt mit der Aria Cantabile von Ernest Grosjean und Prélude Lente von Alphonse Schmidt.

Karin Franke André ist Tochter des Frankfurter Komponisten Horst Franke. Seit 1986 ist sie Dozentin für Harfe am Dr. Hochs Konservatorium in Frankfurt. Seit 2018 ist sie künstlerische Direktorin des Konservatoriums. Besondere Schwerpunkte ihrer Konzerttätigkeit sind neben Solokonzerten die Kammermusik in verschiedenen Besetzungen. Sie gründete das Harfenensemble Frankfurt, mit dem sie sehr erfolgreich konzertierte. Hören wir nun die Harfenistin Karin Franke André mit 4 Stücken. Zunächst Kleine Fantasie, komponiert von ihrem Vater Horst Franke, dann Pavane und Variationen von Antonio de Capesson, schließlich Romance von Frank Fernandes Palero und Hachas von Lucas Ritz de Ribayas.

Zum Schluss unserer heutigen Live-Einspielungen noch einmal die Harfe mit der Fantasie Opus 95 von Camille Saint-Saëns. Die Harfenistin ist wieder Karin Franke-André. Am Schluss hören wir noch einmal die gleiche Interpretin mit dem Scherzetto für Soloharfe von Jacques Ebert.

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Heute mit dem Soloinstrument der Harfe. Die Aufnahmen besorgte Helmut Buchholz, der sie auch durch die Sendung führte und der sich freuen würde, wenn Sie am letzten Sonntag des August wieder einschalten würden.

0: Guten Abend im Treffpunkt Eine Welt bei Radio Darmstadt. Sie hören uns über das Webradio oder auch DAB+. Heute im Studio das Darmstädter Friedensforum, wie jeden fünften Donnerstag im Monat. Der Technik betreut uns Josef Röse und an dem Mikrofon ist einmal die
1: Regina Hagen,
2: Christiane Ried
0: und mein Name ist Peter Ried. Ja, vor kurzem gab es ein Treffen zwischen der französischen Regierung und der deutschen Regierung unter Macron und Merz. Und dort wurde unter anderem gesprochen über die gemeinsame atomare Abschreckung von Deutschland, Frankreich, wie man das organisieren könnte. Gleichzeitig oder in wenigen Tagen werden Gedenkfeiern veranstaltet zum 81. Atombombenabwurf auf Hiroshima, Nagasaki. Und in diesem Spannungsfeld wollen wir uns mit der heutigen Sendung auch wieder mit Atomwaffen beschäftigen. Wir haben das genannt Atomwaffen zwischen Abschreckung und Weltvernichtung. Regina, du bist heute so ein bisschen unsere Interviewpartnerin für Christiane und mich. Wenn man über Atomwaffen spricht, hört man ja häufig das Argument, ohne Atomwaffen ist die Abschreckung nicht glaubhaft. Wir können uns gegen die russische Aggression nicht wehren. Wir brauchen unbedingt diese Atomwaffen. Trotzdem kämpfen wir seit langem als Friedensgruppe gegen diese Atomwaffen.

0: aber halt auch Wirkungen, die über die Zeit anhalten, also nachwirken, die sich räumlich ausdehnen und nicht nur indem eine Rauchwolke irgendwo hingeweht wird, sondern Radioaktivität, die gesundheitsgefährdend ist, die in die Zukunft wirkt. Also von daher sind Atomwaffen ganz spezielle Waffen. Und es herrscht überall Konsens, sie dürfen nie eingesetzt werden. Also auch die 5 großen Atomwaffenstaaten, die 5 offiziellen, haben ja immer wieder betont, dürfen niemals eingesetzt werden. Aber trotzdem beruht die nukleare Abschreckung auf der Drohung mit dem Einsatz von Atomwaffen.
1: Mhm. Hast du den Eindruck, dass das Bewusstsein über das, was Atomwaffen tatsächlich bedeuten, auch wenn sie denn eingesetzt würden, auch in so einem Abschreck oder in so einem Gegenschlag, in so einer atomaren Auseinandersetzung, dass das eigentlich nicht im Bewusstsein dieser Debatte ist, die wir aktuell führen?
0: Also tatsächlich scheint mir, wenn ich PolitikerInnen zuhöre, aber insbesondere auch JournalistInnen und ReporterInnen, also den Medien, dass die sehr geschichtsvergessen sind. Also wir denken immer an Hiroshima, Nagasaki. Du erwähntest, Anfang August jähren sich die Jahrestage zum 81. Mal von diesen Bombenabwürfen. Und wir haben immer diese Bilder von Hiroshima und Nagasaki im Kopf, wenn wir über Atomwaffen reden. Und mir kommt es so vor, als ob bei diesen politischen Debatten und journalistischen, medialen Debatten das eher ausgeblendet wird. Oder vielleicht ist es ja auch so, dass der Horror so groß ist, so unvorstellbar, dass man eigentlich gar nicht recht mit zurechtkommt, das einzuschätzen. Und Atomwaffen heißt ja heute nicht mehr Hiroshima oder Nagasaki, weil das sind ja im Vergleich zu heute kleine Atomwaffen.
1: Mhm. Na? Ja, es gibt aus der Historie eine relativ bekannte Rede von dem Kennedy, die hast du neulich auf einer von deinen Reden zitiert. 1961 hat er sie, glaube ich, gehalten, wo es ja auch kurz danach in der Kuba-Krise um Atomwaffen ging, um die Bedeutung. Und da wurde nochmal deutlich auch, das fand ich ganz interessant, dass Kennedy zum Beispiel sehr bewusst war, was Atomkrieg bedeuten könnte.
0: Ja, ich kann ja das Zitat einfach mal vorlesen. Also das ist aus einer Rede vom September 1961 bei der UN-Generalversammlung. Die UN-Generalversammlung, die findet jedes Jahr statt und startet immer im September, und zwar mit der sogenannten Generaldebatte. Mhm. Und da kommen eine Woche lang, ich weiß nicht, ob es damals auch schon eine Woche lang waren, aber eine Woche lang Staatschefs, Regierungschefs, Außenminister, also wichtige Persönlichkeiten, der UN-Generalsekretär redet normalerweise. Und sie reden über allgemeine Friedens-, Kriegs- und Sicherheitsfragen, und Atomwaffen spielen natürlich immer eine Rolle. In diesem Kontext hat er damals die Rede gehalten. Und er sagte, Zitat: Heute muss jeder Bewohner dieses Planeten über den Tag nachdenken, an dem dieser Planet möglicherweise nicht mehr bewohnbar ist. Jeder Mann, jede Frau und jedes Kind lebt unter einem nuklearen Damoklesschwert, das an einem hauchdünnen Faden hängt, der jeden Moment durch einen Unfall, eine Fehleinschätzung oder durch Wahnsinn durchschnitten werden kann. Diese Kriegswaffen müssen abgeschafft werden, bevor sie uns auslöschen. Und ich, Zitat Ende, ich finde, das fasst ganz gut zusammen, wovon wir reden, also diese Ungeheuerlichkeit.
1: Das schwingt ja auch sehr in der Rede, dass er da ein sehr starkes Bewusstsein davon hatte, was
0: das bedeutet. Ja, weil er wusste ja auch, es würde nicht eine Atomwaffe eingesetzt wie auf Hiroshima oder Nagasaki, sondern es wäre ein Austausch. Ja. Es wären damals Hunderte gewesen, es könnten heute sogar Tausende sein. Wir wissen, selbst 50 reichen aus, um einen nuklearen Winter zu produzieren. Ja,
1: da kommen wir gleich nochmal drauf.
0: Da reden wir nachher nochmal drüber. Aber was ich interessant finde hier, ist, dass er von diesem nuklearen Damoklesschwert redet, das an einem hauchdünnen Faden hängt. Und das ist ja im Prinzip genau diese Doktrin der Abschreckung. Und im Kalten Krieg hat man häufig nicht von nuklearer Abschreckung geredet, sondern vom Gleichgewicht des

0: Schreckens. Mhm, und dieses Wort, dieser Schrecken eines Atomwaffeneinsatzes, eines Atomkrieges, der wird in diesem Abschreckung, da steckt zwar auch Schreck drin, aber Abschreckung heißt immer, wir halten die fern, wir verhindern das, was passiert. Und das ist ja überhaupt nicht gesagt. Das wird mit vollständiger Vernichtung des Gegners gedroht im Extremfall. Und man kann aber nicht ausschließen, dass es dazu kommt mit der Abschreckung. Es ist ja nichts, was garantiert, dass diese Atomwaffen nicht eingesetzt werden. Mhm. Es geht von einer Narrensicherheit aus, die wir nicht haben.
1: Also vielleicht kann man auch nochmal sagen, die Atomwaffengegner nutzen ja diese Doomsday Clock als Weltuntergangsuhr, und um auch zu sagen, wie verändert sich das Risiko. Und also das Risiko eines nuklearen Weltuntergangs, kann man sagen.
0: Und diese Chronologie, die ist super interessant, das kann man im Internet verfolgen. Es gibt eine URL, doomsdayclock.org.
2: Das ist eine Einschätzung von renommierten Wissenschaftlern dazu.
0: Von renommierten Wissenschaftlern. Früher waren es vor allem Atomwissenschaftler, heute sind auch Klimawissenschaftler und andere mit dabei. Und die stand damals 1961 bei der Rede von Kennedy bei 7 Minuten vor Mitternacht. Mhm. 7 Minuten vor 12. Und heute sind wir bei 89 Sekunden vor 12, also nicht mal mehr 1,5 Minuten.
1: Das heißt, das Risiko ist im Laufe der Jahre enorm gestiegen.
0: Das Risiko ist gestiegen, vielleicht weil dieses Bewusstsein für die Folgen, für die Zerstörung abhanden kommen, aber auch, weil es immer mehr Atomwaffenstaaten gibt. Weil die Konflikte immer komplexer werden, weil nuklear gedroht wird. Präsident Putin hat das gemacht, aber auch Präsident Trump gegenüber dem Iran. Vollkommene Zerstörung, das Land auslöschen, das ist eine nukleare Androhung. Also von daher, diese Abschreckung wird immer fragiler. Und dieses nukleare Damoklesschwert an dem hauchdünnen Faden rückt uns immer näher.
2: Und taucht aber in der aktuellen Debatte praktisch nicht auf. Nicht?
0: Ja. So ist das, ja.
2: Ja, wir wollen dann noch mal ein bisschen ins Detail gehen. Vorher hören wir eine kleine eine Unterbrechungsmusik. Die ist von Christina Stürmer aus dem Album Ich höre auf mein Herz. Und der erste Titel heißt Auf und Davon.

0: 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Und heute ist eine Sendung des Darmstädter Friedensforums. Es geht um Atomwaffen zwischen Abschreckung und Weltvernichtung. Deutschland hat ja keine eigenen Atomwaffen, steht unter dem sogenannten atomaren Schutzschirm der USA. Wie ist Deutschland nun eingebunden in dieses Gleichgewicht des Schreckens oder in diese Abschreckungsstrategie?
1: Also zu Beginn wehre ich mich gleich mal gegen den Schutzschirm, weil Atomwaffen können natürlich überhaupt nicht schützen, weil sie können nur vernichten. Ich denke, wir müssen einfach auch ein bisschen auch aufpassen, ja, wie wir Sprache benutzen. Ich merke das an mir selbst, dieser Schutzschirm oder so, ne? Das ist so präsent in den Medien und im politischen Sprech. Mir rutscht das auch immer wieder durch.
0: Ja, und ich denke, wir müssen heißt es absolut, es ist positiv konnotiert. Ein Schutzschirm ist genau etwas absolut Gutes, ja.
1: Also Deutschland hat in der Tat keine eigenen Atomwaffen. Die Sorge vor deutschen Atomwaffen zu Zeiten von Adenauer und unserem Strauß. Atomminister Strauß war groß und einer der Gründe, es gab mehrere, dass in den 60er Jahren der Nichtverbreitungsvertrag verhandelt wurde, der bei uns auch Atomwaffensperrvertrag heißt, der 68 vereinbart wurde und 70 in Kraft trat. Das heißt, Deutschland hat keine eigenen Atomwaffen, obwohl wir fähig wären, welche zu bauen, weil wir alles an Material und an Fähigkeiten haben, was man bräuchte. Aber wir haben verzichtet mit diesem Nichtverbreitungsvertrag und dennoch beteiligen wir uns an der sogenannten nuklearen Teilhabe der NATO, wo wir sagen, das ist vertragswidrig, weil Deutschland versprochen hat, keine Atomwaffen anzunehmen. Die nukleare Teilhabe heißt im Falle Deutschlands aber konkret, dass in Büchel in der Eifel ein Fliegerhorst mit noch deutschen Tornados, bald deutschen F-35, jetzt bin ich ganz durcheinander, F-35 sind
2: das sind die neuen.
1: Die gerade eingekauft werden, ja, genau, als neue Trägerflugzeuge. Die sind dort stationiert, werden von deutschen Piloten geflogen, die regelmäßig natürlich mit Attrappen üben, diese Atomwaffen einzusetzen. Und es sind Atomwaffen der USA dort stationiert, vermutlich etwa 15. Und es kam gerade ein neuer Typ von Atomwaffen, der aus Sicht der PolitikerInnen, des Militärs, wissen wir nicht so genau, einsetzbarer ist. Das ist nukleare Teilhabe. Im Einsatzfall würden deutsche Piloten US-Atomwaffen Richtung Osten ins Ziel tragen. Und Richtung Osten ist klar, weil sonst gibt es in der Entfernung dieser Flugzeuge keine Gegner, wo man sie abwerfen könnte.
2: Mhm. Kannst du noch was zu der Entscheidungskette sagen, wie sowas dann im Ernstfall stattfinden würde?
1: Ja, da rätsel ich auch immer wieder drüber, Peter. Also es gibt natürlich eine offizielle Entscheidungskette. In der NATO gibt es eine nukleare Planungsgruppe. Da sind nicht nur die Staaten drin, die sich aktiv an der nuklearen Teilhabe beteiligen wie Deutschland, sondern auch andere, die das eher konventionell unterstützen, zum Beispiel durch Tankflugzeuge oder durch Logistik oder dergleichen. Und offiziell sollte diese nukleare Planungsgruppe entscheiden. Jetzt ist es soweit, dass wir unsere Atomwaffen gegen Russland einsetzen müssen. Ich sage ja, einen anderen Gegner gibt es nicht. Dieser Einsatzbefehl müsste dann vom US-Präsidenten oder einer US-Präsidentin gegeben werden. Aber im Falle Deutschlands wäre es auch so, dass die deutsche Politik dem auch zustimmen müsste, also vermutlich der Bundeskanzler, weil die deutschen Piloten, die brauchen ja deutsche Einsatzbefehle. Das heißt, die würden erst aufsteigen, wenn sie den Befehl kriegen, von ihren Vorgesetzten aufzusteigen und diese Atomwaffen einzusetzen. Mhm. Das wäre im Fall dieser französischen Beteiligung anders, die du gerade erwähnt hast.
0: Ja, es gibt ja Zweifel daran, ob Trump noch voll hinter der NATO steht und ob wir noch unter dem atomaren, jetzt nenne ich es nochmal, sogenannten Schutzschirm, also weil es auch immer so genannt wird, der USA stehen, also ob im Zweifelsfall Trump auch Atomwaffen einsetzen würde, um Europa zu schützen. So, und das hat dazu geführt, dass Merz sich bemüht hat, mit Macron eine Einigung zu erzielen, dass die französischen Atomwaffen im Zweifelsfall eben auch Europa schützen würden. Also nicht nur Frankreich, sondern auch Deutschland oder ganz Europa. Kannst du da noch was zu sagen? Das war ganz aktuell in den Medien.
1: Ja, das war aktuell in den Medien. Am 17. Juli fand ja ein deutsch-französisches Ministertreffen statt, also wo viele, viele Minister da waren, aber es gab auch ein Gipfeltreffen von Präsident Macron und Bundeskanzler Merz, und zwar just auf einem Fliegerhorst, der gar nicht so weit weg ist von Büchel, nämlich in Nörvenich, wo Jagdflugzeuge stationiert sind, und in einem Hangar fand dieses Treffen statt, und dort gab es auch eine Pressekonferenz. Darüber wurde jetzt schon einige Zeit gesprochen, bei seiner großen Rede über Atomwaffen. Ich glaube, im März war sie, hat Macron auch nochmal betont, dass er den europäischen Partnern anbietet, die nukleare Abschreckung Frankreichs auf sie auszudehnen. Und das haben sie jetzt etwas konkretisiert. Wobei, so ganz konkret ist das für mich immer noch nicht.
2: Aber es gab dazu eine Pressekonferenz auch.
1: Es gab eine Pressekonferenz, und das Interessante ist, es sind nicht gar nicht so sehr ihre Statements, sondern tatsächlich eine Journalistennachfrage anschließend an Macron und Merz speziell zu diesem Punkt. Und Macron betonte, ich zitiere mal, das Ziel, also dieser Kooperation, besteht darin, dass wir die Sicherheit des europäischen Kontinents verbessern und dass wir bei unseren Gegnern mehr Unsicherheit schaffen. Das ist ja das Ziel der Abschreckung. Zitat Ende. Und das ist fürchterlich. Das ist fürchterlich, was er da sagt.
0: Ja, aus allem, was wir wissen über Konfliktregelung und Einigung, sei es ja auch zwischen Völkern, ist es ganz entscheidend, dass mehr Sicherheit geschaffen wird in der Verhandlung zwischen Völkern und vertrauensbildende Maßnahmen.
1: Berechenbarkeit,
0: Sicherheit, deshalb ja diese Verträge, die auch überprüft werden können und so weiter. Unsicherheit ist ein absoluter Risikofaktor, der zur Eskalation führt. Und das in diesem Zusammenhang mit Atomwaffen ist wirklich sehr besorgniserregend.
1: Ja, und Bundeskanzler Merz betonte in seiner Antwort auf diese Nachfrage, er betonte tatsächlich, dass man das historisch einordnen kann, weil schon Charles de Gaulle als Präsident von Frankreich angeboten hat, die nukleare Abschreckung auf Deutschland auszudehnen, und dass jetzt die Zeit gekommen ist, wo man das annehmen müsste. Und dann sagt er noch den Satz, man müsse sich alle strategischen Optionen offen halten oder erörtern. Und das heißt ja auch, alle strategischen Optionen für uns. Und das heißt, er bezieht ja Deutschland wieder ein in diese nukleare Abschreckung, wobei Macron sehr klar gemacht hat, die Verfügungsgewalt läge ausschließlich bei Frankreich. Deshalb würde Frankreich sein Nukleararsenal auch eigenständig finanzieren, dass ja niemand mitreden kann. Aber wie das alles umgesetzt werden soll, das ist ja bislang offen.

0: Ja, hallo im Treffpunkt Eine Welt bei Radio Darmstadt. Heute mit dem Darmstädter Friedensforum zum Thema Atomwaffen. Wir haben gerade im vorherigen Block nochmal die Grundzüge der atomaren Abschreckung durch NATO beschrieben und möchten jetzt nochmal etwas weiter ins Detail gehen, warum wir als Darmstädter Friedensforum diese atomare Abschreckung nicht glaubhaft finden und schon seit vielen Jahren auch gegen argumentieren und uns für eine Abschaffung der Atomwaffen einsetzen. Regina, was spricht gegen diese Abschreckungsideologie?
1: Ideologie ist ein guter Begriff. Theorie wird es oft genannt. Das ist ja vollkommen unbewiesen, dass sie überhaupt funktioniert. Wir machen in unserer Opposition zu Atomwaffen, in der Forderung, sie abzuschaffen und für Deutschland auch dem Verbotsvertrag, wir werden nachher drauf eingehen, beizutreten, also komplett selbst auf Atomwaffen zu verzichten, auch auf die der USA hier in Deutschland, fest an den Gefahren, die diese Drohung mit sich bringt. Also man muss sich klar machen, die Drohung mit dem Einsatz, die unterm Label nukleare Abschreckung oder, ich sagte es vorher, im Kalten Krieg, Gleichgewicht des Schreckens läuft. Das heißt ja, dass Atomwaffen zu jedem Zeitpunkt einsatzbereit sind. Also zumindest die großen Atomwaffenstaaten haben Raketen jederzeit einsatzbereit auf Knopfdruck, um abzuschießen, wenn ein Befehl kommt. Und da diese Raketen sehr schnell sind, bleibt wenig Zeit zum Überlegen.
0: Das wäre mal in ersten Gründe vielleicht, wo man da auch kritisch
1: nachdenken muss. Man kann überhaupt nicht mehr überlegen. Und je näher die Stationierung an ein Land rückt mit Raketen, desto weniger Zeit bleibt zum Überlegen. Mhm. Das heißt, es wächst die Gefahr, dass aufgrund von einer Fehleinschätzung einer politischen Situation oder einer Fehlwarnung von Frühwarnsystemen durch Missverständnisse jemand, der den Präsidenten der USA oder den Präsidenten von Russland eine Empfehlung abgeben müsste, zur Schlussfolgerung kommt, wir müssen Atomwaffen einsetzen, zum Beispiel, weil schon welche unterwegs sind in unsere Richtung. Und solche Situationen hat es immer wieder gegeben, diese Fehlwarnungen.
0: Die Entscheidung zu diesem entscheidenden Schritt, lasse ich die Bombe jetzt los, ist eigentlich überhaupt nicht seriös zu treffen.
1: Nee, es gab immer wieder Situationen, wo ein Einsatz kurz bevorstand, in der Annahme, man wird selbst angegriffen. Und es hat sich dann als Fehlwarnung rausgegeben, zum Beispiel, dass die Frühwarnsysteme Sonnenspiegelungen in Wolken interpretiert haben als anfliegende Raketen. Mhm. Und der Stanislav Petrov, ein sowjetischer Offizier, gesagt hat, nee, das glaube ich nicht. Mhm. Und hat halt keine Warnung weitergegeben in seiner Befehlskette. Also das ist das, was läuft unter dem Label bei uns, Atomkrieg aus Versehen. Mhm. Da gibt es übrigens eine interessante Webseite zu, wo auch die zunehmende Integration von künstlicher Intelligenz in Entscheidungsfindung ein ganz kritischer Faktor ist.
0: Was das nochmal verschärft, dieses ganze Problem.
1: Genau. Also Fehlmeldungen, unverantwortliche Entscheider, Missverständnisse, Präsident Kennedy sprach von Wahnsinn in dem Zitat, das ich am Anfang unserer Sendung gebracht hatte. Auch das ist natürlich nicht auszuschließen, dass es zu einem Atomkrieg aus Versehen kommt, den man eigentlich dem man anzettelt, obwohl er nicht nötig ist zur Vergeltung. Und das ist ja die Abschreckung. Man droht mit einer Vergeltung, wenn man selbst angegriffen wird, die dann aber allvernichtend wäre.
2: Ein zweiter Grund sind aber auch die Kosten. Das Ganze ist ja ungeheuer teuer und wird immer teurer. Und ja, das Geld fehlt dann woanders.
1: Ja, auch das ist interessant. Es gibt ja ICAN, die International Campaign to Abolish Nuclear Weapons. Wir werden nachher noch auf die Gruppe zurückkommen. Die hat kürzlich einen Bericht vorgelegt, was sie jedes Jahr mal macht, über die Atomwaffenfinanzen im Jahr vorher. Also der Bericht befasst sich mit 2025 und ICAN kam in seiner Auswertung zum Schluss, dass die Atomwaffenstaaten vergangenes Jahr pro Sekunde, tück, tück, tück, tück, pro Sekunde 3768 US-Dollar für Atomwaffen ausgegeben haben. Und im Verlauf des Jahres summieren sich diese Ausgaben auf 119 Milliarden US-Dollar. Mhm.
2: Ja, das sind ungeheure Summen und es gibt ja auch Berechnungen von Oxfam, was man mit dem Geld sonst machen könnte.
1: Das ist wahr. Oxfam hat, das war allerdings schon 2022, aber ich denke, so unterschiedlich werden die Zahlen vermutlich nicht sein, ausgerechnet, dass zur Bekämpfung von extremen und chronischen Hunger auf der Erde, auf der ganzen Erde, pro Jahr 37 Milliarden nötig wären. Also das ist
0: ein Drittel von dem, was für Atomwaffen zurzeit schon ausgegeben wird.
1: Genau, und ja. Das Interessante bei diesen Zahlen ist, von diesen 119 Milliarden geben 63 Milliarden alleine die USA für Atomwaffen aus. Sie haben Tausende, sie haben Trägersysteme, Raketen, Flugzeuge, U-Boote und fühlen sich immer noch nicht sicher und brauchen immer noch mehr und neuere Atomwaffen. Und allein diese 63 Milliarden Dollar ist ja fast das Doppelte, was man bräuchte, um pro Jahr den Hunger auf der Erde zu vermeiden und den Menschen zu helfen. Und ich denke, oder wo ich diese Zahl sah, zuck, zuck, zuck pro Sekunde, 3768 US-Dollar, das ist ein ordentliches Monatsgehalt von Angestellten, also von nicht schlecht bezahlten Leuten bei uns hier in Deutschland oder auch in den USA. Ein Monatsgehalt eines Menschen, das jede Sekunde für Atomwaffen ausgegeben wird. Und zugleich haben wir einen Sozialkahlschlag, einen Kahlschlag bei Gesundheitsausgaben, die USA einen Kahlschlag bei internationaler Hilfe, was sich auswirkt zum Beispiel auf AIDS-Bekämpfung oder dergleichen. Dieses Geld, das braucht man, um es in Atomwaffen zu stecken.
2: Das wären jetzt schon zwei Punkte. Ein dritter Punkt, den hast du eingangs schon mal genannt, das sind die ungeheuren humanitären Folgen eines Einsatzes. Etwas, wo wir das Gefühl haben, das rückt immer weiter weg. Das wird den Menschen, ist es nicht mehr bewusst, jetzt 81 Jahre nach Hiroshima, Nagasaki. Da muss man aber immer wieder daran erinnern, was bedeutet das denn, wenn tatsächlich Atomwaffen eingesetzt würden? Es sind ja keine normalen Waffen. Du hast gesagt anfangs, es sind Massenvernichtungswaffen mit langen Folgen.
1: Also ja, und es würde ja auch nicht eine Waffe eingesetzt, weil inzwischen gibt es nicht wie bei Hiroshima Nagasaki nur einen Staat, der genau diese zwei Waffen hatte, die er einsetzen konnte, sondern es gibt viele, es gäbe also einen Austausch. Es gibt Berechnungen, was ein Austausch von Atomwaffen, 50 Atomwaffen zwischen Indien und Pakistan bedeuten würde für das Klima. Jetzt mal abgesehen von den Strahlenschäden, von den fürchterlichen Verletzungen, von den fürchterlichen Zerstörungen, die Atomwaffen in einer Stadt wie Neu-Delhi oder so bedeuten würden. Also es ist ja unvorstellbar. Es wäre auch keine Hilfe möglich, weil die Katastrophe viel zu groß wäre. Aber was das speziell fürs Klima bedeutet. Und diese viele Asche, dieser viele Dreck, der hochgeschleudert würde, diese Rauchwolken, die würden tatsächlich im Lauf der Zeit über die ganze Erde verbreitet und zu einer deutlichen Absenkung der Temperatur führen, so dass es zu großen Hungersnöten auf der Erde käme, weil Teile der Erde gar keine Nahrungsmittel mehr produzieren könnten.
0: Man spricht ja auch von einem nuklearen Winter in dem Zusammenhang.
1: Ja, genau.
0: Also, dass der Konflikt würde nicht auf Indien und Pakistan begrenzt bleiben, sondern hätte weltweite
1: Weltweite Folgen, was natürlich auch der Fall wäre, wenn es einen Atomwaffenaustausch zwischen USA und Russland gäbe oder wo auch immer. Dieser Fall Indien, Pakistan, das war halt, weil die selbst auch nicht so viel Atomwaffen Atomwaffen haben und weil die immer Krieg führen, immer wieder miteinander. Also diese Schäden, diese Strahlenschäden, die werden auf Generationen hinaus vererbt. Sie werden mit dem Wind außerhalb der Grenzen der Länder, die Krieg führen, getrieben. Das heißt, es gäbe auch, wir erinnern uns an Tschernobyl, was das für uns bedeutet hat. Auch da würde bei einem Atomwaffeneinsatz andere, aber radioaktive Isotope über die Erde getrieben. Und man fasst es inzwischen zusammen unter diesem humanitäre Folgen, katastrophale humanitäre Folgen eines Atomkriegs. Dazu gab es mehrere Konferenzen. Ich denke, auch da werden wir vielleicht noch mal drauf eingehen. Und der Internationale Gerichtshof in Den Haag hat 1996 auf Bitten der UN-Generalversammlung ein Rechtsgutachten abgegeben zur Legalität oder Illegalität der Drohung mit dem Einsatz von Atomwaffen, Drohung, ne, das ist die Abschreckung, oder auch einem Einsatz, und kam zum Schluss, ich zitiere: Die Vernichtungskraft von Atomwaffen kann weder in Raum noch Zeit eingedämmt werden. Sie können die gesamte Zivilisation und das gesamte Ökosystem des Planeten zerstören. Und deshalb kam der Internationale Gerichtshof damals zur Schlussfolgerung, dass der Einsatz und die Drohung mit dem Einsatz generell völkerrechtswidrig sind, wegen dieser grauenhaften Folgen.

0: 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Es geht um Atomwaffen. Wir hatten gerade den Punkt, dass der Internationale Gerichtshof vor 30 Jahren, 1996, ein bahnbrechendes Urteil, nicht Urteil, ist falsch, ein Rechtsgutachten erstellt hat, was nicht nur den Einsatz, sondern bereits die Androhung des Einsatzes von Atomwaffen für völkerrechtswidrig erklärt. Ja, und das war der Startschuss für ICAN, um sich stark zu machen, dass Atomwaffen insgesamt geächtet werden weltweit. Also ICAN ist ICAN, International Campaign for
1: To Abolish Nuclear Weapons.
0: Genau. ICAN. Ja. Und Regina, vielleicht sagst du noch mal was dann in Gang kam, welcher Vertrag dann das Ziel wurde und auch wirklich zur Wirklichkeit wurde, ja.
1: Ja, es hat tatsächlich noch ein paar Jahre gedauert, bis ICAN sich in den Kopf gesetzt hat, dass es ein Atomwaffenverbot geben muss. Ich sprach ja vorher bereits über den Nichtverbreitungsvertrag oder über den Nichtverbreitungsvertrag, wo Länder wie Deutschland oder Iran oder Japan oder viele andere auf den eigenen Besitz von Atomwaffen verzichten. Aber es gibt halt die offiziellen Atomwaffenstaaten, die unter diesem Vertrag akzeptiert sind. China, Frankreich, Großbritannien, USA, Russland. Und dann gibt es noch vier weitere, Indien, Pakistan, Nordkorea und Israel, die gar nie dem Vertrag beigetreten sind. Also auch nicht vom Vertrag anerkannt werden, die es aber trotzdem gibt. Das heißt, man kommt da nicht weiter.
2: Das heißt, die Staaten, die schon Atomwaffen auch offiziell hatten und diesen Vertrag unterschrieben haben, haben sich verpflichtet, abzurüsten.
1: In dem Vertrag.
2: Umfassend und.
1: In dem Vertrag gibt es einen Stichtag, bis zu dem sie getestet haben müssen. Da fallen die fünf drunter. Und sie verpflichten sich in Artikel 6, Verhandlungen in redlicher Absicht zu führen über die vollständige Abrüstung von Atomwaffen.
2: Genau, und da ist ja eher das Gegenteil passiert.
1: Es ist das Gegenteil passiert, genau.
2: Und deswegen kam dann auch Zweifel an diesem Vertrag und dass man das vielleicht neue Initiativen ergreifen müsste.
1: Und es gab zwischendrin eine ziemlich große und wichtige Initiative für eine Nuklearwaffenkonvention. Also so wie die Biowaffenkonvention und Chemiewaffenkonvention. Und dann kam ICAN und hat gesagt, wir zielen auf was Einfacheres. Wir zielen auf ein Atomwaffenverbot, ohne viel Brimborium, ohne viele Anhänge zur Überprüfung oder dergleichen. Und vor allem binden wir nicht Atomwaffenstaaten ein. Und die haben mit ICAN auch kooperiert. Und es fanden dann drei Konferenzen statt unter diesem Stichwort katastrophale humanitäre Konsequenzen, also das, was der Internationale Gerichtshof auch massiv aufgegriffen hat, humanitäres Völkerrecht.
2: Waren das UN-Konferenzen?
1: Nee, das waren Staatenkonferenzen, die auch von Staaten finanziert wurden. Und ICAN, das war das Erstaunliche, praktisch auf Augenhöhe als gleichberechtigter Partner dabei war und auch andere zivilgesellschaftliche Akteure, zum Beispiel die Hibakusha, die Überlebenden aus Hiroshima, Nagasaki, Wissenschaftler, vor allem Physiker und Mediziner und Klimaexperten, aber nicht nur. Und dann gab es in Norwegen, in Mexiko und zum Schluss in Österreich, in Wien, Konferenzen zu diesen humanitären katastrophalen Folgen, um sich das nochmal klar zu machen, was das heißt und um zu überlegen, wo die Reise hingehen muss. Und am Schluss stand die Entscheidung, wir streben einen Atomwaffenverbotsvertrag an. Und dann wurde dafür gesorgt, dass es ein Okay praktisch von der UN-Generalversammlung gibt und es wurde begonnen zu verhandeln, aber nicht jetzt von allen UNO-Staaten. Und tatsächlich waren die Atomwaffenstaaten und die nuklearen Teilhabestaaten wie Deutschland, die NATO-Staaten gar nicht dabei. Aber 122 Staaten haben verhandelt. Oder 123 haben verhandelt und 122 haben gesagt, ja, wir stimmen jetzt diesem Text zu. Das heißt, sie haben einen Atomwaffenverbotsvertrag verhandelt.
2: Das war dann aber eine Verhandlung innerhalb der UN, innerhalb der Vereinten Nationen.
1: Ja, sie fand in den Vereinten Nationen statt, das ist richtig. Und anschließend wurde dieser Vertrag auch von der UN-Generalversammlung abgesegnet. Und Das war 2017, wurde der verhandelt. Er ist 2022 in Kraft getreten. Da gab es eine kritische Masse an Staaten, die unterzeichnet hatten. Und inzwischen haben 100 Staaten, das ist die Mehrheit aller Staaten auf der Erde, den Vertrag unterzeichnet oder sind ihm durch eine Ratifizierung beigetreten. Und dieser Vertrag, der verbietet seinen Mitgliedern Atomwaffen. Damit ist neues Völkerrecht geschaffen geworden. Und da sind die Atomwaffenstaaten nicht dabei, aber es setzt einen Pfosten. Es sagt, Atomwaffen sind verboten und wir verzichten auf diese Atomwaffen. 100 Staaten bisher.
0: Haben europäische Staaten, sind die auch beigetreten oder nicht?
1: Wie sieht's aus? Also von den NATO-Staaten niemand, aber es sind, oder erwischte mich kalt, mein Gedächtnis ist ja nicht so gut.
0: Und Irland.
1: Irland, Malta.
0: Ja, Österreich meine ich nochmal.
1: Ja, diese Österreich ist beigetreten, tatsächlich. Ja, ja. Das sind keine NATO-Staaten. Und Österreich war auch federführend, dass es überhaupt zu diesem Vertrag kam. Die haben wirklich eine tolle Rolle gespielt, diese Diplomaten damals. Wir reden von Diplomatie, die heute immer so abgefaked wird, als wäre sie vollkommen überflüssig. Als müsste sie von Baumagnaten durchgeführt werden. Na, das war wirklich eine diplomatische Meisterleistung.
0: Und was ist mit Deutschland?
1: Na, Deutschland lehnt diesen Vertrag ab, weil er angeblich dem Nichtverbreitungsvertrag widerspricht, was überhaupt nicht stimmt, weil er ist eigentlich die konkrete Umsetzung von diesem Artikel 6 in redlicher Absicht über die vollständige Abrüstung von Atomwaffen zu verhandeln. 100 Staaten haben das für sich getan. Die können ja nichts dafür, dass die anderen nicht dabei sind. Aber Deutschland lehnt es ab. Es war bei einer oder zwei Konferenzen zu diesem Vertrag, die inzwischen stattgefunden haben, als Beobachter dabei, aber nicht bei der letzten, jetzt im Herbst oder im Dezember, findet die erste Überprüfungskonferenz dieses Vertrages statt, also eine größere Konferenz nochmal in New York. Und wir wollen, dass Deutschland zumindest als Beobachter dorthin geht.
2: Ja. Ja, interessant ist ja auch, dass zum Beispiel Südamerika vollkommen atomwaffenfrei ist, wenn man das so sagen kann.
1: Es gibt mehrere atomwaffenfreie Zonen.
2: Es gibt wirklich große atomwaffenfreie Zonen auf der Welt, die auch erklärtermaßen auch atomwaffenfrei sein wollen. Das ist uns ja mal gar nicht so bewusst vielleicht.
1: Aber ja, fast die ganze südliche Hemisphäre ist tatsächlich atomwaffenfrei. Also ich würde gerne mal auf unsere darauf zurückkommen, was wir wollen. Also wir fordern von Deutschland, dass sie die nukleare Teilhabe aufgeben. Wir ist in diesem Fall das Aktionsbündnis Atomwaffenfrei. Und das hat eine Website, atomwaffenfrei.de. Da kann man nachlesen, wer wir sind, was wir wollen, welche Aktionen wir machen.
0: Das kann sagen, das ist ein Zusammenschluss von verschiedenen Friedensorganisationen, die zum Thema Atomwaffen arbeiten.
1: Ja, genau. Über 70 Gruppierungen, dabei auch die großen, also Pax Christi, DFGVK, die IPPNW, Ohne Rüstung Leben. Ja. Solche Gruppierungen sind da dabei. Und auch kleine, das Darmstädter Friedensforum ist seit 1998 Mitglied und ich bin da ja auch sehr, sehr aktiv bei diesem Bündnis. Von daher, wir beteiligen uns hier immer rege.
0: Ja, was plant ihr oder was
1: wir jetzt konkret anbieten, sind im Prinzip zwei Sachen. Zum einen fordern wir auf, dass sich Leute überlegen, ob sie nicht im Oktober nach Nörvenich oder nach Büchel fliegen. Also Büchel ist der Atomwaffenstandort und in Nörvenich hat jetzt dieses deutsch-französische Treffen stattgefunden. Das spielt immer eine wichtige Rolle bei den Herbstmanövern mit Atomwaffen. Also zwar mit Attrappen, aber der Einsatz von Atomwaffen wird im NATO-Rahmen geprobt. Da spielt auch Nörvenich eine wichtige Rolle. Da wird es Aktionen geben am 10. in Büchel und am 17. Oktober in Nörvenich. Auch dazu gibt es Details auf atomwaffenfrei.de. Und es gibt einen Appell an die Bundesregierung. Auch dazu findet man Details auf atomwaffenfrei.de. Es gab nämlich zum 30. Jahrestag dieses IGH-Rechtsgutachtens einen offenen Brief von 55 Persönlichkeiten aus Kunst, Politik, Kirche, Wissenschaft. Ein Appell an die Bundesregierung, atomare Abrüstung darf kein leeres Versprechen bleiben. Und Das wird zum Hiroshima-Tag auch in großen Zeitungen veröffentlicht als Appell mit vielen zusätzlichen Unterschriften. Leider, nachdem diese Sendung ausgestrahlt ist, ist die Unterschriftensammlung schon beendet. Also, aber es ist interessant, sich das anzuschauen. Und Ohne Rüstung leben hat auch sehr spontan nach Macrons Ankündigung der nuklearen Teilhabe mit ja nicht nur Deutschland, aber gerade auch Deutschland eine Postkartenaktion ins Leben gerufen, die sich richtet an Präsident Macron und an Bundeskanzler Merz. Das ist keine Option. Ceci n'est pas une option. Diese Postkarten kann man finden bei ohnerüstungleben.de oder wieder auf atomwaffenfrei.de gibt es natürlich auch einen Hinweis. Und das wäre ein Vorschlag, dass man diese Postkarten verschickt, dass die Herren merken, wir wollen aber keine Verstärkung von nuklearer Abschreckung, sondern wir wollen Diplomatie, wir wollen Verhandlungen, man muss miteinander reden und wir wollen die Abschaffung von Atomwaffen.
0: Mhm. Also nochmal ganz klar, die Forderung wäre, also erstmal ein Minimum, es sollen Beobachter der deutschen Regierung an der nächsten Überprüfungskonferenz zum Atomwaffenverbotsvertrag reisen.
1: Ja.
0: Deutschland soll die nukleare Teilhabe aufkündigen.
1: Das wollen wir gerne, ja.
0: Ja, das würden, also das sind jetzt die Forderungen der Atomwaffengegner oder der Friedensbewegung. Und soll diesem Vertrag beitreten. Anschließend, ja.
1: Ja,
0: und natürlich die atomare Abrüstung fördern.
1: Genau. Rüstungskontrolle, Abrüstung und das Verbot aller Atomwaffen werden gefordert in dieser Postkarte von Ohne Rüstung leben. Und ich denke, den können wir uns alle anschließen. Und das bedeutet, diplomatisch aktiv werden und mit Russland reden. Wir kommen nicht dran vorbei. Es nützt nichts, den Kopf in die Sand zu stecken und einen Gegner zu verteufeln.
0: Ja, vielleicht kann man nochmal sagen, es ist dieses Argument, die atomare Abschreckung hat immer gewirkt durch den ganzen Kalten Krieg und hat uns bis jetzt sicher in allen Konfrontationen da durchgebracht. Es ist nie was passiert. Es wird auch in Zukunft nichts passieren. Das ist ja die Ideologie. Und da sagen wir, es gibt überhaupt keine Garantie dafür, dass es nicht doch aus Versehen oder aus welchen Gründen auch immer zu einem atomaren Austausch kommt. Und dann ist die Folge so gravierend, also das hätte so gravierende Folgen, dass man diese Option nicht wählen kann. Also nur die Tatsache, es ist immer gut gegangen, es wird schon immer gut gehen, das kann es nicht sein.
1: Ja, das ist das, was Präsident Kennedy in seinem anfangs zitierten Rede vor der UNO 1961 sagte. Das nukleare Damoklesschwert an einem hauchdünnen Faden. Und ein hauchdünner Faden kann durchgeschlagen werden.
2: Haben wir ja gehört.
1: Oder er kann reißen.
2: Der ist fast noch dünner geworden, der Faden.
1: Der ist dünner geworden.
2: Ist dünner geworden.
1: Und das Gewicht, das unten dran hängt, ist deutlich schwerer geworden.
2: Ja. Ja, also nochmal Appell an alle, die das mit unterstützen möchten, sich da vielleicht auch schlau zu machen auf den Websites. Sagst du sie bitte nochmal?
1: Atomwaffenfrei.de. Ich denke, da findet man auch die ganzen anderen Sachen.
2: Ja, dann bedanken wir uns fürs Zuhören. Sie hörten eine Sendung von Radio Darmstadt, Treffpunkt Eine Welt, heute mit dem Darmstädter Friedensforum mit dem Titel Atomwaffen zwischen Abschreckung und Weltvernichtung. Die Musik kam von der Musikerin Christina Stürmer aus ihrem Album Ich höre auf mein Herz. Die Technik machte der Josef Röse, vielen Dank. Und an den Mikrofonen war
1: Regina Hagen,
0: Christian Ried.
2: Und mein Name ist Peter Ried. Im Anschluss an die Sendung hören Sie die Sendung Hammer was? Von afghanischen Frauen. Für afghanische Frauen. Ja.
0: Und die Sendung wurde aus technischen Gründen aufgezeichnet am 22.07.

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2: Ja, hallo und herzlich willkommen zum Kulturkalender. Heute mal ohne Petra, dafür mit mir Ruben Brückner und ihr hört Radio Darmstadt. Ich habe euch jetzt mal wieder so ein bisschen was zusammengeschnibbelt, nämlich einmal, wie soll es auch anders sein, vom bunten Montagsmix und zum anderen Kabarett und Co. Die zwei Sendungen liefen bei uns diese Woche und da gab es vielleicht die ein oder anderen spannenden Themen. Aber bevor wir in diese Themen eintauchen, hört ihr erstmal jetzt ein bisschen Musik auf die Ohren.

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1: Fangen wir doch mal an mit dem bunten Montagsmix mit Michael Geiser. Ja, der hat euch mal wieder so ein paar Tipps fürs Wochenende gegeben, falls ihr vielleicht nicht in Urlaub seid oder so, was man denn hier so in der Umgebung machen kann. Ich glaube, da gibt's so einige coole Tipps und auch so kleine News. Extra für euch vom bunten Montagsmix. Jetzt bitte Michael Geiser.
2: Das 30. Weinfest in Dietzenbach auf dem Europaplatz diese Woche und immer abends ab 17 Uhr geöffnet. Und immer ab 19 Uhr gibt's Live-Musik. Wenn's dieses Jahr mit dem Geld und mit der Zeit für Italien nicht so klappen sollte, betreiben wir gerne Heimatkunde an dieser Stelle. Der Schau- und Sichtungsgarten, Moment, jetzt ist mir die Meldung weggeploppt, der Schau- und Sichtungsgarten Hermannshof wurde vom Magazin Geo 2024 in Weinheim zu einem der 12 schönsten Gärten der Welt gekürt. Ein echtes Paradies für Garten- und Naturfreunde. Blühende Stauden, farbenfrohe Beete und liebevoll gestaltete Gartenräume laden zum Schlendern, Entdecken und Durchatmen ein. Je nach Jahreszeit zeigt sich der Garten immer wieder in einem neuen, beeindruckenden Farbenspiel. Ideal kombinierbar mit einem Spaziergang durch den Schlosspark und einem Abstecher auf den Marktplatz in Weinheim. Ausflugstipp: Odenwald / Hermannshof / Weinheim / Naturerlebnis. Klicken Sie sich durch für mehr Infos. Zu den Nachrichten aus Ihrer Region hier in Südhessen. Was ist wohl los? Antonietta Machwert-Geiser weiß es.
3: Schon wieder falsche

0: Polizeibeamte. Letzte Woche Mittwochvormittag haben Kriminelle gegen 11.15 Uhr leider wieder Beute gemacht. Eine Seniorin aus der Mainstraße in Griesheim bekam einen Anruf von bislang noch unbekannten Tätern, die sich als Polizisten ausgaben. Sie gaben vor, dass ihre Wertsachen sichergestellt und abgeholt werden müssten, alles weg. Ermittlungen im Zusammenhang mit ihrer Bank. Sie haben etwas gesehen? Hier die Nummer des Polizeipräsidiums Darmstadt 06151 9690. Polizeipräsidium Darmstadt 06151 9690. In Pfungstadt wird gebaut und gebuddelt. Nach Abriss des alten Schwimmbads soll Ende September das Richtfest stattfinden. Bis dahin sollen alle Rohrbauarbeiten fertig sein. Es steht bereits ein Kran und die Baucontainer sind aufgereiht. Im Frühjahr 2028 soll voraussichtlich die Eröffnung sein. Das Hallenbad wartet mit einem 25 Meter Becken mit 8 Bahnen auf. Geplant sind auch ein Naturbadeteich, ein Bistrobereich mit angrenzender Saunabereich und Außensaunen, ein Spielplatz mit Kleinkindbereich, Beachsoccer und Volleyballfelder sowie ein Wohnmobilstellplatz. Vereine können Schwimmkurse anbieten und viele kleine Kinder können schwimmen lernen. Hierfür wird extra ein Hubboden eingebaut, der sich hoch und runter fahren lässt und somit den Kleinsten auch ein flaches Becken ermöglicht.
1: Dankeschön, Antonietta Machwert, für die Nachrichten aus Ihrer Region. Jetzt mit einem Blick in den Kessel Buntes hinein. Unter dem diesjährigen Motto In eine bessere Welt präsentieren die Residenzfestspiele erneut verschiedene Musikgenres an unterschiedlichen Orten. In alter Tradition versetzt der Eröffnungsabend im Kollegiengebäude mit dem humorvollen New Orleans Jazz alle Zuhörer in Swinglaune. Les Haricots Rose existieren schon seit den 60er Jahren. Swingend, elegant und voller Leidenschaft stehen sie bereits seit 63 Jahren auf den Bühnen Europas. Ihr französischer New Orleans Jazz versprüht Charme, Spielfreude und Esprit. Bei den Festspielen erklingt ein Best-of bekannter Klassiker und überraschender Arrangements. Von Serge Gainsbourg über Louis Armstrong bis hin zu Johnny Hallyday. Der große Eröffnungsabend kommenden Freitag ab 20.30 Uhr Open Air im Innenhof des Regierungspräsidiums kostet ab 20 Euro. Außerdem lässt Tom Gäbel nächste Woche am 6. August auf der Mathildenhöhe Frank Sinatras Klassiker aufleben, während erstmals eine Musical-Gala am 8. August für Glanzlichter sorgen wird. Der Darmstädter Konzertchor unter Wolfgang Seligers Leitung erinnert an Schumann, Weber und Verdi. Alles bis 9. August. Das 33. Just for Fun Straßentheaterfestival gestartet ab Mittwoch bis zum nächsten Samstag. Geht los im Herrengarten unter freiem Himmel. Verzaubern die Artisten und Artistinnen kleine und große Zuschauer und Zuschauerinnen mit einem vielfältigen Programm und zeigen, dass die darstellenden Künste nicht elitär sein müssen, sondern auch just for fun absolut kulturrelevant sind. 20.30 Uhr ist immer Start und am Samstag zusätzlich noch mittags 14 bis 17 Uhr. Freier Eintritt, Spenden sind erbeten. Sonntag war die Vernissage in Mörfelden-Walldorf beim 28. Skulpturenpark. Es sind Skulpturen und Installationen im öffentlichen Raum präsentiert. Ob Klassik, Jazz, Rock oder Straßenkunst oder auch Theater und elektronische Musik oder auch Familienkultur. Der Juli und August zeigen eindrucksvoll, wie lebendig und vielfältig unser Kultursommer hier in Südhessen ist. Gefördert wird der Kuss Tja, vom Hessischen Ministerium für Wissenschaft und Forschung, der Kunst und Kultur sowie der Sparkassen Kulturstiftung Hessen-Thüringen. Klick dich rein für mehr Infos. Kultursommer-südhessen.de. Und wir sind bei der Comedy. Und dann führe ich es hier noch mit einem Termin nach Bayern, nochmal nach Miltenberg. Da wird gelacht am Freitag um 19:30. Die Mildenburg lacht mit Thomas Poppe und Gästen. Mit 4 Gästen, ja, so ein Comedy-Mix-Abend, kostet 15 Euro.
2: Vielen Dank, Michael, dass du uns auch so ein bisschen gezeigt hast, was können wir jetzt denn jetzt am Wochenende so alles machen. Klar, Sommerloch ist nicht ganz so viel, aber dafür habe ich für euch jetzt noch 2 Tipps rausgesucht. Und zwar am Samstag ab 13 Uhr ist in Hochstetten das Fräsenrennen. Wenn ich weiß, was das ist ein Rennen mit so kleinen Eintaktmotoren und Zweierteams treten da an und die müssen, der Beifahrer muss Challenges machen, während der andere so im Rennen fährt. Das kann ganz lustig sein für Familie und alles. Viel Spaß dabei beim Fräsenrennen in Hochstetten. Zudem haben wir noch das Fischerfest in Gernsheim, was seit Donnerstag läuft. Das läuft noch dieses Wochenende. Also wenn ihr so ein bisschen auf Rummel, Fahrgeschäfte am Rhein steht, dann wäre das was für euch. Fischerfest Gernsheim noch dieses Wochenende.

0: machen wir weiter mit Kabarett und Co. Die Sendung, die sich um alles rund um Kabarett dreht, die läuft jeden vierten Montag alle zwei Monate mit Michael Ihringer. In dieser Sendung hatten die beiden verschiedene Interviewgäste zum Thema Nachwuchs im Kabarett befragt. Und zwar waren dabei Richard Rogler, Lisa Koos, Tillmann Locke und Philipp Schalle. Ja, Michael, dann sag doch mal, was hast du dir denn da jetzt genau gefragt?
1: Kabarett, was ist das? Sie wollten uns erzählen und erklären, was das ist.
2: Ja, wenn man das wüsste. Ich kann es Ihnen auch nicht genau erklären. Es geht damit los, dass man überhaupt mal Begriffe klärt. Also gehört das zur Kultur oder zur Kunst? Das können schon die meisten gar nicht unterscheiden. So wie die meisten nicht wissen, was ist sozial und soziologisch. Auf jeden Fall, und das hat man in letzter Zeit, vielleicht schon 15 Jahre lang, vernachlässigt festzustellen, dass Kabarett Kunst ist. Und die Voraussetzung, um das zu machen, ist eine ernsthafte Auseinandersetzung mit der Gesellschaft, von mir aus mit Politik oder Wirtschaft oder was dazugehört. Und man muss einfach schauen, ob man in der Lage ist, das zu analysieren, zu recherchieren, und dann muss man in der Lage sein, die Leute zum Lachen zu bringen. Also das Ernste, Scharfe, die Analyse mit dem Heiteren in Einklang zu bringen. Das ist ein sehr schwieriger Prozess.
1: Das ist sehr gut beschrieben. Habe ich in der Form so konzentriert noch nicht gehört. Es hat sich aber in der Landschaft einiges verändert. Wir haben mittlerweile Comedy, und ich kenne die Diskussion seit Jahren. Es geht immer hin, es geht her. Was ist denn Comedy? Was ist Kabarett? Und dürfen die das? Dürfen die da mitmachen? Da gab es ja schon vor fast 40 Jahren, 30, eine Auseinandersetzung mit Dieter Hildebrandt, der den Titel Scheibenwischer weggenommen hat, weil er da nicht mit einverstanden war.
2: Ja.
1: Wie sehen Sie das? Wie kann man das lösen? Wie kommen wir dahin, dass die Inhalte weitergeführt werden? Oder ist das an diese Form, so wie Sie sie kennen, gebunden?
2: Das ist an diese Voraussetzungen gebunden. Ich kenne ja den Dieter Hildebrandt sehr gut oder kannte ihn gut. Heute darf jeder, und das hat in den letzten 15 Jahren zugenommen, darf jeder das machen, was er nicht kann. Also wenn Leute heute auf die Bühne gehen, ich sehe das auch öfter mal im Fernsehen nachts, und da gibt's die Aufführung, die Aufführung, die Aufführung, da kann ich immer nur sagen, mein Gott, die haben ja überhaupt nichts kapiert. Lassen Sie sich einen Stempel machen, Kabarettist oder Comedian, auch das wissen die Comedians nicht, was das ist. Das kommt aus den USA in viel schärferer Form. Woody Allen, das war ein echter Comedian. Aber lassen Sie sich einen Stempel machen, da steht Kabarettist und Comedian drauf, und ein Stempelkissen kriegen Sie umsonst, und dann sind Sie es einfach, qua Definition. Das ist die ganze Krux, und damit sind Sie auch schnell im Fernsehen, weil das Fernsehen ist ja das Medium der absoluten Mittelmäßigkeit. Und die suchen mittelmäßige Leute, die auch preiswert sind, und dann können sie einfach drauf lossenden. Das ist die geistige Katastrophe, die sich auf diesem Gebiet abspielt.
3: Jetzt sprechen wir heute über Generationswechsel im Kabarett. Sie sagen, vieles, was danach kommt, wäre mit dem Stempel noch gut genug ausgezeichnet. Gibt es auch was inhaltlich tatsächlich nachwächst, wo tatsächlich gutes Kabarett entsteht in Ihrem Sinne?
2: Naja, das muss jeder oder jede selber entscheiden. Man sollte das probieren. Ich bin ja dafür, logisch, brauchen wir junge Leute, die den Beruf ergreifen. Aber die sind gut beraten, wenn sie erstmal 10 Jahre sich selber zugucken und selbstkritisch nach 10 Jahren ein Zwiegespräch mit sich führen. Was mache ich eigentlich? Reicht meine Fähigkeit aus? Halte ich überhaupt was durch? Bin ich bereit, klein anzufangen und immer besser zu werden? Aber heute streben sofort alle, und da werden sie auch genommen, halten die Nase ins Fernsehen rein und denken, dadurch wären sie schon jemand. Die sind auf dem Holzweg. Und nach 10 Jahren sollte man dann ernsthaft in der Lage sein zu sagen, ja, das ist was für mich.
3: Das heißt wirklich tingeln, wirklich dem Publikum 1:1 begegnen auf den Kleinkunstbühnen.
2: Das auf ist, jeden das ist Fall. Und man muss ja mal gucken, also wie die sogenannten Großen oder was angefangen haben. Das geht ja heute rasend schnell, dass die irgendwo in eine Kamera gucken oder irgendwas und denken, das wär's jetzt schon. Nur mal von mir aus. Ich war nach Etappen, da war ich noch Student, da habe ich angefangen mit einem sehr guten Kindertheater, hatte mit Kabarett überhaupt nichts zu tun. Da hat man Bühnenerfahrung gemacht und wir waren sehr, sehr gut. Nach kurzer Zeit waren wir auf Platz 2, haben wir uns mit der Roten Grütze damals geteilt und dem Berliner Krebstheater. Ja. Sehr ernsthaft. Ja. Dann, ach Gott, habe ich Straßentheater gemacht. Dann war ich am Schauspielhaus in Köln, 4 Jahre fast. Hab die ganzen Klassiker damit durchgespielt, hab anderen zugeguckt, wie die spielen, also die großen Berühmten. Und dann habe ich entschieden, also die Bühne könnte mein Leben sein, und dann habe ich 86 das erste Soloprogramm gemacht. Und das schlug allerdings damals unheimlich ein, Freiheit aushalten hieß das. Aber da war ein langer Weg hin zur Bühnenkarriere erstmal vorgezeichnet.
3: Jetzt haben wir verstanden, Sie sagen, wer auf die Bühne will, der muss erstmal was können. Das ist sicherlich ein sehr valider Ansatz.
2: Gut, ja.
3: Auf der anderen Seite, man merkt es ja normalerweise auch daran, dass das Publikum einem Feedback gibt oder eben weniger gutes Feedback gibt. Ist damit auch ein Qualitätsanspruch an das Publikum verbunden?
2: Das Publikum, wissen Sie, das macht im Grunde alles mit. Es kommt ja darauf an, welche Publikumsschicht kommt. Also wenn ich mir das so angucke, diese berühmten Comedians, die dann einen 4-Wochen-Kurs auf der Comedy-Schule besuchen, wo sie nichts lernen, und dann lassen sie sich ein paar Texte schreiben und dann kommt so eine Banalität raus. Ach, meine Freundin hat mich verlassen und ich erzähle mal was über meinen Vater und meine Mutter und jetzt habe ich eine neue Freundin und das ist eine schlechte Beifahrerin im Auto und der ganze Käse, das Gesumse, ja, das ist ja, ich meine, gut, die Leute lachen drüber. Ich gucke mir das manchmal im Fernsehen an und denke, wer geht denn da hin und lacht über sowas? Ja, das ist also nicht nur, dass der Künstler schlecht ist, sondern ein schlechter Künstler braucht auch ein schlechtes Publikum. Und dann hat er Erfolg.
3: Tillmann Lucke. Hallo Tillmann.
4: Hallo Michael.
3: Ja, du gibst ja Kurse unter anderem bei der Deutschen Schülerakademie, auf der Kabarettakademie auf Burg Fürsteneck oder bist auf dem Kabarettfestival in Cottbus aktiv. Das heißt, mit dir können wir mal ein paar Worte über den Kabarettnachwuchs wechseln, oder?
4: Ja, gern.
3: Brauchen wir überhaupt neue Themen oder ist vielleicht schon alles gesagt, bloß noch nicht von jedem?
4: Ja, also man staunt immer, was da, wenn man in der Historie nachgräbt, was da alles schon mal behandelt wurde. Und wenn man ehrlich ist, müsste man ja trotzdem immer so Kleinigkeiten ändern. Aber es ist ja schön, wenn diese Klassiker dann auch eine gewisse Bekanntheit kriegen. Also ich finde, es gibt immer Neues und oft gibt es aber nicht so ganz in allen Punkten Neues. Und da muss man selber eben schauen, dass man es trotzdem von der Seite her sieht, die rechtfertigt, dass sich die Leute wieder damit beschäftigen. Also das ist tatsächlich auch ganz schwierig, wenn jetzt ein Thema ist, wo alle schon mal 100-mal was drüber gesagt haben, dann muss man halt das 101. finden oder man kann es auch lassen. Also aber erstaunlicherweise findet sich ja dann doch immer was zu sagen.
3: Das war ja, glaube ich, auch die Message vom Richard Rogler im vorigen Gespräch, der gesagt hat, man muss halt was können, aber man muss halt auch was zu sagen haben, wenn man auf die Bühne will.
4: Genau, also das finde ich ganz wichtig. Das muss man einem auch anmerken. Also nicht, hallo, hier bin ich und beklatscht mich mal, sondern ich habe hier folgende Gedanken und beschäftigt euch mal damit. Das würde ich jetzt nicht so düster sehen wie der Kollege Rogler, aber tatsächlich findet man ab und zu mal jemanden, dem man das nicht so anmerkt, sondern der denkt, dass damit ist es schon getan, auf die Bühne zu klettern.
3: Was ist denn so deine Erfahrung, wenn du Workshops gibst, wenn du bei Festivals bist? Was treibt denn junge Menschen auf die Bühne?
4: Ja, die Themenvielfalt ist natürlich groß. Meine Beobachtung ist, dass dieses klassische politische Kabarett leider nicht so interessant ist für die jungen Kolleginnen und Kollegen, sondern dass die eher über private Themen kommen, aber dann auch diese gesellschaftlichen Schlüsse draus ziehen. Aber so, wenn es jetzt darum geht, hier Bundestagswahl oder so, da würde man wahrscheinlich nur die Minderheit der ganz jungen Kabarettisten damit packen können. Ja, das erstaunt mich. Aber ich kann es nicht ändern und ich finde es, will mich ja dann auch immer auf die Inhalte einlassen, aber ich würde mich tatsächlich freuen, wenn es mehr ausdrücklich politisches Kabarett gäbe.
1: Warum denkst du denn, dass die Leute das Private primär bevorzugen?
4: Ja, wenn man so einen gewissen Sinn für Komik hat, bevor man zum Kabarett geht, und dann sieht man im Alltag ja gern mal so Situationen, die für Komik sorgen, die man dann ausschmückt. Und man muss halt nicht so weit schweifen, um den Alltag abzubilden. Bei Themen, die nicht die eigenen sind, muss man halt sich erstmal rantasten, man muss recherchieren. Man sollte natürlich auch nichts Falsches erzählen, gerade wenn man halt mit bestimmten Fakten argumentiert, die dann vielleicht doch nicht so sind, oder bestimmte Namen oder Bezeichnungen, die dann nur so halb zutreffen. Das würde ja dann eben die Glaubwürdigkeit mindern, und ich vermute, dass manche einfach dann sagen, ja, dann nehme ich das, was mir näher liegt, ohne größere Anstrengung. Ja.
1: Hallo Lisa, du bist in Moskau geboren, inwiefern das eine Rolle spielt, weiß ich nicht, steht aber überall. Du bist 2011 dann in die Szene eingestiegen als Singer-Songwriterin, du hast das dann gewechselt, bist in die Comedy-Szene, Musik-Comedy, und hast 2015 dein erstes Soloprogramm gemacht, was auch ziemlich gut ankam, soweit ich das sehen kann. Bist auch gleich in die Glotze gekommen, Nightwash, Ladies Night, Kabokianke und diverse TV-Auftritte. Und da hast du mir erzählt, dass bei den Veranstaltungen, wo du spielst, du immer die Jüngste im Saal bist. Und das fand ich so eine schöne Aussage, weil du meinst, du wärst ja auch nicht mehr so jung. Das ist relativ, aber zumindest sind die älter als du. Was glaubst du denn, warum das so ist?
5: Ja, das ist eine gute Frage. Also ich glaube, das ist genau deswegen, weswegen wir ja gerade das Gespräch führen. Also es ist, weil es tatsächlich Tatsache ist, dass jüngere Leute einfach viel mehr Zeit woanders verbringen und irgendwie nicht im Theater, also viel mehr auf Social Media. Und das ist einfach so, dass sie das nicht so sehr interessiert. Wobei ich sagen muss, bei mir ist es nochmal anders. Ich glaube auch unter anderem, dass das Thema Russland, ich mache das wirklich zum Thema, meine Herkunft, und rede auch ein bisschen darüber. Und ich glaube, die Art, wie ich das mache oder die Themen, die ich behandle, die sind eigentlich eher für älter Publikum interessanter als für ganz junge Leute. Zum Beispiel, ich bin ja auch schon mal auf so Bühnen unterwegs, wo halt junge Leute im Publikum sitzen. Zum Beispiel, ich war ja einmal tatsächlich paar Mal bei Nightwash. Das ist ja mega jung, ne? Das ist zum Beispiel für sie auch, ich habe das Gefühl, wenn ich sage, ja, ich komme aus Russland, es ist denen egal, woher ich komme. So, die sind inzwischen ganz, ganz woanders. Also die Klassen sind so durchmischt, jeder kommt irgendwo her. Erzähl mir was anderes, so, keine Ahnung, es ist irgendwie anders. Und die Älteren sozusagen, ich sag jetzt einfach mal ältere Leute, wobei ich glaube ich schon bald selbst da bin, aber mögen mehr so, keine Ahnung, so dieses, was ich da mache. Was ich halt mache, ist das Thema Integration, so ein bisschen auch mit Rollen, und die türkische Rolle habe ich ja auch, die russische Rolle, und die Deutsche bin dann quasi ich, also so, die Deutsche kommt irgendwie ohne Rolle aus. So sieht's aus. Ich glaube, die mögen das auch einfach vielleicht mehr.
3: Du musst, glaube ich, noch kurz erklären, für die, die es nicht wissen, woher die türkische Rolle kommt.
5: Ich nenne das eine integrationsbedingte multikulturelle Persönlichkeitsstörung. Ich habe mich einfach hier super gut integriert in Deutschland, also habe dann so nach 4 Jahren gemerkt, wow, cool, mein Türkisch ist perfekt und mein Kopftuch sieht's gut. Irgendwie habe ich mich in der türkischen Gesellschaft zuerst integriert und dann bin ich erst in der deutschen angekommen.
3: Also das ist deine persönliche Ankommenshistorie.
5: Ja, genau, das ist meine Integrationsgeschichte. Ja.
3: Finde ich spannend, dass du sagst, dass das findet mehr Resonanz bei den älteren Semestern. Ich hätte jetzt vermutet, dass du wirklich das Nightwash-Publikum damit auch gezielt adressierst.
5: Bei Nightwash-Publikum, ich weiß nicht. Ich weiß, sind so die Auftritte vor jüngerem Publikum sind so selten, dass ich noch nicht mal das Gefühl bekommen kann, was genau mögen die. So. Ich hatte schon mal Auftritte, wo das Publikum sehr jung war, aber wo ich das Gefühl hatte, dass keiner irgendwie mit der Art, wie ich das mache, umgehen konnte. Und war sehr still, auf jeden Fall im Raum. Das war sehr seltsam, weil es ist so, ich habe halt so eine Art, ich weiß ja, was ich da mache, ja. Also ich bin ja jetzt nicht total frisch auf der Bühne und ich weiß, die Sachen funktionieren immer. Und wenn die dann auf einmal so mit Stille begegnet werden, dann bin ich schon sehr überrascht und wenn ich keine Ahnung sage, heißt das nicht, dass ich überhaupt gar keine Ahnung habe, was da läuft, aber ich habe so meine Vermutungen so, was da passiert. Ich glaube, die ganz jungen Leute, es ist halt auch mal die Frage, was genau, wen meinen wir, wenn wir sagen jung, wie jung?
1: Na gut, da gibt es keine Vorschrift. Also es kann ein 18-Jähriger sein, es kann die Leute in den 20ern, den 30ern, die würden wir, glaube ich, alle nochmal zählen. Aber was mich schon ein bisschen wundert, dass da gar nichts passiert. Das ist sehr wenig.
3: Philipp Schaller. Hallo Philipp.
6: Ja, hallo.
3: Sag einmal, du kommst ja aus einer Kabarettdynastie. Dein Vater Wolfgang war schon Kabarettist und viele Jahre lang der künstlerische Leiter von der Dresdner Herkuleskeule. Deine Schwester ist ebenfalls Kabarettistin. Hattest du eine Chance, jemals was anderes zu werden, als am Kabarett aktiv zu sein?
6: Ich habe es mir lange eingebildet, aber letztendlich hatte ich natürlich keine Chance.
3: Das ist irgendwie eine Prädisposition.
6: Naja, ich habe ja, viele Jahre lang auch Theaterstücke geschrieben und habe meinen Weg ja zwar an der Herkuleskeule in Dresden begonnen, aber war dann viele Jahre in Berlin, also habe auch mit anderen Menschen und Künstlern zusammengearbeitet. Insofern ist er nicht ganz eng mit der Herkuleskeule verbunden. Aber dass es dann natürlich doch beim Kabarett endete, vielleicht liegt das in der Familie, das kann sein.
3: Ja, wobei du ja, du sagst es, als Autor angefangen hast, aber eben schon auch mit viel Kabarett. Ne? Also für die Herkuleskeule hast du geschrieben, aber auch für die Leipziger Pfeffermühle und für die Akademixer, für die Distel in Berlin, für die Erfurter Arche und fürs Hamburger Theaterschiff und Michael Frohwin, habe ich gesehen. Jetzt sind viele deiner Kunden ja offensichtlich Ostkabaretts, zumindest in dieser Liste. Gibt es da irgendeine andere Kabaretttradition als im Westen?
6: Das kann ich nicht so richtig einschätzen. Also im Osten war ja im Osten, meine ich jetzt erstmal die DDR, waren ja die Ensemble-Kabaretts erstmal viel mehr verbreitet als im Westen. Also so Solo-Kabarettisten waren da nicht so viele unterwegs. Das heißt, da gab es schon erstmal eine gewisse Tradition, die dann natürlich auch nach der Wende Bestand hatten. Also in Leipzig haben wir ja eine Ensemble-Kabarett-Dichte von 5 Kabaretts auf einen Quadratkilometer. So, insofern ist da einfach viel vorhanden. Und als Autor habe ich natürlich auch gerne Szenen geschrieben, wo mehrere Figuren mitspielen. Und das eignet sich qua Definition besser für Ensemble-Kabarett als für Solo-Kabarettisten.
3: Ja, klar. Woher hast du die Themen denn genommen, die du da für andere geschrieben hast? Gibt das der Auftraggeber vor oder schreibst du da über das, was dich bewegt?
6: Ich habe eigentlich immer versucht, dass der Auftraggeber oder der Partner, nennen wir es mal so, das irgendwie vorgibt, sondern dass man sowas findet. Also wenn jemand sagt, ich würde gerne mal darüber sprechen, dann habe ich immer versucht, erstmal rauszufinden, ob und was mich an dem Thema interessiert. Denn nur wenn ich das rausfinde, kann auch wirklich ich einen Text dazu schreiben. Es geht ja nicht darum, Zeitungsartikel irgendwie pointiert umzuschreiben, sondern irgendwie das eigene Anliegen oder die eigene Beobachtung, der eigene Impuls muss sich irgendwo im Text wiederfinden. Und so waren das wie so zwei, begreife ich das immer, wie so zwei Zahnräder, die dann eben zueinander greifen. Also da der Künstler oder die Gruppe auf der Bühne, die das dann umsetzen und die natürlich eigene Interessen und Themeninteressen haben und das, was ich dann halt dazu geben kann. Also es ist ein Hin und Her und viel Dialog auch.
1: Ja, ja, ihr redet miteinander, du siehst hier das an oder was? Oder ist das alles vorher theoretisch? Wird das abgewickelt und dann geht er auf die Bühne? Oder?
6: Nö, wir sprechen über Themen, die eventuell sozusagen vorkommen sollen in dem Programm. Und dann setze ich mich hin und recherchiere natürlich erstmal viel. Und dann muss aber irgendwann der Punkt kommen, wo ich sage, ja, genau dieser Punkt oder genau diese Perspektive interessiert mich jetzt und dazu kann ich dann schreiben. Und dann muss natürlich derjenige, der es auf der Bühne dann macht, auch noch sagen, ja, diese Perspektive mache ich mir jetzt oder diesen Punkt mache ich mir jetzt zu eigen und das interessiert mich auch. Und in dem Fall klappt es und manchmal klappt es auch nicht. So, dann geht es auch schief.
1: Ja, aber es ist schon gut zu hören, dass ihr euch über den Inhalt langsam annähert und auf diese Art und Weise auf den Punkt kommt, dass das nicht verordnet wird. Also dass dann das Kabarett quasi nur zum Handwerk dient und du machst die Inhalte, das ist nicht der Fall. Also ihr tauscht euch aus und ja.
6: Ich glaube auch, dass das gar nicht anders geht, weil
1: ja, glaube ich auch.
6: Ich bin ja kein oder als Autor ist man ja kein Dienstleister, so wie man auf der Bühne ja kein Dienstleister fürs Publikum ist, sondern es ist ja eine Kunstform. Und wenn mehr als einer mitarbeiten, klar, für mein Soloprogramm, da kann ich schalten und walten, wie ich möchte. Aber wenn mehr als einer zusammenkommen, muss ja jeder seinen Ausdruck darin finden. So. Mhm. Also ich sehe das aber, ich habe das immer als Bereicherung gesehen, weil ich ja auch die Perspektiven und Meinungen der anderen dann erfahren habe. Also es bringt einem ja etwas über das Textschreiben hinaus.
3: Wir haben ja das Thema Generationswechsel. Insofern würde mich da interessieren, wie wichtig die Aktualität ist. Aber ich würde es gleich mit der nächsten Frage verknüpfen. Du hast in die Leitung der Herkuleskeule von deinem Vater übernommen. Mhm. Was läuft denn da seitdem anders? Thematisch, inhaltlich oder vielleicht auch einfach im Arbeitsstil?
6: Das wird ja auf der Bühne entschieden. So, ne? Mein Vater, der ja viele Jahrzehnte das Haus geleitet hat und natürlich vor allem auch als Autor des Hauses Protagonist war, ist es ja immer noch. So, also er hat jetzt erst letzte Woche eine Premiere von einem neuen Stück gehabt. Da hat er auch den Hut auf und ich hatte vor 3 Wochen eine Premiere und da habe ich den Hut auf. Micha Frohwin hat mitgeschrieben und auch inszeniert. Und so entsteht sozusagen im Arbeitsprozess dann irgendwie, wo man dann am Ende sagt, naja, das ist dann doch eine unterschiedliche Handschrift. So. Und das ist ganz interessant und das ist auch eigentlich für unser Haus ein Glücksfall, dass so zwei Handschriften, sagen wir mal, parallel nebeneinander laufen können, weil zum Beispiel das Stück, was ich jetzt mit Frohwin da gemacht habe, da sagen vor allem viele jüngere Leute, Mensch, genau das ist es und das sind unsere Themen. Und manche Ältere sagen, ja, das ist gut gemacht, aber so, ne? Und bei meinem Vater ist es bei dem Stück auch genau andersrum. Und das ist natürlich für uns als Haus gut, so, damit man möglichst viele auch Zuschauer erstmal auch die jahrelang auch wegen der Stücke meines Vaters gekommen sind, auch weiter kommen, die ich vielleicht gar nicht so jetzt bedienen könnte. Ja. Insofern ist das eher ein gemählicher oder wie sagt man, mächtlicher, allmählicher Wandel, der da stattfindet. Ja,
3: ja, aber um das gerade nochmal festzuhalten, du sagst also, es gibt schon ganz klar eine Machart und ein Themenfeld, das ein bestimmtes Publikum interessiert oder nicht interessiert. Also für die jungen Leute machst du andere Themen, als vielleicht ein Stück zeigen wird.
6: Naja, vielleicht andere, vielleicht sind die Themen sind schon ähnlich, aber es sind vielleicht auch andere andere Schwerpunkte. Ne, mein Vater beschäftigt natürlich, hat einen Großteil seines Lebens einfach in der DDR gelebt, hat dann die Wendezeit erlebt, den beschäftigt natürlich dieser große Zeitraum und was sich in diesem Leben verändert hat, so, oder auch nicht verändert hat, was gleich geblieben ist, oder so. Und trifft damit natürlich auch einen Nerv von Menschen, die einen ähnlichen Zeitraum rückwirkend überblicken und deren Thema das im Leben ist, so, ne? Mich beschäftigt das auch, weil ich zum Teil ja auch in der DDR sozialisiert wurde, aber mich beschäftigen vor allem andere Fragen, nämlich wie kommunizieren wir gerade miteinander? So, das ist so mein Hauptthema. Warum ist ein Kompromiss per se verdächtig, was Schlechtes zu sein? Dabei fußt unsere ganze Gesellschaftsidee auf dem Kompromiss. Also so die Frage, wie wollen wir miteinander leben, ist so ein Schwerpunkt bei mir. Es könnte aber sein, dass jemand, der jünger ist, also der genauso jung ist wie ich, vielleicht ganz andere Schwerpunkte hätte. Also ich glaube, es ergibt sich immer durch die jeweiligen Künstler, der das irgendwie umsetzt. Und dann natürlich auch die Mitschreiber. Frobin hat natürlich auch eigene Schwerpunkte, die er da im Stück legt, ist ja klar.
3: Wozu braucht die Welt denn heute überhaupt noch Kabarett?
6: Darauf habe ich keine schnelle Antwort, aber es ist mir natürlich aufgefallen, dass in der Zeit, als wir jetzt geschlossen haben oder die Theater geschlossen hatten, dass die Orte, wo wir uns streiten und wo wir uns Meinungen bilden und wo wir mit offenem Visier vor allem miteinander umgehen können, die finden nun mal im Theater und ich denke auch im Kabarett statt. Und Theater oder Kabarett endet ja im besten Fall nicht mit einem Schlussvorhang, sondern setzt sich ja auch im Foyer fort. Schon für Diskussionen und Gespräche hinterher im Foyer hatte, das ist ja wichtig, so, ja. Und wenn diese Orte fehlen, fehlt einfach der Ort, wo wir sowas wie Streitkultur, und das klingt jetzt ein bisschen lehrerhaft, miteinander üben können. Und ich glaube, wenn diese Orte fehlen und sich das nur noch ins Netz verlagert, wird es einfach immer radikaler und hässlicher.
3: Das ist definitiv ein valider Punkt und definitiv ein schönes Schlusswort für unsere inhaltliche Auseinandersetzung. Ich sage ganz lieben Dank an dich.
0: Auf jeden Fall sehr gutes Schlusswort, was ihr da gefunden habt. Auch danken tue ich euch, Michael Ehringer, und deinen Interviewgästen, dass ihr auch mal so über die Jugend sprecht. Denn die Jugend ist die Zukunft von morgen. Das wissen ja eigentlich alle. Auf jeden Fall, ja, das war ein Ausschnitt aus Kabarett und Co., die Sendung, die alle zwei Monate am vierten Montag läuft, mit Michael Ehringer.

0: im Stadion.
1: Und das war er auch schon wieder, der Kulturkalender mit mir, Ruben Brückner. Heute leider nicht mit Petra. Aber vielleicht ist sie ja nächste Woche wieder da. Wer weiß, der Preis ist heiß. Und ja, wer weiß, was dann noch kommt, ob ihr nächste Woche mich hört, Petra hört oder vielleicht doch irgendwas anderes. Das werden wir sehen. Aber mir bleibt jetzt nicht mehr viel übrig zu sagen, außer wir hören uns wieder.

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1: 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Meine Sendung heißt Danuta, was bedeutet gib den Ton, und die nächsten 2 Stunden werden auf Polnisch moderiert.